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1: Im Studio ist Theresa Eder. Es ist 3 Uhr. Anlässlich des Unabhängigkeitstags der Ukraine kommen heute zahlreiche europäische Staats- und Regierungschefs nach Kiew. Dort wollen sie über weitere Unterstützung beraten. Und die braucht die Ukraine laut Präsident Volodymyr Zelensky auch. Denn während Russland seine Luftangriffe verstärkt, fehlen der Ukraine die Abwehrraketen, um dagegen zu halten. Oberst Markus Reisner vom Bundesheer sagt dazu in der ZIP 2:
2: Was wir erkennen können, ist, dass der russische Präsident sieht, dass quasi das jetzt auch die Achillesferse der Ukraine ist, nämlich dieses Fehlen an Abwehrraketen. Und das ist auch der Grund, warum Russland jetzt seine Angriffe steigert mit neuen Waffensystemen, mit jetgetriebenen Drohnen, mit ballistischen Raketen aus Russland, aber auch aus Nordkorea. Und Russland ist überzeugt davon, diesen Krieg für sich entscheiden zu können.
1: Sagt Oberst Markus Reisner am Abend in der ZIP 2. Bei den Großbaustellen in Wien geht derzeit einiges weiter. Die Sommerbaustellen der Wiener Linien sind im Endspurt und die große Sanierung der ÖBB-Stammstrecke geht mit der Ungarbrücke in eine neue heiße Phase. Thomas Metelko berichtet.
3: Vor rund 60 Jahren erbaut, ist die große Ungarbrücke in Wien-Landstraße am Ende ihrer Lebensdauer. Sie wird laut ÖBB abschnittweise abgetragen und in gleicher Form und Fläche neu gebaut. Für Autofahrer bringen ab heute bauliche Maßnahmen, Markierungsarbeiten und provisorische Ampeln erste Einschränkungen. Während der gesamten Arbeiten ist die Brücke aber durchgehend in beide Richtungen einspurig befahr- und begehbar. Die Arbeiten an der Ungarbrücke sollen im Juli 2027 beendet sein. Auch die Wiener Linien modernisieren ihr Schienennetz. Besonders arg ausgewirkt hat sich da eine Baustelle am Kreuzungsplateau Spitalgasse, Währinger Straße, Nussdorfer Straße. Seit vergangenem Samstag fahren hier 7 Straßenbahnlinien wieder ohne Behinderung. Auch die Linien D1 und 71 sind am Universitätsring wieder auf neuen Gleisen unterwegs.
1: Und normalerweise hört es sich sonntags in Maria Alm im Pinzgau so an. Seit einer Woche bleibt das Glockenläuten in der Gemeinde aber aus. Bei einem starken Gewitter ist nämlich ein Blitz in den Kirchturm eingeschlagen. Seitdem ist die Elektronik für Glocken und Uhr defekt. Warum der Blitzableiter nicht funktioniert hat, ist unklar. In der Pfarre hofft man jetzt auf eine schnelle Reparatur. Und wir kommen zum Schluss noch zu den Wetteraussichten. Die hat jetzt Georg Brack für Sie.
4: Frisch starten wir in die neue Woche. Die Temperaturen liegen kurz vor Sonnenaufgang meist zwischen 7 und 17 Grad. Und heute am Nachmittag werden es 21 bis 28 Grad. Dazu gibt es heute eine Mischung aus Sonne und Wolken. Dichter sind die vor allem im Bergland. Speziell vom Tiroler Alpenhauptkamm bis in die westliche Obersteiermark entstehen am Nachmittag einzelne gewitterige Regenschauer. Bis inklusive Freitag steigen die Temperaturen dann schrittweise an. Morgen am Dienstag werden es bereits um die 29 Grad im Nordosten. Von Südwesten her breiten sich allerdings ein paar Schauer und Gewitter aus.
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1: Im Studio ist Theresa Eder. Es ist 4 Uhr. Seit über einem Monat suchen Gesundheitsbehörden in Linz nach der Ursache für den Legionellenausbruch. 28 Menschen haben sich bereits infiziert, 3 sind gestorben. 2 mögliche Infektionsquellen sind bekannt. Woher die Legionellen tatsächlich kommen, ist unklar. Dominik Voll berichtet.
2: Die Suche nach der Quelle konzentriert sich derzeit auf einen Umkreis von rund 5 Kilometern rund um das betroffene Gebäude der Linz AG in der Wiener Straße. In dem Gebiet ist auch der 2. Legionellenherd entdeckt worden, der, wie es heißt, im Industriegebiet östlich der Stadtautobahn liegen soll. Zwar ist derzeit weder bestätigt, dass der Wasserturm der Stadt Linz oder der neu entdeckte Herd für die Erkrankungen verantwortlich sind, der Infektologe Helmut Salzer sagt aber:
3: Wenn so ein Turm, der wasserhältig ist, eine höhere Anzahl an Legionellen hat und es kommt in diesem Bereich zu einer Aerosolbildung, also zu feinsten Wassertröpfchen, die man dann inhaliert, dann könnte es zu einer Infektion kommen.
2: Um beweisen zu können, welcher Standort jetzt genau für die Erkrankungen verantwortlich ist, müssen im Labor vorher die genauen Legionellen-Untertypen bestimmt werden. Und das kann Wochen dauern.
1: Wegen der schweren Brände im US-Bundesstaat Nevada haben die Behörden jetzt 42.000 Menschen zur Evakuierung aufgefordert. Weitere 45.000 sollen sich ebenfalls darauf vorbereiten. Rund 800 Feuerwehrleute sind im Einsatz. Mindestens 6 Menschen sind verletzt worden. Und Formel 1 Weltmeister Lando Norris kommt nach der Sommerpause zurück, wie er davor aufgehört hat. Nach dem Sieg in Budapest hat Norris mit dem Sieg in Sandford nachgelegt. Gerhard Brasker, damit ist die Titelverteidigung wieder Thema.
4: Ja, aber da müsste bei Mercedes schon richtig viel schieflaufen. Der Polster aus der ersten Saisonhälfte von Kimi Antonelli, der ist riesig. Aber dem Italiener und auch Toto Wolff ist klar, dass man die Dominanz verloren hat.
5: But of course now as a team we need to find a little bit of time because McLaren have done a huge step.
6: Na, unser Upgrade kommt noch in ein paar Rennen erst, also wir werden uns wehren mit Händen und Füßen.
4: Aber Lando Norris ist realistisch. 2 gute Rennen sind zu wenig, wenn man den 83 Punkte Rückstand wettmachen will. Noch wird von der Titelverteidigung nicht geträumt.
5: Yeah, we just need to reset and we need to do better if we want to fight for a championship.
4: Und leichte Verspannungen spürt heute vermutlich Max Verstappen, der den heftigen Crash vor den Heimfans gut überstanden hat. Übrigens war es der erste selbstverschuldete Fahrfehler von Verstappen seit 7 Jahren.
1: Jetzt zum Wetter mit Georg Park.
7: Der heutige Montag bringt uns zeitweise Sonne. Die längsten sonnigen Phasen gibt es im Westen sowie vom Flachgau bis ins nördliche Niederösterreich und allmählich auch im Südosten. Abseits davon können die Wolken auch dicht sein und vereinzelt bilden sich gewittrige Regenschauer, am ehesten vom Tiroler Alpenhauptkamm über Osttirol und die Hohen Tauern bis in die westliche Obersteiermark. Die Temperaturen erreichen heute 21 bis 28 Grad. Morgen am Dienstag gibt es dann mehr Schauer und Gewitter. Außerdem wird es besonders im Nordosten eine Spur wärmer bei 21 bis etwa 29 Grad.
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0: Manta kann man nicht in den Montag starten mit Bob Seger Against the Wind. Freude Wien am Montag, dem 24. August, 5 Uhr ab ins Nachrichtenstudio zu Thomas Edinger.
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2: Die Sanierung der Schnellbahnstammstrecke spüren ab heute auch die Autofahrer. Island stimmt darüber ab, ob es zur EU soll, das Wiener Wetter warm, teils sonnig. Guten Morgen. Bei den großen Baustellen in Wien tut sich in diesen Tagen einiges. So sind die Sommerbaustellen der Wiener Linien im Finale. Für die Fahrgäste wird's wieder einfacher. Die Sanierung der Schnellbahnstammstrecke hingegen trifft ab heute auch Autofahrer. Thomas Metelko berichtet.
3: Vor rund 60 Jahren erbaut ist die große Ungarbrücke in Wien-Landstraße am Ende ihrer Lebensdauer. Sie wird laut ÖBB abschnittweise abgetragen und in gleicher Form und Fläche neu gebaut. Für Autofahrer bringen ab heute bauliche Maßnahmen, Markierungsarbeiten und provisorische Ampeln erste Einschränkungen. Während der gesamten Arbeiten ist die Brücke aber durchgehend in beide Richtungen einspurig befahr- und begehbar. Die Arbeiten an der Ungarbrücke sollen im Juli 2027 beendet sein. Auch die Wiener Linien modernisieren ihr Schienennetz. Besonders arg ausgewirkt hat sich da eine Baustelle am Kreuzungsplateau Spitalgasse, Währinger Straße, Nussdorfer Straße. Seit vergangenem Samstag fahren hier 7 Straßenbahnlinien wieder ohne Behinderung. Auch die Linien D1 und 71 sind am Universitätsring wieder auf neuen Gleisen unterwegs.
2: 2,5 Wochen nach dem Brand in der Lobau gibt es eine erste Schadensbilanz. 18 Hektar sind durch das Feuer nachhaltig beschädigt worden. Entlang der Rad- und Spazierwege hat die Stadt aus Sicherheitsgründen vereinzelt Bäume fällen müssen. Das Gebiet soll sich selbst wieder aufforsten. Das wird etwas dauern. Soll Island EU-Mitglied werden? Darüber stimmt die Vulkaninsel im Nordatlantik am Samstag ab. Seit Jahren wird darüber diskutiert. Die Isländerinnen und Isländer sind gespalten in der Frage, ob ihr Land eigenständig bleiben oder Teil der EU werden soll. Eva Pöcksteiner berichtet.
4: Abgeschottet bleiben oder das Land öffnen? Viele fürchten sich vor den möglichen Veränderungen, wie die Bäuerin Nina Bastard, denn derzeit dürfen aus Angst vor Krankheiten keine Pferde aus dem Ausland eingeführt werden. Ich weiß zwar nicht, was sich in der EU für uns ändern würde, aber es wäre natürlich schlimm, wenn das für die isländischen Pferde eine Gefahr wäre. Andere wie Magnus Magnusson von der Europabewegung sehen darin eine Chance. Wir sind seit 30 Jahren Partner der EU, denn wir sind im europäischen Wirtschaftsraum. Aber wir würden gerne EU-Mitglied werden, um auch bei den Entscheidungen und Gesetzen mitreden zu können. Die Umfragen sagen ein sehr knappes Ergebnis voraus.
2: Und die Ölpreise sind in der Früh um über 1% gesunken. Grund sind die von den USA angekündigten Sanktionen gegen den Iran. Finanzminister Bessert spricht von den härtesten der Geschichte. Im Lauf des Tages will er dazu eine Pressekonferenz geben. Der Iran ruft zu einer diplomatischen Lösung auf. Das waren die Nachrichten, damit zum Wiener Wetter und Bernie Weisinger.
0: Dankeschön, Thomas. Da haben wir 14 bis 18 Grad im Moment. Sonnenschein und ein paar dichte Wolkenfelder gibt es heute am Montag. Tendenziell allerdings mehr Wolken in den ersten Stunden des Tages. Temperatur legt dann zu auf bis zu 27 Grad heute am Nachmittag. Das Ganze bei schwachem Wind aus Nord bis Ost. Morgen am Dienstag zwar nicht mehr sehr ganz so beständig, wie es heute ist, aber dafür wieder sehr, sehr warm mit bis zu 29 Grad. Radio Wien mit der besten Verkehrsinformation der Stadt um 5 Uhr und 4 Minuten. Da gibt es keine Störungen, keine Staus. Ich wünsche Ihnen eine gute Fahrt und wir fahren gemeinsam mit der Gloria Richtung Lottozahlen von gestern Abend. Die gibt es dann gleich nach Michael Patrick Kelly und Umberto Tozzi. Guten Morgen Wien.
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Guten Morgen Wien, 10 Minuten nach 5. Da ist gestern ganz schön herumgekugelt worden. Und am Ende kommt nicht einmal eine einzige Zahl raus, die ich auf meinem Lottoschein angekreuzt habe. Nicht eine einzige der vier Tipps habe ich richtig erraten. Machen Sie sich aber keine Sorgen, wenn Sie auch keine richtig erraten haben. Wir sparen uns das auf für die nächste Runde, denn es gibt einen Doppeljackpot. Zusätzlich zum ersten Rang der nächsten Runde gibt es knapp 1,3 Millionen Euro im Pott. Die Zahlen von gestern Abend, weil Sie haben vielleicht zumindest eine Zahl oder vielleicht ein Dreier. 3, 25, 35... 36, 38, 42 und die Zusatzzahl 43. Ich sage es noch einmal, 3, 25, 35, 36, 38, 42, die Zusatzzahl 43. Bei Lotto Plus gab es in der ersten Ziehung die Nummern 3, 5, 18, 20, 22, 41. Die zweite Ziehung war dann 11, 12, 16, 19, 30, 44 und der Joker 517, 757. Ich hoffe, ich habe heute am Kaffeeautomaten ein bisschen mehr Glück als beim Lotto gestern am Abend. Mach gar nichts. Womit ich Ihnen dienen kann, ist einfach gute Musik für Ihren Montagmorgen. 12 nach 5, Elton John und Kiki D.

0: Guten Morgen Wien, es ist 5 Uhr und 19 Minuten. 2 Wochen sind noch Ferien, das heißt, man sollte sich überlegen, wenn man auf Kurzurlaube steht, ob man jetzt noch geschwind wegfahrt. Sind Sie eher der Kurz- oder der Langurlauber?
1: Lieber kürzere.
2: Aktuell eher immer wieder mit Kurzurlaube. Weniger aufwendige, nicht so große Urlaubsdistanzen.
1: Schon einmal im Jahr 2 Wochen, aber sonst lieber so kürzere, verlängerte Wochenende oder so.
3: Lieber 2-3 Mal im Jahr oder 4 Mal im Jahr Kurzurlaube, so 5-6 Tage, als 3 Wochen am Stück.
4: Ich muss tatsächlich auch sagen, ich tendiere eher dazu, kürzere Urlaube zu nehmen, also so einwöchige oder nur für ein paar Tage, wenn irgendwie so ein Feiertag dazwischen ist.
5: Maximal eine, eventuell 2 Wochen, mehr nicht.
6: Noch 2 lange. Einmal 10 Tage und einmal 2 Wochen.
0: 2 Wochen werden Sie noch ausgehen. Dann geht die Schule wieder los. 5:20 Uhr. Guten Morgen, Wien.

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2: 5.30 Uhr, halb sechs. Jetzt gibt's die Radio Wien Schlagzeilen am Montag, dem 24. August, von und mit Thomas Edinger.
3: Guten Morgen. 2,5 Wochen nach dem Brand in der Lobau gibt es eine erste Schadensbilanz. 18 Hektar sind durch das Feuer nachhaltig beschädigt worden. Das Gebiet soll sich selbst wieder aufforsten. Das wird etwas dauern. Die Sanierung der Schnellbahnstammstrecke spüren ab heute auch die Autofahrer. Die ÖBB tragen schrittweise die große Ungerbrücke im 3. Bezirk ab. Während der Arbeiten bleibt in beiden Richtungen nur eine Spur frei. Und Kanada will sich im Zollstreit mit den USA wehren. Dollar für Dollar werde es Vergeltungszölle geben. Am Wochenende hat US-Präsident Trump kanadische Produkte im Wert von 20 Milliarden Dollar mit Zoll belegt. Soweit die Schlagzeilen zum Wetter und Bernie Weisinger.
2: Dankeschön, Thomas. Da haben wir zwischen 13 und 17 Grad im Moment. Heute gibt es ein bisschen mehr Sonnenschein und weniger dichte Wolkenfelder. Tendenziell gibt es mehr Wolken jetzt in den frühen Morgenstunden. Untertags dann viel Sonnenschein, Temperatur bis zu 27 Grad. Das Ganze bei schwachem Wind. Morgen am Dienstag sehr warm, aber nicht mehr ganz so beständig bei maximal 29 Grad. 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Eine Minute nach halb sechs. Guten Morgen, Caroline Proctor.
4: Schönen guten Morgen. Aktuell noch keine Staus und keine Störungen. Ich wünsche eine gute Fahrt.
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0: Guten Morgen Wien, 5 Uhr und 39 Minuten. Ja, knapp 2 Wochen noch, dann sind die Sommerferien auch wieder vorbei, aber so ganz eben noch nicht. Das heißt, es bleibt noch ein bisschen Zeit für Erlebnisse von und mit dem Programm vom Wien Extra Ferienspiel.
1: Ja, auf jeden Fall. Welche Highlights es diese Woche für die Kinder gibt, hat Lela Madavian bei Jutta Hofer-Schettler von Wien Extra nachgefragt. Und zum Beispiel geht es da ab ins Rathaus.
2: Diese Woche übernehmen die Kinder das Rathaus, denn das wird zu Wienopolis die Kinderstadt.
3: Das heißt, die Kinder können beim Arbeitsamt sich einen Job suchen, können dann bei der Post oder beim Mini-Prater oder im Finanzamt oder im Rathaus, beim Statistikamt Jobs einnehmen. Es wird täglich gewählt, es gibt eine Kinderstadtregierung, die auch für die Steuern und für die Finanzgebarung der Kinderstadt zuständig ist. Also jede Menge gibt es da zu tun und unbedingt vorbeischauen, das darf man nicht verpassen.
2: Lesen im Park ist auch wieder in der Stadt unterwegs, zum Beispiel im Augarten.
3: Einfach vorbeischauen, Bücher, die einem besonders gut gefallen, darf man auch ausborgen und bei der nächsten Lesen im Park-Aktion wieder mitbringen.
2: Sicher mit dem Rad durch die Stadt radeln. Dazu lernen Kinder mehr bei sicheres Radfahren im Prater. Und im böhmischen Prater im 10. gibt's mit dem Ferienspielpass Ermäßigungen auf diverse Attraktionen. Lustig wird's auch im Kino.
3: Das Cinemagic zeigt diese Woche auch ganz viele tolle Filme, von Burg Schreckenstein bis Die unendliche Geschichte. Gibt's ganz viele tolle Filme, die man diese Woche im Cinemagic sehen kann.
2: Und den Kinderflohmarkt gibt's diese Woche auch nochmal, diesmal beim Meiselmarkt.
3: Vorbeischauen, einkaufen, handeln und Spaß haben.

0: Schönen guten Morgen, 2 Minuten nach 5:45, 5 Uhr und 47 Minuten. Ein kurzer Blick aufs Wiener Wetter, da hat es 14 bis 18 Grad. Haben wir sogar mal einen Jackerl wieder vertragen in der Früh. Bis zu 27 kriegt es heute, dazu gibt es Sonnenschein und Wolkenfelder im Mix. Wolken, wenn, dann eher in den ersten Tagesstunden. Danach gibt es schwachen Wind und eben 27 Grad. Und auf den Straßen, glaube ich, Caroline, ist noch alles in Ordnung, oder?
1: Ja, der Frühverkehr wird schon mehr, aber es gibt noch keine längeren Staus. Gute Fahrt.
2: Aber.

0: 5.49 Uhr, 11 vor 6. So, ich muss mich jetzt einmal gleich outen. Caroline, wie oft hast du in deinem Leben schon die KI verwendet?
1: Naja, ChatGPT verwende ich schon.
0: Echt?
1: Ja.
0: Jetzt bin ich mal überrascht.
1: Doch.
0: Ich in meinem Leben noch nicht ein einziges Mal, noch nie, never ever.
1: Wirklich? Ja,
0: ich werde mich strikt dagegen wehren, solange es irgendwie geht. Aber es gibt immer mehr Menschen, die damit arbeiten, nämlich zum Beispiel auch in der Werbung und auf Plakaten. Was Grafikerinnen davon halten, wird jetzt keinen überraschen, nicht besonders viel.
1: Ja, unsere ORF-Kollegin Sarah Bahr betreut auch Firmen und Privatkunden und erstellt ihnen diverse Broschüren, Plakate und so weiter.
0: Ja, und so viel gleich vorweg. Sie verurteilt niemanden, der sich keinen Grafiker leisten will oder kann, aber...
2: Da ist mir trotzdem noch immer lieber das im Word erstellte Plakat als das von der KI. Ich finde halt auch bei der KI gibt es halt auch eben einen moralischen Aspekt dahinter. Eine KI ist eben darauf aufgebaut, mit dem wir sie ja speisen, und das ist halt meiner Meinung nach in den meisten Fällen Diebstahl. Ist ja gespeist worden mit dem geistigen Eigentum eigentlich von anderen.
1: Ja, und noch dazu sind die meisten KI-Plakate oft aus handwerklicher Sicht auch nicht optimal, und auch urheberrechtliche Probleme können solche KI-Plakate laut KI-Rechtsexpertin Doris Hattenberger verursachen. Viele gehen in der Hinsicht ja davon aus, wo kein Kläger, da kein Richter.
3: Ja, das kann schon sein. Aber ich weiß nicht, ob das generell eine gute Strategie ist, weil Gesetze sind einzuhalten. Wie gesagt, wenn man drauf kommt, ja, dann kann es halt auch wirklich teuer werden. Also ich glaube nicht, dass diese Formel, wo kein Kläger, da kein Richter, ein guter Ansatz ist. Den würde ich nicht verfolgen. Den würde ich auch nicht empfehlen, weil vielleicht gibt es den Kläger.
0: Ja, auf jeden Fall gelten für alle seit Anfang August die neuen Vorschriften zur Kennzeichnung von KI-Inhalten. Aber wie funktioniert das eigentlich genau?
3: Wenn etwas täuschend ähnlich ist und mit KI erstellt wurde, dann ist es auch entsprechend zu kennzeichnen. Ja, also es wird ein Foto erstellt oder es wird eine Aufnahme gemacht und jemandem wird eine Sprache unterstellt. Also ich nehme vielleicht eine berühmte Person und lege ihr dann etwas in den Mund. Dann ist das entsprechend zu kennzeichnen. Das ist natürlich der zentrale Grundsatz. Man soll nicht irregeführt werden. Die Konsumentinnen und Konsumenten von Informationen sollen wissen, woran sie sind. Und daher ist diese Kennzeichnungspflicht eingeführt worden. Das finde ich auch eine wichtige Sache.
1: Und alle Infos zur Kennzeichnungspflicht finden Sie auch bei uns im Internet auf orf.at.
0: Es ist 8 Minuten vor 6. Einen schönen guten Morgen mit Aber Gimme, Gimme, Gimme.

Schönen guten Morgen Wien, es ist 6:04 und um Punkt 6 gibt es das Radio Wien Stadtjournal mit Thomas Edinger und da gibt es Neuigkeiten zu den Sicherheitsmaßnahmen nach dem Brand beim Esslinger Furt vor 2,5 Wochen. Gleich nach Rod Stewart mit seiner Maggie May.

0: Schönen guten Morgen. Es ist Montag, der 24. August, 6 Uhr und damit ab ins Nachrichtenstudio zu Thomas Edinger.
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2: Der Brand in der Lobau hat 18 Hektar Fläche beschädigt. Kanada will sich gegen die Zölle aus den USA wehren. Dollar für Dollar. Das Wiener Wetter wird teils sonnig und warm. Guten Morgen. Vor 2,5 Wochen hat es in der Lobau bei der Esslinger Furt gebrannt. 18 Hektar sind durch das Feuer und die Hitze nachhaltig beschädigt worden, wie eine erste Bilanz zeigt. Entlang der Rad- und Spazierwege mussten zur Sicherheit Bäume gefällt werden. Matthias Lang berichtet.
3: Nach wie vor läuft in der Lobau in der Nähe von Essling die Bestandsaufnahme, sagt Günter Annal vom Forst- und Landwirtschaftsbetrieb der Stadt.
4: Wir haben uns einen ersten Überblick verschafft, mal über die gefährlichen Bäume, die aufgrund des Brandes in Mitleidenschaft gezogen sind bzw. abgestorben sind und dadurch auch ein Risiko entlang zum Beispiel des Radweges dargestellt haben.
3: Wie groß der Schaden für die Natur wirklich ist, lässt sich nach wie vor nicht abschätzen. Die Stadt hat jetzt entschieden.
4: Unser Ziel ist es im Wesentlichen, der Natur den Raum zu geben, sie sich wieder selbst zu regenerieren. Und wenn der notwendige Regen dafür kommt, dann wird man wahrscheinlich auch die ersten Ergebnisse bald einmal sehen.
3: Aufpassen müsse man nur, dass nicht invasive Arten überhand nehmen, weshalb das Gebiet weiter intensiv betreut wird.
2: Die Sanierung der Schnellbahnstammstrecke spüren ab heute auch die Autofahrer. Die ÖBB tragen nämlich die große Ungerbrücke im 3. Bezirk schrittweise ab, um sie dann neu aufzubauen. Während der Arbeiten bis nächsten Sommer bleibt in beiden Richtungen nur eine Spur frei, dazu kommen provisorische Ampeln. Das Frequency Festival in St. Pölten ist vorbei. Gestern sind die tausenden Besucherinnen und Besucher abgereist. Am Freitag musste das Festival wegen des stürmischen Wetters unterbrochen werden. Alles in allem ist es aber ruhig verlaufen, berichtet Niklas Wager.
5: Nur wenige Anzeigen im niedrigen zweistelligen Bereich habe es am heurigen FM4 Frequency Festival gegeben, etwa wegen sexueller Belästigung oder Diebstählen. Prinzipiell sei das Event aber ruhig verlaufen, sagt Franz Beuchler, der Stadtpolizeikommandant von St. Pölten.
6: Es sind junge Menschen, die feiern wollen und überhaupt keine Aggressionen teilweise dann ausstrahlen. Gewaltdelikte halten sich absolut an den Grenzen, also gibt es fast keine.
5: Bei der Rettung verzeichnet man einen leichten Rückgang der Behandlungen im Vergleich zum Vorjahr. Rund 70 Personen sind ins Spital gebracht worden. Insgesamt hat es 1.300 Versorgungen gegeben. Sebastian Frank vom Roten Kreuz.
7: Großteils ging es wieder um kleinere Verletzungen, die zu versorgen waren. Schnittwunden, Schürfwunden, Blasen an den Füßen, Schmerzen, die damit verbunden sind, Kreislaufbeschwerden,
5: sagt Sebastian Frank.
2: Am Wochenende sind die Zollverhandlungen zwischen den USA und Kanada gescheitert. US-Präsident Trump hat kanadische Produkte im Wert von 20 Milliarden Dollar mit Zoll belegt. Die Kanadier wollen sich davon nicht einschüchtern lassen. Aus den USA, Christoph Kohl.
8: Über Parteigrenzen hinweg wollen sich kanadische Politikerinnen und Politiker geeint gegen die Zölle von US-Präsident Donald Trump zur Wehr setzen. Man müsse einem Bully die Stillen bieten, meint David Eby, der Ministerpräsident der kanadischen Provinz British Columbia.
9: It is necessary to stand up to a bully.
8: Von einem Handelskrieg spricht auch sein Amtskollege der bevölkerungsreichsten Provinz Ontario. Er unterstützt die Entscheidung der kanadischen Regierung, mit Vergeltungszöllen zurückzuschlagen.
10: Fight these tariffs. Dollar to dollar.
8: Kanada müsse nun den Handel mit anderen Ländern ausbauen,
9: our trade diversification around the world,
8: um nicht mehr vom US-Präsidenten in wirtschaftliche Geiselhaft genommen werden zu können.
9: Be held hostage in the way that the president is trying to right now.
2: Und mitten im Krieg gegen Russland feiert die Ukraine heute ihren 35. Unabhängigkeitstag. In Kiew werden zahlreiche internationale Gäste erwartet, darunter EU-Ratspräsident Costa. Geplant ist auch eine Videokonferenz der Koalition der Willigen. Sie will über weitere Waffenlieferungen an die Ukraine reden. Das war das Stadtjournal, damit zum Wiener Wetter und Bernie Weisinger.
0: Dankeschön, Thomas. 13 bis 18 Grad im Moment. Bis zu 27 kriegt es heute Sonnenschein und mehr oder weniger dichte Wolkenfelder wechseln einander ab. Tendenziell gibt es mehr Wolken in den ersten Stunden des Tages und untertags dann schwachen Wind aus Nord bis Ost. Morgen am Dienstag sehr warm, aber nicht mehr ganz so beständig. Es reicht für ein paar Sonnenstunden. Im Laufe des Tages treffen dann aber immer mehr Wolken ein und am Abend kann es sogar ein bisschen regnen. Das Ganze bei bis zu 29 Grad. 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Um 4:04 mit Caroline Bogdan. Noch sehr entspannt, Caro.
11: Ja, läuft im Moment noch alles bestens im Frühverkehr. Keine Störungen. Gute Fahrt.
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0: Fit und ausgeruht, die erste Lüge des Tages. Wir starten gemeinsam die vorletzte Ferienwoche mit einem wundervollen Guten Morgen mit dem Wie aus dem Ei gebellt, Caroline Bogdor. Freust du dich auf irgendwas ganz Besonderes die Woche?
18: Guten Morgen, ja, auf morgen, weil da ist für mich nämlich Freitag und dann habe ich frei, aber das, ja, das wird jetzt zweit.
0: Thomas, worauf freust du dich?
19: Aufs Wochenende.
0: Ja, wir sind ja gerade erst einmal am Montag. Ich freue mich auch, und zwar so richtig, dass ich jeden Tag ab 4 hier mit euch sein darf. Ja.
19: So schön. Die zweite Lüge.
0: Stimmt. Wer sonst noch ein paar Tipps für die restlichen Tage der Woche braucht, gibt's gleich von uns mit den Highlights der Woche. Meine Stars sind das Guten Morgen Wien mit Caroline Bogdor, Thomas Edinger,
19: Guten
0: Morgen. Ich bin Bernie Weisinger. Guten Morgen Wien.
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0: 12 nach 6 kommt
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0: Mit den Widdern. Ein Montag, der Ihnen viel abverlangt, erwartet Sie. Seien Sie Ihren Mitmenschen gegenüber kompromissbereit bei 50%.
2: Stier, man erwartet mehr Großzügigkeit von Ihnen, denn nur wer gibt, bekommt auch viel. Sie merken das vor allem im privaten Bereich, 70%.
0: Zwillinge, es sind oft die Kleinigkeiten, die das Leben schöner machen. Denken Sie heute ganz besonders daran, 80%.
2: Krebs, am Wochenende ist Ihnen vieles gelungen und auch heute geht Ihnen das meiste leicht von der Hand, 90%.
0: Löwe, jemand versucht Sie heute zu untergraben. Achten Sie bei Besprechungen besonders auf Ihre Argumentation, 60%.
2: Jungfrau, Sie starten mit viel Schwung in den Tag und dieser Schwung bleibt Ihnen auch erhalten. Beneidenswert, 100%.
0: Waage, Sie verzetteln sich immer noch in Kleinigkeiten. Das könnte Ihren Tag ziemlich anstrengend machen, 50%.
2: Skorpion, heute dürfen Sie einmal wieder aufs Ganze gehen. Die Sterne sind Ihnen hold und unterstützen Sie nach Kräften mit 100%.
0: Schütze, Sie kommen nicht darum herum, auch die unangenehmen Arbeiten zu erledigen. Es ist nämlich höchste Zeit dafür, 60%.
2: Steinbock, Sie haben heute die richtige Einstellung und das richtige Augenmaß. Ein Tag, um sich vielleicht bei einem Vorgesetzten zu empfehlen, 80%.
0: Wassermann, Freundschaft und Partnerschaft sollten heute für Sie im Mittelpunkt stehen. Schaffen Sie sich dafür bewusst Freiraum bei 90%.
2: Und die Fische, eine unerwartete Begegnung könnte vorübergehend Unruhe in Ihr Leben bringen. Bleiben Sie trotzdem auf Ihrem Kurs mit 70%.

0: Guten Morgen Wien, 16 nach 6, eine Minute nach Viertel 7. Mit viel Sonnenschein geht es heute durch den Tag, nur jetzt in den ersten Tagesstunden noch ein paar Wolkenfelder. Im Moment 13 bis 17 Grad, Tageshöchstwert 27 Grad und auf den Straßen geht es auch langsam los, Caro, und zwar auf der Tangente.
1: Ja, da dauert schon knapp 10 Minuten länger auf der Tangente Richtung Graz zwischen Hirstetten und der Praterbrücke.

0: Guten Morgen Wien, 20 Minuten nach 6, es ist 10 Minuten vor halb 7.
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0: Ja, wir sind Halbzeit im zweiten Ferienmonat, also zwei Wochen noch, dann geht die Schule wieder los. Was Veranstaltungen in Wien betrifft, kann vom berühmten Sommerloch allerdings gar keine Rede sein. Florian Drechsel-Burkhardt und Caroline Proctor haben einige Tipps für Sie.
2: Kunst. Morgen Dienstag wird im Fotoarsenal Wien im dritten Bezirk ein Rundgang für blinde und sehbehinderte Menschen angeboten. Die ausgestellten Fotografien werden detailliert beschrieben und erklärt. Auch für Fragen und Austausch ist Zeit, Kunstvermittlerin Anna Königshofer.
3: Das heißt auch Fragen, was machen unsere Beschreibungen für Eindrücke, was für Atmosphären entstehen da. Und wir erklären auch die fotografischen Mittel, wie diese Fotoarbeit entstanden sind.
2: Die Tour beginnt um 17.30 Uhr. Achtung, man muss sich noch spätestens heute dafür anmelden. Infos dazu gibt es per Mail unter activities@fotoarsenalwien.at.
1: Kultur.
2: Am Mittwoch gastiert das Wohnwagentheater Convia im Arne-Carlsson-Park im 9. Bezirk. Die Bühne ist, wie schon der Name sagt, ein kleiner Wohnwagenanhänger. Das Problem, das Auto ist verschwunden und

0: Darum dreht sich auch die Geschichte mit einer Mischung aus Zirkus und Theater. Beginn ist um 18.30 Uhr. Der Eintritt ist frei und kleiner Tipp, am besten eine eigene Sitzgelegenheit mitbringen. Apropos Arne-Carlsson-Park, am Samstag gibt es dort ein Kabarett-Picknick. Da werden Highlights aus verschiedenen Programmen vorgestellt. Unter anderem von Christine Teichmann und Harald Pomper. Wieder bei freiem Eintritt, also einfach mit Decke und Picknickkorb vorbeikommen. Los geht's um 18 Uhr.
1: Veranstaltungen.
0: Am Donnerstag findet das nächste Radio Wien Afterwork statt. Diesmal in der Heidi Horten Collection im ersten Bezirk. Für die Musik sorgt DJ Mel Merio. Los geht's um 18 Uhr.
1: Literatur.
0: Diesen Donnerstag geht auch das O-Töne Literaturfest im Museumsquartier ins Finale. Zwei Buchpremieren werden zu hören sein. Festivalleiter Christoph Müderndorfer.
2: Ein ganz besonderer Abend mit, man könnte sagen, besonders märchenhaften Lesungen. Es wird Paulus Hochkaterer lesen aus seinem soeben erschienenen Roman Mio und die Unsterblichkeit, sowie die Debütantin Marlin Meyerhofer. Sie liest aus ihrem Debütroman Alice.
0: Beginn im Museumsquartier ist um 20 Uhr. Der Eintritt ist frei.
3: Und Infos zu allen Veranstaltungen gibt's wie immer auch beim Radio Wien Service Point unter 89.9 95.3. Da ist heute in der Früh für Sie die liebe Irene erreichbar. Es ist 6.23 Uhr und um Punkt 6:30 gibt es den aktuellen Radio Wien Frühsport mit spannenden News von der Formel 1. Guten Morgen Wien, Madonna.

0: Es ist jetzt gleich 6.30 Uhr, halb 7. Jetzt gibt es die Radio Wien Schlagzeilen am Montag, dem 24. August. Für Sie von Thomas Edinger.
1: Guten Morgen. Die Sanierung der Schnellbahnstammstrecke trifft ab heute auch Autofahrer. Die ÖBB tragen schrittweise die große Ungerbrücke im dritten Bezirk ab, um sie neu zu bauen. Während der Arbeiten bleibt in beiden Richtungen nur eine Spur frei. 2,5 Wochen nach dem Brand in der Lobau gibt es eine erste Schadensbilanz. 18 Hektar sind durch das Feuer und die Hitze nachhaltig beschädigt worden. Das Gebiet soll sich selbst wieder aufforsten. Das wird dauern. Und Bauern bekommen jetzt auch von Unternehmen sowie Banken Hilfe nach der Dürre. So geben zahlreiche Banken unbürokratisch Überbrückungskredite zwischen 10.000 und 50.000 Euro, das Ganze ohne Spesen und Zinsen. Soweit die Schlagzeilen zum Sport und Christoph Ott.
2: Beim Formel 1 Grand Prix im niederländischen Zandvoort gewinnt McLaren-Pilot Lando Norris vor den beiden Mercedes von WM-Leader Kimi Antonelli und Sprintsieger George Russell. Einen schönen guten Morgen. Damit feiert der amtierende Weltmeister den zweiten Sieg in Folge. Die beiden Ferrari-Piloten Hamilton und Leclerc belegen Platz 4 und 5. Max Verstappen scheidet früh aus. In der Wiener Fußballliga gewinnen die FAC-Amateure mit 2:1 gegen die Vienna Amateure. Der Wiener Golfprofi Sepp Stracker verpasst bei der BMW Championship in St. Louis als geteilter 33. eine Spitzenplatzierung und damit auch sein Ticket für das PGA-Finalturnier der Top 30 der Jahreswertung. Und bei der Volleyball-Europameisterschaft treffen die Österreicherinnen heute ab 16 Uhr in Brünn auf die Ukraine, auch live zu sehen in ORF Sport Plus. Das war's vom Sport, weiter geht's mit dem Wienwetter und Bernie Weisinger.
0: Dankeschön, Christoph. Wir haben 13 bis 17 Grad, bis zu 27 werden es heute. Dazu gibt es einen Mix aus Sonne und Wolken, jetzt in den ersten Tagesstunden etwas mehr Wolken, untertags viel Sonne und schwachen Wind. Morgen am Dienstag sehr warm, aber nicht mehr ganz so beständig, bei maximal 29 Grad. 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Wir schauen wieder auf die Tangente.
3: Ja, und da heißt es bitte Vorsicht auf der Tangente Richtung Kagran. Kurz vor der Gürtelabfahrt melden Radio Wien Staureporter auf dem rechten Fahrstreifen einen langen Holzpflock. Bitte vorsichtig fahren, die Asfinag ist schon unterwegs. Und Tangente Richtung Graz, zwischen Hirstetten und dem Knoten Prater, 10 Minuten Zeitverlust im Frühverkehr wegen Überlastung.
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Guten Morgen, Wien, 6 Minuten nach 5:30 mit Barry White. Und jetzt gibt's Belinda Carlisle und gleich danach schauen wir zum Baumkreis am Himmel rauf und gucken dort, was das eigentlich mit den Kelten zu tun hat oder auch nicht.

0: Leave a Light On. Belinda Carlisle, 6:40 Uhr. Jetzt kommen wir dem Himmelsjahr nahe.
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0: Ja, nämlich der Himmelstraße im 19. Bezirk. Dort geht's nämlich Richtung Baumkreis.
2: Im Zuge unserer Sommerserie stellen wir Ihnen ja jede Woche bei uns in der Stadt ein grünes Plätzchen vor aus dem Buch 111 Gärten und Parks in Wien, die man gesehen haben muss.
0: Ja, vor ca. 30 Jahren wurde die Idee geboren, am Himmel einen keltischen Lebensbaumkreis zu pflanzen. Wir haben mit Autorin Sabine M. Gruber gesprochen.
3: Der Baumkreis am Himmel hat eine sehr lustige Geschichte. Er wurde nämlich geplant vor ungefähr einem Vierteljahrhundert, also den gibt es gar noch nicht so lang. Und zwar hat man da herausgefunden, dass die Kelten bestimmte Eigenschaften von Bäumen mit bestimmten Geburtsdaten im Jahreskreis verbunden haben. So eine Art Baumhoroskop. Und man hat dann nach diesem keltischen Baumhoroskop einen Baumkreis dort angelegt, wo jeder sein Geburtsdatum suchen kann und dann schauen kann, was er für Eigenschaften hat und ob das jetzt übereinstimmt, ähnlich einem normalen astrologischen Horoskop. Nur nachdem der Baumkreis angelegt worden war, ist man draufgekommen, dass es sich hierbei um eine Legende des 20. Jahrhunderts handelt, weil die Kelten hatten überhaupt so ein Baumkreishoroskop nicht. Das macht aber nichts, das tut dem überhaupt keinen Abbruch. Es macht trotzdem Spaß, an diese Bäume zu besuchen und zu schauen, ach, wann bin ich geboren, welcher Baum gehört zu mir? Und das ist wirklich ganz witzig.
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0: Guten Morgen Wien, um ganz genau 6:45, 6:45, ganz kurzer Blick aufs Wiener Wetter, da haben wir zwischen 13 und 18 Grad im Moment bei uns in der Stadt, bis zu 27 werden es heute, jetzt in der Früh noch ein paar Wolken untertags, dann mehr Sonnenschein und schwacher Wind und mit der besten Verkehrsinformation der Stadt alle 15 Minuten mit Caroline Bock, da schauen wir jetzt auf die A4.
1: Auf die Ostautobahn stadteinwärts, zwischen Schwechat und der Simmeringer Heide, im Baustellenbereich hat ein Fahrzeug eine Panne am rechten Fahrstreifen, es gibt schon Stau und 15 Minuten Zeitverlust. Sehr Frühverkehr auch auf der Tangente Richtung Graz zwischen Hirstetten und dem Knoten Prater und noch eine Meldung für Niederösterreich A5 Nordautobahn Richtung Albisbrunn zwischen Polsdorf Süd und Mistelbach Ost ist nach einem Unfall die linke Fahrspur gesperrt. Bitte fahren Sie vorsichtig.
0: Und gleich geht's Richtung neue Folge Liebesgeschichten und Heiratssachen. Und das hat was mit einem Lego-An diesmal zu tun. Mehr nach Cher.

0: 6:50 Uhr. Da wird heute wieder geklingelt und geklopft, hoffentlich. Zum 7. Mal machen sich heute Abend in ORF 2 Singles auf die Suche nach einem neuen Partner oder einer neuen Partnerin. Bei den Liebesgeschichten und Heiratssachen unter anderem mit dabei der August aus Niederösterreich. 0815 ist bei dem Waldviertler nix, nicht einmal sein Auto.
1: Ich habe einen Oldtimer, der etwas verrückt vielleicht ist. Er ist früher in Italien als Leichenwagen gelaufen und ich habe ihn ersteigert bei einer Auktion. Ich habe geboten und jetzt gehört er mir. Und das ist halt so ein Ausgleich auch für mich, dass ich da noch ein bisschen schrauben kann.
2: Christine aus Salzburg ist auch mit dabei. Ihr ist bei einem Mann Humor, Ehrlichkeit und Respekt wichtig. Was noch?
3: Die Augen zum Beispiel. Die müssen witzig sein oder glitzern und schöne Lippen.
4: Und was ist mit dem Körper? Alles wurscht.
3: Also ein knackiger Popo war schon schön, weil viele Männer haben gar keinen runden, eher flach. Also die füllen die Hose nicht aus.
0: Und jetzt kommt Karos und mein Favorit. Und gleich bei dem Alex aus der Steiermark füllt nämlich ein Leguan ein ganzes Zimmer aus. Also sollte die neue Partnerin ein bisschen tierlieb sein. Und wenn nicht?
5: Dann muss man dann halt einen Kompromiss finden. Also ich sage auch, der Leguan war zuerst da und der wird auch bleiben.
4: Was ist dann der Kompromiss?
5: Man muss ja nicht mit ihm in Kontakt treten. Er ist ja in seinem eigenen Zimmer und hat durch keinen Kontakt, wenn man nicht will. Und ich habe eigentlich von Geburt an immer Tiere um mich herum gehabt und die geben sehr schöne Liebe.
2: Ja. Schau, ja. Eine neue Folge der Liebesgeschichten und Heiratssachen. Heute Abend 20:15 Uhr ORF 2.

6 Minuten vor 7 und um Punkt 7 gibt es das Radio Wien, Stadtjournal auf Radio Wien mit Thomas Edinger. Und da geht es unter anderem um ein Update, was die Baustellen in Wien angeht. Die Wiener Linienbaustellen, die Straßenbaustellen, aber auch eine neue Baustelle trifft uns auf der Schnellbahnsteinstrecke. Näheres um Punkt 7.

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3: Montag, der 24. August, es ist jetzt 7 Uhr und damit geben wir ab ins Nachrichtenstudio zu Thomas Edinger.
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5: Die Sanierung der Schnellbahnstammstrecke spüren ab heute auch die Autofahrer. Banken unterstützen von der Dürre betroffene Bauern mit zinslosen Krediten. Das Wiener Wetter teils sonnig und warm. Guten Morgen. Bei den großen Baustellen in Wien tut sich in diesen Tagen einiges. So sind die Sommerbaustellen der Wiener Linien im Finale. Für die Fahrgäste wird's wieder einfacher. Die Sanierung der Schnellbahnstammstrecke hingegen trifft ab heute auch Autofahrer. Thomas Metelko berichtet.
6: Vor rund 60 Jahren erbaut, ist die große Ungarbrücke in Wien-Landstraße am Ende ihrer Lebensdauer. Sie wird laut ÖBB abschnittweise abgetragen und in gleicher Form und Fläche neu gebaut. Für Autofahrer bringen ab heute bauliche Maßnahmen, Markierungsarbeiten und provisorische Ampeln erste Einschränkungen. Während der gesamten Arbeiten ist die Brücke aber durchgehend in beide Richtungen einspurig befahr- und begehbar. Die Arbeiten an der Ungarbrücke sollen im Juli 2027 beendet sein. Auch die Wiener Linien modernisieren ihr Schienennetz. Besonders arg ausgewirkt hat sich da eine Baustelle am Kreuzungsplateau Spitalgasse, Währinger Straße, Nussdorfer Straße. Seit vergangenem Samstag fahren hier 7 Straßenbahnlinien wieder ohne Behinderung. Auch die Linien D1 und 71 sind am Universitätsring wieder auf neuen Gleisen unterwegs.
5: 2,5 Wochen nach dem Brand in der Lobau gibt es eine erste Schadensbilanz. 18 Hektar sind durch das Feuer und die Hitze nachhaltig beschädigt worden. Entlang der Rad- und Spazierwege hat die Stadt aus Sicherheitsgründen vereinzelt Bäume fällen müssen. Das Gebiet soll sich selbst wieder aufforsten. Das wird dauern. Die Regierung hat vorige Woche 240 Millionen Euro Dürrehilfe beschlossen. Jetzt bekommen Bäuerinnen und Bauern, die von der Trockenheit betroffen sind, auch Hilfe von Unternehmen. Banken zum Beispiel geben zinslose Überbrückungskredite. Christoph Danninger berichtet.
7: Wegen der Trockenheit ist auf manchen Bauernhöfen das Futter knapp geworden. Rinder müssen deshalb früher geschlachtet werden. Biller kauft jetzt um 20% mehr Rindfleisch ein, damit es die Bauern auch loswerden. Konsumentinnen und Konsumenten werden dafür von sinkenden Preisen in den Geschäften profitieren, heißt es vom Rewe-Konzern, zu dem Biller gehört. Einige Geldinstitute bieten spezielle Hilfspakete für die landwirtschaftlichen Betriebe an, um sie zu unterstützen, sagt Eva Landrichtinger, Bankensprecherin in der Wirtschaft.
8: Zahlreiche heimische Banken helfen im Moment den Bäuerinnen und Bauern unbürokratisch mit zins- und spesenfreien Überbrückungskrediten zwischen 10.000 und 50.000 Euro.
7: Das betrifft unter anderem die Erste Bank sowie einige Sparkassen und Raiffeisenbanken.
5: Die Ölpreise sind in der Früh um über 1% gesunken. Grund sind die von den USA angekündigten Sanktionen gegen den Iran. Finanzminister Bessert spricht von den härtesten der Geschichte. Im Lauf des Tages will er dazu eine Pressekonferenz geben. Der Iran ruft zu einer diplomatischen Lösung auf. Formel-1-Weltmeister Lando Norris ist aus der Sommerpause so zurückgekommen, wie er reingegangen ist. Nach dem Sieg in Budapest hat Norris gestern mit dem Sieg in Sandford nachgelegt. Damit ist auch die Titelverteidigung wieder ein Thema, Gerhard Prohaska.
9: Ja, aber da müsste bei Mercedes schon richtig viel schieflaufen. Der Polster aus der ersten Saisonhälfte von Kimi Antonelli, der ist riesig. Aber dem Italiener und auch Toto Wolff ist klar, dass man die Dominanz verloren hat.
10: But of course now as a team we need to find a little bit of time because McLaren have done a huge step.
11: Na, unser Upgrade kommt noch in ein paar Rennen erst, also wir werden uns wehren mit Händen und Füßen.
9: Aber Lando Norris ist realistisch. 2 gute Rennen sind zu wenig, wenn man den 83 Punkte Rückstand wettmachen will. Noch wird von der Titelverteidigung nicht geträumt.
10: Yeah, we just need to reset and we need to do better if we want to fight for a championship.
9: Und leichte Verspannungen spürt heute vermutlich Max Verstappen, der den heftigen Crash vor den Heimfans gut überstanden hat. Übrigens war es der erste selbst verschuldete Fahrfehler von Verstappen seit 7 Jahren.
5: Gerd Prohaska war das am Ende dieses Stadtjournals. Damit zum Wiener Wetter und Benny Weisinger.
3: Dankeschön, Thomas. Da haben wir 13 bis 18 Grad, bis zu 27 kriegt es heute. Sonnenschein und Wolken im Wechsel. Heute in der Früh jetzt ein bisschen mehr Wolken, untertags dann mehr Sonnenschein bei nur schwachem Wind. 27 Grad Tageshöchst wird, wie gesagt. Morgen dann 29 Grad, sehr warm, aber nicht mehr ganz so beständig. 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Caro, wir schauen wieder auf die A4.
12: Die Ostautobahn stadteinwärts zwischen Schwechat und der Simmeringer Heide im Baustellenbereich hat ein Fahrzeug eine Panne. Der rechte Fahrstreifen ist weiterhin blockiert. Stau und 20 Minuten Zeitverlust. Tangente Richtung Graz zwischen Hirstetten und dem Knoten Prater. Sehr dichter Frühverkehr und 15 Minuten Zeitverlust. Und gute Nachrichten aus Niederösterreich. A5 Richtung Albisbrunn zwischen Polster auf Süd und Mistelbach Ost ist die Unfallstelle geräumt. Es sind hier wieder alle Fahrspuren frei.
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3: Ja, ich habe es jetzt im Urlaub mit meinen Kindern wieder bemerkt, die schönsten Fotos meiner Ansicht nach von Menschen passieren, wenn sie nicht ganz so wirklich geplant sind, sondern eher als Zufallsprodukt, bei mir zumindest.
12: Aber es kann ja auch sein, dass Sie auf Naturfotografie stehen. Wir haben in wenigen Minuten ein Ehepaar aus Wien, die wundervolle Fotos der Wiener Natur machen. Dazu gleich mehr.
3: Natürlich mit Kaffee und dem besten Team der Welt für Ihren Wochenbeginn. Caroline Pogter.
12: Guten Morgen.
3: Thomas Edinger.
5: Guten Morgen.
3: Ich bin Bernie Weisinger. Guten Morgen, Wien.
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feinen Wochenbeginn mit Radio Wien und einfach guter Musik von John Paul Young und den Bangles. It's just another manic Monday.

0: Guten Morgen. Um 7:12. Ja, unsere sommerliche Fotoaktion Tierischer Sommer erfreut sich ja höchster Beliebtheit.
1: Täglich trudeln da bei uns viele, viele Fotos ein. Und das hat Radio-Wien-Reporter Robert Jahn zum Anlass genommen, mit Wiener Wildnis zu sprechen. Dahinter verbirgt sich das Ehepaar Verena Popp-Hackner und Georg Popp, die mit Unterstützung von anderen Fotografen großartige Natur- und Tierfotos in ganz Wien und Umgebung schießen.
0: Und das seit mittlerweile 15 Jahren.
2: Über 5 Bücher sind es mittlerweile geworden, die das Ehepaar Popp herausgegeben hat. Alle wunderschön tolle Bilder, muss man wirklich sagen. Herr Popp, was ist Ihr Lieblingsfoto eigentlich, das Sie je geschossen haben? Oder ist das eine gemeine Frage?
3: Ja, das ist eine gemeine Frage, weil wir haben bis jetzt, weiß ich nicht, ich glaube 50.000 Fotos. Also einzigartige Fotos, zu denen es nur einmal 100 Versionen gibt davon. Da gibt's schon viele. Ja. Also wie wir begonnen haben, wären wir mal froh gewesen, ein cooles Foto von einem Fuchs zu haben. Aber mittlerweile haben wir so viele schöne Fuchsfotos. In Wahrheit sind es immer die Bilder, die letzten, die wir gemacht haben. Also wir haben jetzt vor kurzem, wie es so heiß war, die Fotografie unter Wasser verlegt und haben Fische aufgenommen, Welse, jetzt in letzter Zeit die Süßwasserquallen, super coole Fotos gelungen. Zum Teil sieht man die noch gar nicht. Das ist immer schön, wenn man sich was vornimmt und dann gelingt so eine Aufnahme so richtig. Das ist halt dann für ein paar Tage oder für ein paar Wochen die Lieblingsaufnahme, aber es kommt irgendwann die nächste.
2: Apropos Fische, wie schaut es denn mit den Gewässern aus? Auch da habt ihr tolle Fotos von einem ganzen Rudel Schwäne, das wirklich so aussieht, als wärt ihr im Wasser und auf euch runterblickt. Mhm. Oder auch eine Ente, aber wirklich wunderschön vor der Uno City. Da muss man dann schon aber ein bisschen schwimmen auch, oder?
3: Ja, schwimmen, schnorcheln in letzter Zeit. Manchmal muss man nur im Wasser stehen und die Kamera hineinhalten. Aber das war auch spannend, weil es Tiere gibt wie Schwäne, die jeder kennt und jeder sieht die Schwäne mit dem Kopf unter Wasser, also ein gewohnter Anblick. Und wir haben gesagt, wir wollen das einmal fotografieren aus der anderen Perspektive, also Perspektive der Fische quasi. Ne?
2: Ja, sehr gelungen.
3: Und das sind immer super Sachen und keine ungewöhnlichen Tiere, in dem Sinne Ente, Schwan, was auch immer, aber halt anders fotografiert. Ja. Und die Unterwasserwelt ist super spannend.
0: Sehr spannend. Und mehr über Wiener Wildnis und ihre Fotos gibt es noch in dieser Stunde bei uns auf Radio Wien. Es ist 7:14 Uhr.
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1: Robbie Williams um 7.17 Uhr Minuten bei 14 bis 18 Grad im Moment. Bis zu 27 werden es dazu ein Mix aus Sonne und Wolken. In der Früh mehr Wolken, untertags mehr Sonnenschein. Gute Nachrichten hat Caroline Bock da jetzt in der besten Verkehrsinformation der Stadt für Sie von der A4.
2: Genau, stadteinwärts zwischen der Schwechat und der Simmeringer Halde. Das defekte Fahrzeug im Baustellenbereich konnte weiterfahren und der Stau beginnt sich jetzt aufzulösen. Sehr Frühverkehr aber noch auf der Tangente Richtung Graz zwischen Hirstetten und dem Knoten Bratter. Da brauchen Sie 15 Minuten länger.

0: 7.22 Uhr. Guten Morgen, Wien. Ich darf ja heute Sendung machen mit der Karaoke-Queen schlechthin. Du bist das schon, oder?
1: Also, ja, ich singe gern.
0: Ja.
1: Ich meine, ob es dann schön ist. Oh.
0: Was ich besonders gut kann, solltest du dir mal anhören, Whitney Houston, I Will Always Love You. Das lassen wir dann doch lieber aus. Aber Robbie Williams ginge, ABBA ginge, Adriano Celentano ginge. Das hat alles auch gegeben beim Landstraßenfest. Am Freitag war es da besonders musikalisch.
1: Ja, wir von Radio Wien haben nämlich zum Karaoke-Singen geladen. Und die Wienerinnen und Wiener haben da alles gegeben und es hat ihnen gefallen.
2: Karaoke ist so toll, weil eben alle zusammenkommen, jeder singen kann, ist egal, ob er jetzt gut oder schlecht singt oder sonstiges und jeder wird akzeptiert.
3: Ja, es ist einmal was ganz Tolles, vor einem Einkaufszentrum zu singen, wo viele Leute zuschauen, was anderes als in einem Club herumzusitzen und zu singen. Also es kommt schon sehr viel mehr Stimmung auf als woanders.
4: Ja, also ich bin froh, dass ich da jetzt das Karaoke entdeckt habe am Heimweg. Und es ist eine Abwechslung, man hat da Spaß, man kann super singen. Und ich freue mich, wenn es das wieder gibt.
5: Es ist einfach spitze, weil Karaoke generell einfach Spaß macht. Kein Alter, keine Hautfarbe und nichts kennt. Und einfach mal alles andere rundherum liegen lassen kann.
6: Ich bin so zufällig jetzt da aus Fürstenfeld in der Steiermark gekommen, wollte mir Wien ein bisschen ansehen, habe in die Innenstadt geschaut und habe das tolle Event hier vorgefunden und habe Radio Wien gesehen und musste natürlich sofort stehen bleiben, weil ich würde auch mitmachen und wir auch mitsingen, ist geil.

7.27 Uhr ist es bereits. Barry Manilow war das auf Radio Wien und jetzt gibt es Adrian Celentano und danach den aktuellen Radio Wien Frühsport mit Christoph Ott und einem sehr verspannten Max Verstappen heute früh.

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2: Jetzt ist es mal 7.30 Uhr, halb 8 und da kommen die Radio Wien Schlagzeilen am Montag, dem 24. August, für Sie von Thomas Edinger.
3: Guten Morgen. 2,5 Wochen nach dem Brand in der Lobau gibt es eine erste Schadensbilanz. 18 Hektar sind durch das Feuer und die Hitze nachhaltig beschädigt worden. Das Gebiet soll sich selbst wieder aufforsten, das wird etwas dauern. Die Sanierung der Schnellbahnstammstrecke spüren ab heute auch die Autofahrer. Die ÖBB tragen schrittweise die große Ungerbrücke im 3. Bezirk ab. Während der Arbeiten bleibt in beiden Richtungen nur eine Spur frei. Und mitten im Krieg gegen Russland feiert die Ukraine heute ihren 35. Unabhängigkeitstag. Geplant ist unter anderem eine Videokonferenz der Koalition der Willigen. Sie will über weitere Waffenlieferungen an die Ukraine reden. Soweit die Schlagzeilen zum Sport und Christoph Ott.
4: Beim Formel 1 Grand Prix im niederländischen Zandvoort gewinnt McLaren-Pilot Lando Norris vor den beiden Mercedes von WM-Leader Kimi Antonelli und Sprintsieger George Russell einen schönen guten Morgen. Damit feiert der amtierende Weltmeister den zweiten Sieg in Folge. Die beiden Ferrari-Piloten Hamilton und Leclerc belegen Platz 4 und 5. Max Verstappen scheidet früh aus. In der Wiener Fußballliga gewinnen die FAC-Amateure mit 2:1 gegen die Vienna Amateure. Tennisjungster Lili Tager verpatzte Generalprobe für die anstehenden US Open. Die 18-jährige Osttirolerin muss sich zum Auftakt beim WTA-Turnier in Monterrey Julia Starodubtseva aus der Ukraine mit 3:6 und 4:6 geschlagen geben. Radas Felix Gall verliert auf der zweiten Etappe der Vuelta Zeit. Der Osttiroler kommt als 66. ins Ziel und hat derzeit gesamt 1 Minute und 8 Sekunden Rückstand auf den führenden Tadej Pogacar aus Slowenien. Tennisjungster Lili Tager verpatzte Generalprobe für die anstehenden US Open. Die 18-jährige Osttirolerin muss sich zum Auftakt beim WTA-Turnier in Monterrey Julia Starodubtseva aus der Ukraine mit 3:6 und 4:6 geschlagen geben.
2: Damit kommen wir zum Wiener Wetter. Danke Christoph Ott für den Sport. Da haben wir im Moment 15 bis 18 Grad, bis zu 27 werden es. Sonnenschein wechseln sich ab mit dichten Wolken. Dazu schwachen Wind aus Nord bis Ost heute. Tageshöchstwert, wie gesagt, 27 Grad. Morgen am Dienstag sehr warm, aber nicht mehr ganz so beständig. Wir erwarten ein paar Sonnenstunden im Laufe des Tages, treffen aber immer mehr Wolken an und gegen Abend kann es morgen auch ein bisschen regnen bei maximal 29 Grad. 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Caro, auf der Tangente ist noch ein bisschen was los.
5: Ja, Richtung Graz gibt es da 10 Frühverkehr zwischen hier Städten und dem Knoten Prater. Sie brauchen eine Viertelstunde länger.
2: Dann kommen wir zurück zu einfach guter Musik. Da haben wir jetzt die Pet Shop Boys, Bachmann Turner Overdrive und wir haben den zweiten Teil der Wiener Wildnis. Das Naturfotografenpaar macht Fotos in der Natur, die Sie so ganz bestimmt noch nicht gesehen haben. Robert Jahn hat mit Ihnen gesprochen.
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Go West auf Radio Wien, 6 Minuten nach 8. Ja, einfach gute Musik besteht aus ganz vielen, auch aus solchen Minuten schon, die gibt es dann gleich. Aber jetzt ist noch Bachmann, Turner, Overdrive dran. You ain't see nothing yet auf Radio Wien, 7 nach halb 8.

0: 7.40 Uhr mittlerweile. Einen schönen Montagmorgen, schönen Wochenbeginn mit der Wiener Wildnis. So nennt sich das Team rund um das Ehepaar Verena Popp-Hackner und Georg Popp, die seit mittlerweile 15 Jahren wirklich tolle Natur- und Tierfotos in Wien und Umgebung machen.
1: Ja, und da sind auch einige seltene bzw. ungewöhnliche Tiere mit dabei, wie Georg Popp unserem Reporter Robert Jahn erzählt hat.
2: Apropos ungewöhnliche Tiere, im Boulevard gibt es gerade ein Horrorszenario von einem chinesischen Fisch, der die Donau sozusagen für sich einnehmen wird in den nächsten Jahren. Was hat es damit auf sich?
3: Ja, soweit es uns betrifft, hat es damit auf sich, dass wir ein Foto von einem Dolstolop gemacht haben, das spektakulär ist und das es nicht so oft gibt, wie die mit weit aufgerissenem Maul filternd im Wasser springt und unter Wasser fotografiert. Stammen aus China, können aber 1,50 Meter lang und weiß ich nicht, 50 Kilo schwer werden. Und wenn die Wassertemperatur steigen würde, wo wir jetzt nicht geschrieben haben, wann das so ist, das kann in 10 Jahren, in 20, da ich keine 50. Ahnung, das müsste man frage die Experten und die sind nur Fotografen. Aber dann kann es, wie es in den USA passiert ist, zu explosionsartigen Vermehrung kommen. Und vielleicht wird es einmal ein Problem und man wird sich hoffentlich bis dahin irgendwas überlegen zu diesem Thema.
2: Aber ja, manchmal braucht man zu einem tollen Foto auch eine super tolle Geschichte, die nicht ganz so stimmt. Letzte Frage für alle, die sagen, naja, das Foto, das ich eingeschickt habe bei Radio Wien, das hätte ich vielleicht ein bisschen besser schießen können. Gibt es Tipps für Naturfotografen, so ein, zwei?
3: Ja, Tipps gibt es eine ganze Menge. So auf die Schnelle fällt mir ein, dass obwohl das Handy auch mittlerweile für recht gute Fotos geeignet ist, Tiere, die sich bewegen, alles, was ein bisschen mehr Action bedarf, nicht gut geht, weil das einfach nicht funktioniert vom Handling her. Daher würde ich schon empfehlen, sich zumindest eine Bridge-Kamera zuzulegen. Das ist einmal das eine. Und das andere, sich auf den Bauch legen oder weiter hinunter zu gehen und versuchen, den Tieren ins Auge zu schauen. Das schaut automatisch viel spannender aus, als immer von oben runter. Einfach so dem Tier ins Auge blicken. Und es gibt eine neue Perspektive. Das sollte man einfach einmal ausprobieren, auch wenn es manchmal heißt, dass man sich ein bisschen schmutzig macht dabei. Aber das kann es wert sein.
2: Dann sage ich danke, Georg Popp, und viel Spaß noch beim Tierefotografieren.
3: Super, dankeschön.
0: Alle Infos zur Wiener Wildnis hat der Radio Wien Service Point unter 89.9. 95.3, da erwischen Sie heute in der Früh die liebe Irene. Es ist jetzt 7.43 Uhr, 2 Minuten vor 7:45 Uhr.

0: alle 15 Minuten schauen wir für Sie aufs Wiener Wetter und auf die Straßen. Jetzt mal ganz kurz der Blick aufs Wiener Wetter. 14 bis 18 Grad, bis zu 27 werden es heute dazu. In der Früh noch ein paar Wolken, untertags viel Sonnenschein auf den Straßen. Liebe Caro, gibt es aber noch ein Problem auf der Tangente.
1: Ja, da dauert es eine Viertelstunde länger im Frühverkehr Richtung Graz zwischen Hirstetten und dem Knoten Prater. Außerdem gibt es auch immer wieder dichten Frühverkehr im Baustellenbereich auf der A4 statt einwärts zwischen Schwechat und der Simmeringer Heide und auch auf der Brünnerstraße statt einwärts vor der Auffahrt zur Nordbrücke.
0: Und jetzt gibt's Musik aus Österreich vom Ambros Wolferl, die Bettina.

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0: 7:49, 11 Minuten vor 8. Das sind die letzten zwei Wochen, dann sind die Sommerferien auch schon wieder vorbei, aber eben noch nicht so ganz. Und damit bleibt noch ein bisschen Zeit für lustige Erlebnisse mit dem Programm vom Wien Extra Ferienspiel.
1: Ja, und welche Highlights es diese Woche für die Kinder gibt, hat Lela Madavian bei Jutta Hofer-Schettler von Wien Extra nachgefragt. Zum Beispiel geht's ins Rathaus.
2: Diese Woche übernehmen die Kinder das Rathaus, denn das wird zu Wienopolis die Kinderstadt.
3: Das heißt, die Kinder können beim Arbeitsamt sich einen Job suchen, können dann bei der Post oder beim Mini-Prater oder im Finanzamt oder im Rathaus, beim Statistikamt Jobs einnehmen. Es wird täglich gewählt, es gibt eine Kinderstadtregierung, die auch für die Steuern und für die Finanzgebarung der Kinderstadt zuständig ist. Also jede Menge gibt es da zu tun und unbedingt vorbeischauen, das darf man nicht verpassen.
2: Lesen im Park ist auch wieder in der Stadt unterwegs, zum Beispiel im Augarten.
3: Einfach vorbeischauen. Bücher, die einem besonders gut gefallen, darf man auch ausborgen und bei der nächsten Lesen im Park-Aktion wieder mitbringen.
2: Sicher mit dem Rad durch die Stadt radeln. Dazu lernen Kinder mehr bei sicheres Radfahren im Prater. Und im böhmischen Prater im 10. gibt es mit dem Ferienspielpass Ermäßigungen auf diverse Attraktionen. Lustig wird's auch im Kino.
3: Das Cinemagic zeigt diese Woche auch ganz viele tolle Filme, von Burg Schreckenstein bis Die unendliche Geschichte. Gibt's ganz viele tolle Filme, die man diese Woche im Cinemagic sehen kann.
2: Und den Kinderflohmarkt gibt's diese Woche auch nochmal, diesmal beim Meiselmarkt.
3: Vorbeischauen, einkaufen, handeln und Spaß haben.
0: Infos dazu gibt es natürlich auch beim Radio Wien Service Point unter 89.9 95.3. Guten Morgen Wien, 9 vor 8.

Wunderschönen guten Morgen auf Radio Wien. 8:05 ist es. Und um 8:00 das Radio Wien Stadtjournal mit Thomas Edinger, davor noch Alison Moyet. Und im Radio Wien Stadtjournal geht es dann unter anderem darum, was man tun muss nach dem verheerenden Brand vor 2,5 Wochen beim Esslinger Furt in Wien. Davor jetzt noch Alison Moyet.

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6: Es ist jetzt gleich 8 Uhr im Nachrichtenstudio am Montag, dem 24. August. Ist jetzt für Sie Thomas Ediger.
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8: Der Brand in der Lobau hat 18 Hektar Fläche beschädigt. Nach der Dürrehilfe warten auf die Regierung die nächsten Baustellen im Budget. Das Wiener Wetter teils sonnig und warm. Guten Morgen. Vor 2,5 Wochen hat es in der Lobau bei der Esslinger Furt gebrannt. 18 Hektar sind durch das Feuer und die Hitze nachhaltig beschädigt worden, wie eine erste Bilanz zeigt. Entlang der Rad- und Spazierwege mussten zur Sicherheit Bäume gefällt werden. Matthias Lang berichtet.
9: Nach wie vor läuft in der Lobau in der Nähe von Essling die Bestandsaufnahme, sagt Günter Annal vom Forst- und Landwirtschaftsbetrieb der Stadt.
10: Wir haben uns einen ersten Überblick verschafft, mal über die gefährlichen Bäume, die aufgrund des Brandes in Mitleidenschaft gezogen sind bzw. abgestorben sind und dadurch auch ein Risiko entlang zum Beispiel des Radweges dargestellt haben.
9: Wie groß der Schaden für die Natur wirklich ist, lässt sich nach wie vor nicht abschätzen. Die Stadt hat jetzt entschieden.
10: Unser Ziel ist es im Wesentlichen, der Natur den Raum zu geben, sie sich wieder selbst zu regenerieren. Und wenn der notwendige Regen dafür kommt, dann wird man wahrscheinlich auch die ersten Ergebnisse bald einmal sehen.
9: Aufpassen müsse man nur, dass nicht invasive Arten überhand nehmen, weshalb das Gebiet weiter intensiv betreut wird.
8: Die Sanierung der Schnellbahnstammstrecke spüren ab heute auch die Autofahrer. Die ÖBB tragen nämlich die große Ungarbrücke im 3. Bezirk schrittweise ab, um sie neu aufzubauen. Während der Arbeiten bis kommenden Sommer bleibt in beiden Richtungen nur eine Spur frei. Dazu kommen provisorische Ampeln. Tagelang hat die Regierung gerungen, vorige Woche dann die Einigung auf die Dürrehilfe für Bauern. Sie bekommen 240 Millionen Euro. Aber kaum ist eine Baustelle, was das Budget betrifft, erledigt, warten die nächsten, Stichwort Heer oder Unis. Tanja Malle berichtet.
11: Die Dürrehilfe ist in trockenen Tüchern, doch die Koalition wird sich auch weiterhin zwischen Sparzwang und politischen Ansprüchen bewegen müssen. Die von der Dreierkoalition ausgehandelte Wehrdienstverlängerung um 3 Monate lange Milizübungen wird je nach Ausgestaltung 200 bis 300 Millionen Euro kosten. Im Budget ist das noch nicht eingespeist. Und auch weitere Rechnungen stehen vor der Tür. Im Insolvenzentgeltfonds fehlen für das kommende Jahr 160 Millionen Euro. Aus diesem werden ja die offenen Ansprüche von Arbeitnehmern gedeckt, wenn ihr Arbeitgeber zahlungsunfähig wird. Und dann sind da noch die Universitäten. Sie sind im Frühjahr Sturm gelaufen, als Sparpläne für die Jahre ab 2028 bekannt wurden. Die Causa wurde schließlich auf den Herbst vertagt.
8: Mitten im russischen Angriffskrieg feiert die Ukraine heute ihren 35. Unabhängigkeitstag. In Kiew wird dazu internationaler Besuch erwartet. Außerdem gibt es eine Videokonferenz der Koalition der Willigen. Es geht um Waffen und um Geld für die Ukraine. Sebastian Rosenauer berichtet.
12: Ukraines Präsident Volodymyr Selenskyj spricht von 30 Milliarden Euro. So viel brauche die Ukraine, um sich weiter gegen Russland verteidigen zu können. Der Großteil davon sei allein für die Bezahlung der Soldaten.

0: Daten notwendig, sagt Zelensky. Ob die europäischen Partner diese Summe aufstellen können, ist jetzt die große Frage. Die selbsternannte Koalition der Willigen besteht mittlerweile aus 37 Ländern. Geführt wird sie von Deutschland, Frankreich und Großbritannien. Bei den heutigen Beratungen dürfte es aber nicht nur um Geld gehen, sondern auch um die langfristige Strategie im Ukraine-Krieg. Deshalb sind wohl auch Vertreter der NATO bei dem Treffen heute dabei. Auch das Datum ist nicht zufällig gewählt. Heute, vor genau 35 Jahren, hat die Ukraine ihre Unabhängigkeit von der Sowjetunion erklärt.
1: Und die Lage ist mehr als kritisch, sagt Volkswagen-Chef Blume. Er stimmt die Belegschaft auf einen tiefgreifenden Umbau im Konzern ein. Diese Woche gibt es Betriebsversammlungen, auf denen der Vorstand Einzelheiten zu den Sparplänen bei VW auf den Tisch legen soll. Alle müssten mitziehen, so Blume im Vorfeld. Das war das Stadtjournal, damit zum Wiener Wetter und Bernie Weisinger.
2: Dankeschön, Thomas. 15 bis 18 Grad im Moment, bis zu 27 werden es heute. Dazu jetzt in der Früh noch ein paar dichtere Wolken, gibt sogar den ein oder anderen Regentropfen im Westen der Stadt im Moment. Untertags dann aber viel mehr Sonnenschein, 27 Grad, schwacher Wind. Morgen am Dienstag sehr warm, aber nicht mehr ganz so beständig. Es reicht für ein paar Sonnenstunden aus, im Laufe des Tages aber immer bewölkter und am Abend kann es sogar regnen bei 29 Grad. 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
3: Sie brauchen 10 Minuten länger im Frühverkehr auf der Tangente Richtung Graz zwischen Hierstetten und dem Knoten Prater. Außerdem gibt es immer wieder Verzögerungen im Baustellenbereich auf der A4 stadteinwärts zwischen Schwechat und der Simmeringer Heide und auch auf der Altmannsdorfer Straße stadtauswärts.
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2: Ja, gehört zu einer Großstadt dazu, aber haben nicht viele Großstädte. Deswegen sind wir da in Wien schon sehr gesegnet mit den Wiener Parks und Gärten. Und zwar so viele, dass wir ihnen eine ganze Serie widmen, weil wir es eben so viel zu erzählen haben.
3: Ja, heute schauen wir uns mit Ihnen gemeinsam den Baumkreis am Himmel an. Was das mit den Kelten zu tun hat und welcher Baum Sie sind, erfahren Sie bei uns.
2: Ja, ich habe einmal nachgeschaut. Ich bin eine Trauerweide. Oh. Auch ganz schön. Ich habe jetzt noch nicht nachgeschaut, was ihr zu seid, aber ich hätte da eine wundervolle Idee. Thomas Edinger, der Mann der Nachrichten, wäre für mich ein Malus Red Sentinel. Und zwar der Zierapfel des Guten Morgen Wien-Teams.
11: Ah ja, guten Morgen.
2: Caroline Bockter wäre Laburnum Vatereri Fossi, der Goldregen.
3: Goldregen,
2: ja,
3: oh, schau.
2: Ja. Was sie wirklich sind, das hören wir uns dann gleich an dazu. Die einfach gute Musik von Falco. Das ist die beste Band der Welt.
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Guten Morgen Wien, es ist 8:09 und wir hören jetzt gleich dann die Andrea, die hat nämlich ein tierisches Sommerfoto eingeschickt und zwar ein wahnsinnig süßes. Was da drauf ist, erfahren Sie gleich nach Balkon.

0: Wunderschönen guten Morgen. 8:14, das ist Radio Wien. Ihr Lieblingsradiosender mit den süßesten Fotos. Wir haben ja eine, so eine wunderschöne Aktion, liebe Caro, gell?
1: Ja, tierischer Sommer.
0: Tierischer Sommer, wo wir ganz viele Fotos schon bekommen haben aus Wien mit Tieren. Egal, ob das jetzt Wildtiere sind oder Haustiere. Heute geht's um ein Wildtier. Und da darf ich bei uns im Studio begrüßen, sozusagen Andrea aus dem 21. Einen schönen guten Morgen, liebe Andrea.
2: Einen wunderschönen guten Morgen.
1: Guten Morgen.
0: Liebe Andrea, bevor wir weitermachen, muss ich mal ganz kurz oder darf ihr Foto beschreiben. Auf der einen Seite sieht man relativ viel so Niedrigwald, würde ich jetzt einmal sagen, also ein bisschen Hecken und Bäume, kleinere und so weiter. Und mitten in der Mitte etwas ganz Putziges. Ich würde es nennen Bambi. Da steht nämlich ein kleines Reh herum.
2: Ich glaube, dass es ein Rehbock ist.
0: Oh, okay.
2: Und das ist bei uns noch so eine richtige Wiener Gstetten ist das.
0: Mhm.
2: Und da lebt es, ist Bambi.
0: Wo ist denn das so circa? Nur damit wir ein bisschen uns einschätzen können, im 21. sind wir daheim. Irgendwo in der Gegend vom Machfeldkanal oder so?
2: Genau, in der Nähe vom Machfeldkanal. Da gibt es noch so in das Wäldchen. Und da kommt das Reh eigentlich jeden Tag.
0: Ist so süß.
1: Wahnsinn, ja. Also das heißt, es war kein Zufallsfoto. Sie kennen dieses Reh. Das ist Ihr Hausreh sozusagen.
2: Wir haben eine Wildtierkamera.
1: Aha.
2: Und wir geben den Wildtieren halt immer Wasser.
0: Mhm.
2: Und da kommen immer Füchse, Dachse, Marder. Mhm. Nur das Reh, das ist auch untertags da. Das kommt den ganzen Tag. Das war jetzt natürlich sehr arm bei der Hitze.
0: Mhm.
2: Und da habe ich oft dreimal am Tag nachgefüllt, das Wasser.
0: Sie haben dazu geschrieben, auch in der Nacht gehen Sie Wasser auffüllen, oder wie?
2: Nein, in der Nacht nicht. Am Abend, bevor ich halt ins Haus dann gehe, tue ich auffüllen. Weil da kommt dann, das ist dann wirklich Halligalli in der Nacht. Da kommt abwärts zum Dachs, Fuchs, Marder, dann das
1: Wahnsinn.
2: Reh.
1: Ja.
2: Manchmal auch das Reh und der Fuchs gemeinsam. Das
0: super.
2: Ist ganz entzückend.
1: Ein Groß. Kleiner Wildtier zu bei Ihnen.
2: Schön. Ja, genau.
0: Schön ist bei uns im 21. gell?
2: Wunderschön, ja.
0: Finde ich auch.
2: So schön grün.
0: Ja, danke Ihnen vielmals, liebe Andrea, für Ihr wunderschönes Foto. Alle Radio Wien-Hörerinnen und Hörer, die das jetzt sehen wollen, das wunderschöne Reh, das sozusagen eingefangen worden ist von der Wildtierkamera, auf wien.orf.at kann man sich's anschauen und vielleicht haben ja Sie auch ein schönes Foto, schicken Sie es uns und dann werden wir mit Ihnen auch drüber sprechen. Was steht bei Ihnen heute noch an, liebe Andrea?
2: Büro und dann Gartenarbeit und ja, wieder Wasser nachfüllen.
0: Ich wollte gerade sagen, und Wasser nachfüllen ist wirklich.
1: Schönen Tag auf jeden Fall.
0: Baba.
2: Danke, alles Gute.

0: 8.20 Uhr. Jetzt wird schon ein bisschen sonniger draußen, bei 16 bis 19 Grad, bis zu 27 werden es dazu. Jetzt in der Früh noch ein paar Wolken untertags, aber viel Sonnenschein und nur schwacher Wind. Und mit der besten Verkehrsinformation der Stadt und Caroline Bogter schauen wir wieder auf die Tangente.
1: Es dauert dann noch eine Viertelstunde länger Richtung Graz zwischen Hirstetten und dem Knoten Prater. Und außerdem gibt es auch dichten Frühverkehr immer wieder im Baustellenbereich auf der A4 stadteinwärts zwischen Schwechat und der Simmeringer Heide.
0: Gute Fahrt, wir schauen uns gleich die Highlights der Woche an. Was könnten Sie denn diese Woche, abgesehen von Arbeiten, noch alles unternehmen? Nach Albano und Romina Power. Hey.

0: Italien, wie es lebt und lebt. Felicita Albano und Romina Power. Jetzt geht es aber um die Veranstaltungen, die Sie diese Woche noch so besuchen könnten.
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0: Ja, Halbzeit im zweiten Ferienmonat. Zwei Wochen noch Ferien. Was Veranstaltungen in Wien angeht, kann aber keine Rede vom berühmten Sommerloch sein. Florian Drechsel-Burkert und Caroline Proctor mit ein paar Tipps.
2: Kunst. Morgen Dienstag wird im Fotoarsenal Wien im dritten Bezirk ein Rundgang für blinde und sehbehinderte Menschen angeboten. Die ausgestellten Fotografien werden detailliert beschrieben und erklärt. Auch für Fragen und Austausch ist Zeit, Kunstvermittlerin Anna Königshofer.
3: Das heißt auch Fragen, was machen unsere Beschreibungen für Eindrücke, was für Atmosphären entstehen da und wir erklären auch die fotografischen Mittel, wie diese Fotoarbeiten entstanden sind.
2: Die Tour beginnt um 17.30 Uhr. Achtung, man muss sich noch spätestens heute dafür anmelden. Infos dazu gibt es per Mail unter activities@fotoarsenalwien.at.
1: Kultur.
2: Am Mittwoch gastiert das Wohnwagentheater Convia im Arne-Karlsson-Park im 9. Bezirk. Die Bühne ist, wie schon der Name sagt, ein kleiner Wohnwagenanhänger. Das Problem, das Auto ist verschwunden und darum dreht sich auch die Geschichte mit einer Mischung aus Zirkus und Theater. Beginn ist um 18.30 Uhr. Der Eintritt ist frei und kleiner Tipp, am besten eine eigene Sitzgelegenheit mitbringen. Apropos Arne-Karlsson-Park, am Samstag gibt es dort ein Kabarett-Picknick. Da werden Highlights aus verschiedenen Programmen vorgestellt. Unter anderem von Christine Teichmann und Harald Pomper. Wieder bei freiem Eintritt, also einfach mit Decke und Picknickkorb vorbeikommen. Los geht's um 18 Uhr.
1: Veranstaltungen.
2: Am Donnerstag findet das nächste Radio Wien Afterwork statt. Diesmal in der Heidi Horten Collection im 1. Bezirk. Für die Musik sorgt DJ Mel Merio. Los geht's um 18 Uhr.
1: Literatur.
2: Diesen Donnerstag geht auch das O-Töne Literaturfest im Museumsquartier ins Finale. Zwei Buchpremieren werden zu hören sein. Festivalleiter Christoph Müderndorfer.
4: Ein ganz besonderer Abend mit, man könnte sagen, besonders märchenhaften Lesungen. Es wird Paulus Hochkaterer lesen aus seinem soeben erschienenen Roman Mio und die Unsterblichkeit. Sowie die Debütantin Marlin Meyerhofer. Sie liest aus ihrem Debütroman Alice.
2: Beginn im Museumsquartier ist um 20 Uhr. Der Eintritt ist frei.
0: Alle Infos gibt's natürlich wie immer beim Radio Wien Service Point 89 9 95 3 bei der lieben Katharina. Guten Morgen Wien mit Julie Lewis and the News.

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4: Es ist jetzt gleich 8:30 Uhr, 8.30 Uhr und jetzt gibt's für Sie die Radio Wien Schlagzeilen. Heute am Montag, dem 24. August, von Thomas Edinger.
5: Guten Morgen. Die Sanierung der Schnellbahnstammstrecke trifft ab heute auch Autofahrer. Die ÖBB tragen schrittweise die große Ungerbrücke im 3. Bezirk ab, um sie neu zu bauen. Während der Arbeiten bleibt in beiden Richtungen nur eine Spur frei. 2,5 Wochen nach dem Brand in der Lobau gibt es eine erste Schadensbilanz. 18 Hektar sind durch das Feuer nachhaltig beschädigt worden. Das Gebiet soll sich selbst wieder aufforsten. Das wird dauern. Und am Wochenende ist das Frequency zu Ende gegangen. Das Festival ist ruhig verlaufen. Das Rote Kreuz hat im Jahresvergleich weniger Einsätze gehabt. Die Polizei spricht von einer niedrigen zweistelligen Zahl von Anzeigen. Soweit die Schlagzeilen zum Wetter und Bernie Weisinger.
4: Dankeschön, Thomas. 16 bis 19 Grad haben wir im Moment. Es gibt jetzt im Moment auch schon Sonnenschein, der sich mit dichten Wolkenfeldern abwechselt. Tendenziell die Wolkenfelder verstärkt jetzt in den ersten Tagesstunden. Am Nachmittag dann viel mehr Sonnenschein und bis zu 27 Grad, das Ganze bei schwachem Wind. Morgen am Dienstag sehr warm, aber nicht mehr ganz beständig. Es gibt zwar einige Sonnenstunden im Laufe des Tages, aber dann doch auch immer mehr Wolken und am Abend sogar ein bisschen Regen bei maximal 29 Grad.
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4: Damit kommen wir zur besten Verkehrsinformation der Stadt. Eine Minute immer nach 8:30 Uhr mit Caroline Bogdor. Da schauen wir wieder auf die Tangente, Caro.
6: Da dauert es nach wie vor eine Viertelstunde länger im Frühverkehr Richtung Graz zwischen Hirschstetten und dem Knoten Prater. A4 Ostautobahn statt auswärts. Bei der Simmeringer Heide melden Radio Wien Staureporter einen Unfall mit zwei Lkw. Es gibt schon Stau, der sich weiter aufbaut. Und in der Gegenrichtung A4 statt einwärts gibt es immer wieder Verzögerungen im Baustellenbereich zwischen Schwechat und der Simmeringer Heide.
4: Wir wünschen Ihnen eine gute Fahrt und fahren gemeinsam Richtung Wiener Gärten und Parks. Unsere Sommerserie, die sich mit der Grünheit unserer schönen Stadt beschäftigt.
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Guten Morgen, um 6 Minuten nach halb neun. Caroline Bock ist gerade auf der Suche nach der Eberesche. Das ist sie nämlich beim keltischen Baumkreis. Was das mit unserer Sommerserie zu tun hat und was meine Trauerweide damit zu tun hat, das hören wir uns gleich an. Nach Rick Astley. Never gonna give you up. 6 Minuten nach halb neun.

0: Morgen Wien, 8.39 Uhr. Hier sprechen eine Eberesche und eine Trauerweide.
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0: Zuerst müssen wir Ihnen aber noch erklären, wie wir überhaupt dorthin kommen, genau, dass wir eine Eberesche und eine Trauerweide sind. Wir sind am Himmel, und zwar dem Himmel sehr nah, nämlich bei der Himmelstraße im 19. Bezirk. Dort befindet sich der berühmt-berüchtigte Baumkreis.
2: Ja, und im Zuge unserer Sommerserie stellen wir Ihnen ja jede Woche bei uns in der Stadt ein grünes Plätzchen vor aus dem Buch 111 Gärten und Parks in Wien, die man gesehen haben muss.
0: Ja, vor ca. 30 Jahren wurde die Idee geboren, am Himmel einen keltischen Lebensbaumkreis zu pflanzen. Und wir haben mit Autorin Sabine M. Gruber gesprochen.
3: Der Baumkreis am Himmel hat eine sehr lustige Geschichte. Er wurde nämlich geplant vor ungefähr einem Vierteljahrhundert, also den gibt es gar noch nicht so lang. Und zwar hat man da herausgefunden, dass die Kelten bestimmte Eigenschaften von Bäumen mit bestimmten Geburtsdaten im Jahreskreis verbunden haben. So eine Art Baumhoroskop. Und man hat dann nach diesem keltischen Baumhoroskop einen Baumkreis dort angelegt, wo jeder sein Geburtsdatum suchen kann und dann schauen kann, was er für Eigenschaften hat und ob das jetzt übereinstimmt, ähnlich einem normalen astrologischen Horoskop. Nur nachdem der Baumkreis angelegt worden war, ist man draufgekommen, dass es sich hierbei um eine Legende des 20. Jahrhunderts handelt, weil die Kelten hatten überhaupt so ein Baumkreishoroskop nicht. Das macht aber nichts, das tut dem überhaupt keinen Abbruch. Es macht trotzdem Spaß, an diese Bäume zu besuchen und zu schauen, ach, wann bin ich geboren, welcher Baum gehört zu mir? Und das ist wirklich ganz witzig.
0: Welcher Baum gehört zu Caroline Bogda? Die Eberesche. Mhm. Ich habe herausgefunden, was du alles bist, Caro.
3: Bitte.
0: Feinsinnig. Aha. Ausgesprochen empathisch, menschenzugewandt und diplomatisch auch noch dazu. Kannst du irgendwas über meine Trauerweide auch noch sagen?
2: Ja, die Weide ist aber ja auch nicht schlecht. Flexibel, ja. Große Toleranz, ja. Spontan, intuitiv und naturverbunden.
0: Und zäh.
2: Zäh, ja.
0: 42.
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0: mit Donna Summer in den Montagmorgen rein. Es ist 8:45, ganz genau. Wir machen einen geschwinden Blick aufs Wiener Wetter. Bis zu 27 Grad kriegt es heute. Im Moment haben wir zwischen 16 und 19. In der Früh noch ein paar Wolken, untertags viel Sonnenschein und schwacher Wind. Und mit der besten Verkehrsinformation der Stadt und Caroline Bock, da schauen wir wieder auf die Tangente.
1: Da dauert es noch 20 Minuten länger Richtung Graz zwischen Hirstetten und dem Knoten Prater. Und noch A4 statt auswärts bei der Simmeringer Heide melden Radio Wien Staureporter einen Unfall mit zwei LKW. Es gibt hier kurzen Stau.
0: Gute Fahrt.

0: Guten Morgen, Wien, 8.50 Uhr. Hier sprechen eine Eberesche, eine Trauerweide und ein Nussbaum.
1: Ein Nussbaum.
0: Guten Morgen, Alex Jockel.
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0: Ja, wir waren ja heute schon ganz viel am Himmel in Wien unterwegs, und zwar beim Gaumgeist. Deswegen wissen wir auch, dass wir eine Eberesche, eine Trauerweide und ein Nussbaum sind. Was die wenigsten wissen, Ende des 18. Jahrhunderts ist hier eine prunkvolle Gartenanlage entstanden mit Teichen und Wasserspielen.
3: Ja, davon ist heute nichts mehr zu sehen, aber was am Himmel noch zu sehen ist, ist mitten im Wald ein neugotisches Gebäude, das 1854 errichtet worden ist.
1: Das ist so schön. Wie heißt denn das? Das wollen wir heute in unserer Frage zum Tag von Ihnen wissen.
3: Ja, wie heißt das? Wunderschöne, weiß gestrichene, neugotische Kulturjuwel am Himmel, das auch ein beliebtes Ziel bei Spaziergängern ist.
0: Ich habe absolut keine Ahnung.
3: Gehst du aber nicht spazieren?
0: Ich gehe nicht so oft spazieren, aber ja, sollte ich jetzt vielleicht mal. Wenn Sie es wissen, anrufen, ein Radio Wien Überraschungspaket gewinnen. Die Auflösung gibt es natürlich bei Alex Jockel in 20 Minuten circa, 89.9 95.3, die Nummer zu Ihrem Gewinn, und es empfängt Sie dann der Nussbaum.
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3: 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Schönen Montag. Es ist 9 Uhr im Nachrichtenstudio. Ist Thomas Edinger.
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5: Die Sanierung der Schnellbahnstammstrecke spüren ab heute auch die Autofahrer. Am Frequency Festival hat es heuer weniger Rettungseinsätze gegeben. Das Wiener Wetter teils sonnig und warm. Schönen Vormittag. Bei den großen Baustellen in Wien tut sich in diesen Tagen einiges. So sind die Sommerbaustellen der Wiener Linien im Finale. Für die Fahrgäste wird's wieder einfacher. Die Sanierung der Schnellbahnstammstrecke hingegen trifft ab heute auch Autofahrer. Thomas Metelko berichtet.
6: Vor rund 60 Jahren erbaut, ist die große Ungarbrücke in Wien-Landstraße am Ende ihrer Lebensdauer. Sie wird laut ÖBB abschnittweise abgetragen und in gleicher Form und Fläche neu gebaut. Für Autofahrer bringen ab heute bauliche Maßnahmen, Markierungsarbeiten und provisorische Ampeln erste Einschränkungen. Während der gesamten Arbeiten ist die Brücke aber durchgehend in beide Richtungen einspurig befahr- und begehbar. Die Arbeiten an der Ungarbrücke sollen im Juli 2027 beendet sein. Auch die Wiener Linien modernisieren ihr Schienennetz. Besonders arg ausgewirkt hat sich da eine Baustelle am Kreuzungsplateau Spitalgasse, Währinger Straße, Nussdorfer Straße. Seit vergangenem Samstag fahren hier 7 Straßenbahnlinien wieder ohne Behinderung. Auch die Linien D1 und 71 sind am Universitätsring wieder auf neuen Gleisen unterwegs.
5: 2,5 Wochen nach dem Brand in der Lobau gibt es eine erste Schadensbilanz. 18 Hektar sind durch das Feuer und die Hitze nachhaltig beschädigt worden. Entlang der Rad- und Spazierwege hat die Stadt aus Sicherheitsgründen vereinzelt Bäume fällen müssen. Das Gebiet soll sich selbst wieder aufforsten. Das wird dauern. Das Frequency Festival in St. Pölten ist vorbei. Gestern sind die tausenden Besucherinnen und Besucher abgereist. Am Freitag musste das Festival wegen des stürmischen Wetters unterbrochen werden. Alles in allem ist es aber ruhig verlaufen. Mehr von Niklas Wager.
7: Nur wenige Anzeigen im niedrigen zweistelligen Bereich habe es am heurigen FM4 Frequency Festival gegeben, etwa wegen sexueller Belästigung oder Diebstählen. Prinzipiell sei das Event aber ruhig verlaufen, sagt Franz Beuchler, der Stadtpolizeikommandant von St. Pölten.
8: Es sind junge Menschen, die feiern wollen und überhaupt keine Aggressionen teilweise dann ausstrahlen. Gewaltdelikte halten sich absolut an den Grenzen, also es gibt fast keine.
7: Bei der Rettung verzeichnet man einen leichten Rückgang der Behandlungen im Vergleich zum Vorjahr. Rund 70 Personen sind ins Spital gebracht worden. Insgesamt hat es 1300 Versorgungen gegeben. Sebastian Frank vom Roten Kreuz.
9: Großteils ging es wieder um kleinere Verletzungen, die zu versorgen waren. Schnittwunden, Schürfwunden, Blasen an den Füßen, Schmerzen, die damit verbunden sind, Kreislaufbeschwerden,
7: sagt Sebastian Frank.
5: Und 18.736 Haushalte sind bisher vom Wohnschirm des Sozialministeriums unterstützt worden. Dabei geht es um armutsgefährdete Menschen, die mit der Miete hinten sind. Sie können Hilfe beantragen, um eine drohende Delogierung abzuwehren. Der Großteil Frauen. Im Schnitt gibt es pro Auszahlung etwas mehr als 2.700 Euro. Das waren die Nachrichten, damit zum Wiener Wetter und Alex Jockel.
3: Aktuell hat es zwischen 15 und 18 Grad. Sonnenschein und mehr oder weniger dichte Wolken ziehen durch. Tendenziell mehr Wolken jetzt in den ersten Stunden des Tages, dann aber lockert es auf. Die Temperaturen legen zu, 27 Grad die Höchstwerte. Wir blicken noch kurz auf den morgigen Dienstag. Da wird es sehr warm, allerdings nicht ganz beständig. Zwar reicht es für einige Sonnenstunden, im Laufe des Tages dann immer mehr Wolken, vielleicht auch ein paar Regentropfen. Knapp unter 30 die Höchstwerte, morgen 29 Grad erwarten wir. Caroline Boktor in der Radio Wien Verkehrsredaktion. Es ist gleich 9:04.
10: Und ein bisschen was ist noch los im Frühverkehr. Tangente Richtung Graz zwischen Hirschstetten und dem Knoten Prater brauchen Sie noch etwa 10 Minuten länger. Außerdem staut es auf der Weißgerber Lände, auf der Brünnerstraße statt auswärts vor der Shuttleworth-Straße und noch A4 Ostautobahn statt auswärts. Bei der Simmeringer Heide melden Radio Wien Staureporter einen Unfall und es gibt hier kurzen Stau.
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3: Also falls Sie vielleicht irrtümlich gerade einen Cocktail bestellt haben beim Kollegen, es ist ein bisschen schwierig, sich daran zu gewöhnen, dass man wieder im Alltag gelandet ist, falls das der erste Arbeitstag ist für Sie nach dem Urlaub. Schön, dass Sie zurück sind. Kollegen haben Sie sehnlichst erwartet, die Arbeit wahrscheinlich auch. Aber versprochen, Sie werden sich schnell dran gewöhnen.
11: Yeah.

0: ist immer schön, wenn man Menschen so in Schubladen stecken kann, so ein bisschen einordnen kann, was Astrologie betrifft. Da bin ich in der Tierwelt ein Stier,
1: naja, nicht
0: ein Resoluter.
1: Ja.
0: Und wenn es jetzt irgendwie die Botanik betrifft, dann bin ich ein Nussbaum. Was soll das?
1: Aha. Du bist eine sehr wunderschöne Nussbaum, ist wunderschön.
2: Ja.
0: Du bist da, was
1: ich
0: bist du nochmal?
1: Ich bin besser als ich bin ein Trauerweide. Aber ich habe eine sehr ausladende Krone.
0: Ja, die Augenringe, hätte ich mir was gedacht. Ja. Okay, und du, Caro?
2: Eine Eberesche.
0: Oh, ist das schön. Ja. Mal schauen, was der Johannes ist. Der Johannes ist am Telefon. Hallo, Johannes.
3: Ja, schönen guten Morgen.
2: Morgen.
0: Hallo. Was sind denn Sie vom Sternzeichen, wenn ich mal fragen darf?
3: Wieder.
0: Wieder? Mhm. Dann sind Sie hundertprozentig eine Erle.
1: Das hast du jetzt einfach geraten, oder?
0: Ich versuche reinzuspüren.
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0: Johannes, wir haben heute ein bisschen was besprochen, und zwar den Lebensbaumkreis am Kobenzl oben, der Ende des 18. Jahrhunderts ist aus diesem Gelände damals eine prunkvolle Gartenanlage entstanden mit Teichen und Wasserspielen.
1: Ja, genau, das gibt es auch ein neugotisches Gebäude, das 1854 errichtet worden ist. Und
2: ja, da wollen wir jetzt von Ihnen wissen, Johannes, wie heißt denn dieses wunderschöne weiß gestrichene Kulturjuwel am Himmel?
3: Das ist die Sissi-Kapelle.
2: Ganz genau.
0: Völlig richtig. Super. Da geht mal ein Stück
1: oder
0: so.
1: Oder gegoogelt?
0: Johannes, hallo? Haben Sie es gewusst oder haben Sie es gegoogelt?
3: Ja, das habe ich gewusst.
1: Sehr gut. Ich bin wieder mal der Einzige, der es nicht weiß. Gell?
0: Da geht man so ein Stückchen durch in den Wald hinein und dann plötzlich ist sie da. Ist, glaube ich, auch dann renoviert worden. Ja, schaut eigentlich wunderschön aus. Mir wundert, dass die so abseits steht, so im Wald, so mittendrin.
2: So versteckt. Mhm.
0: Wunderbar. Johannes, wir wünschen Ihnen noch einen schönen Montag, einen schönen Start in die Woche, und der Postler wird bei Ihnen anklopfen. In absehbarer Zeit, in Kürze. Ja. Überraschungspaket am Weg.
3: Alles Gute für das nette Team.
0: Dankeschön. Alles Liebe.
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Gute Musik auf Radio Wien, schönen Montag. Celine Dion, die hat ja aufgrund einer Krankheit 6 Jahre pausieren müssen, leidet an einer Autoimmunerkrankung, die das Nervensystem angreift und fortschreitet, hat sich aber ganz, ganz toll zurückgekämpft. Jetzt im September startet sie ihr offizielles Comeback mit einer Konzertreihe in Paris und alle Termine sind restlos ausverkauft.

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5: Schönen Montag, es ist 9.30 Uhr. Die aktuellen Temperaturen liegen zwischen 17 und 18 Grad. Heute gehen sich in Summe auf jeden Fall ein paar Sonnenstunden aus. Es ziehen aber auch Wolken durch. Sollte trocken bleiben heute bei schwachem Wind, erreichen die Temperaturen bis zu 27 Grad heute. Morgen am Dienstag bis über Mittag häufig Sonnenschein, am Nachmittag morgen dann vermehrt Wolken, teils dichtere Wolken. Wenig Regen ist vor allem am Abend dann morgen nicht auszuschließen. Die Höchstwerte am Dienstag zwischen 27 und 29 Grad. Es ist gleich 9.32 Uhr, hier ist Radio Wien mit der besten Verkehrsinformation der Stadt. Mit einer Meldung auf der Brünnerstraße staut und Richtung Wolkersdorf brauchen Sie 10 Minuten länger vor der Baustelle bei der Shuttleworth-Straße. Gute Fahrt.
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Also ich weiß nicht, ob schon Menschen gibt, die bereits genug vom Sommer haben. Leicht möglich, aber ich glaube, da kommt noch ein bisschen ein Nachschlag. Kevin Hebenstreit, unser Radio Wien Meteorologe, schaut gleich vorbei mit den neuesten Prognosen.

0: Also es soll ja Menschen geben, die sagen, sie haben eigentlich schon genug vom Sommer gehabt. Man weiß es nicht, andere wiederum sagen, es herbstelt. Mal nachfragen bei Kevin Hebenstreit, unserem Radio-Wien-Meteorologen. Herbstelt's wirklich schon?
1: Schönen Vormittag. Ja, also viele sagen es mir in den letzten Tagen, sie spüren schon ein bisschen den Herbst. Es gibt Argumente dafür und es gibt Argumente dagegen. Ein Argument dagegen sind die Temperaturen aktuell. Wir hatten gestern 27 Grad, wir haben heute bis zu 27 Grad. Es geht in dieser Woche sogar auf über 30 Grad rauf, dann am Donnerstag und am Freitag. Das alles ist Hochsommer und ganz und gar nicht Herbst. Aber schaue ich mir jetzt einmal den Sonnenstand und die Tageslänge an, dann nähert sich der Herbst jetzt doch unweigerlich, denn wir haben inzwischen weniger als 14 Stunden zwischen Sonnenauf- und Untergang und damit so wenig wie seit Mitte April nicht mehr. Auch der Sonnenstand derzeit so niedrig wie Mitte April. Das heißt, wir hatten Anfang August noch über 15 Sonnenstunden, jetzt weniger als 14. Es bleibt immer weniger Zeit zum Erwärmen. Die Nächte werden länger und damit bleibt dann mehr Zeit zum Abkühlen. Also zumindest so ein Hauch von bisschen Herbst liegt da schon in der Luft. Ja.
0: Das ist interessant, denn manche Medien sprechen von Afrika-Hitze, die ins Haus steht.
1: Ja, das ist richtig, weil sich eine sehr kräftige Südströmung einstellt im Lauf dieser Woche, eben am Donnerstag und am Freitag vor allem. Afrika-Hitze, also wirklich extreme Hitze wird es geben in Südeuropa. Also Italien zum Beispiel wird da tageweise in dieser Woche deutlich über 40 Grad erleben, Richtung 45 Grad geht sogar. In Nordafrika bewegen wir uns etwa in Tunesien sogar in Richtung 50 Grad Marke, also dort extreme Hitze. Bei uns wird es auch noch einmal heiß, wie gesagt, am Donnerstag und am Freitag. Donnerstag 31 Grad, Freitag dann um 34 Grad der Höchstwert. Aber was diese Afrika-Hitze mit sich bringt, ist vor allem viel Sahara-Staub. Den werden wir am Freitag in der Luft haben. Das heißt, kein ungetrübter Sonnenschein zu dieser Hitze, sondern so ein bisschen diesige Luft. Da wird eine recht dicke Staubschicht über Österreich sein.
0: Und dahinter, also hinter diesen letzten noch heißen Sommertagen, baut sich da schon ein bisschen Herbst auf, so richtig?
1: Nein, immer noch nicht. Das heißt, am Wochenende geht die Temperatur zwar wieder zurück, aber wir haben dann Höchstwerte von 26, 27 Grad am Samstag, ähnlich wie heute also, und 28, 29 Grad am Sonntag. Das heißt, auch Badewetter am Wochenende, vor allem der Sonntag, schaut sommerlich aus. Große Hitze sehe ich dann vorerst keine mehr, aber auch keine große Abkühlung.
0: Da immer noch eine größere Ehrenrunde. Was den Regen betrifft, ganz kurz noch.
1: Ja, da bräuchten wir eigentlich mehr, denn das Ende letzter Woche war zu wenig. Viel kommt allerdings nicht. Morgen Abend vielleicht ein paar Tropfen und dann mit dieser Kaltfront von Freitag auf Samstag die Chance wieder auf Gewitter, aber kein länger anhaltender Regen.
2: Einfach gute Musik. Ja.

0: Konsumentinnen und Konsumenten werden dafür von sinkenden Preisen in den Geschäften profitieren, heißt es vom Rewe-Konzern, zu dem Billa gehört. Einige Geldinstitute bieten spezielle Hilfspakete für die landwirtschaftlichen Betriebe an, um sie zu unterstützen, sagt Eva Landrichtinger, Bankensprecherin in der Wirtschaftskammer.
1: Zahlreiche heimische Banken helfen im Moment den Bäuerinnen und Bauern unbürokratisch mit zins- und spesenfreien Überbrückungskrediten zwischen 10 und 50.000 Euro.
0: Das betrifft unter anderem die Erste Bank sowie einige Sparkassen und Raiffeisenbanken.
2: Die Sanierung der Schnellbahnstammstrecke spüren ab heute auch die Autofahrer. Die ÖBB tragen nämlich die große Ungarbrücke im dritten Bezirk schrittweise ab, um sie neu aufzubauen. Während der Arbeiten bis kommenden Sommer bleibt in beiden Richtungen nur eine Spur frei, dazu kommen provisorische Ampeln. Soll Island EU-Mitglied werden? Darüber stimmt die Vulkaninsel im Nordatlantik am Samstag ab. Seit Jahren wird darüber diskutiert. Die Isländerinnen und Isländer sind gespalten in der Frage, ob ihr Land eigenständig bleiben oder Teil der EU werden soll. Eva Pöcksteiner berichtet.
3: Abgeschottet bleiben oder das Land öffnen? Viele fürchten sich vor den möglichen Veränderungen, wie die Bäuerin Nina Bastard, denn derzeit dürfen aus Angst vor Krankheiten keine Pferde aus dem Ausland eingeführt werden. Ich weiß zwar nicht, was sich in der EU für uns ändern würde, aber es wäre natürlich schlimm, wenn das für die isländischen Pferde eine Gefahr wäre. Andere wie Magnus Magnusson von der Europabewegung sehen darin eine Chance. Wir sind seit 30 Jahren Partner der EU, denn wir sind im europäischen Wirtschaftsraum. Aber wir würden gerne EU-Mitglied werden, um auch bei den Entscheidungen und Gesetzen mitreden zu können. Die Umfragen sagen ein sehr knappes Ergebnis voraus.
2: Und der Iran warnt die USA vor schweren Folgen ihres angekündigten Wirtschaftskriegs. Verschärfte Sanktionen würden Washington wie ein Bumerang selbst treffen und jeder, der sich den Sanktionen anschließe, sei Feind. Die USA sprechen von den härtesten Sanktionen der Geschichte. Heute sollen sie vorgestellt werden. Das waren die Nachrichten, damit zum Wiener Wetter und Alex Jockel.
4: 17 bis 19 Grad hat es aktuell. Es gehen sich heute ein paar Sonnenstunden aus, allerdings ziehen auch viele Wolken durch. Es sollte aber trocken bleiben. Bei schwachem Wind erreichen die Temperaturen heute bis zu 27 Grad. Morgen Dienstag wird es teils sonnig, teils bewölkt sein, teils auch dichtere Wolken am Nachmittag. Am Vormittag überwiegt häufig der Sonnenschein. Ein paar Regentropfen morgen nicht auszuschließen. Die Höchstwerte am Dienstag 29 Grad. 4:10, hier ist Radio Wien mit der besten Verkehrsinformation der Stadt. Tangente Richtung Graz, zwischen Stadtlau und dem Knoten Kaisermühl. Hier gab es eine kurze Sperre nach einem Unfall im Stadtlauer Tunnel. Die Unfallstelle ist aber bereits wieder geräumt und der Stau, der löst sich auf. Gute Fahrt.
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4: Naja, Posteingang löschen nach 2 Wochen Urlaub, das ist auch ein seltenes Vergnügen. Da ist man schnell wieder drin. Im Jetzt. Schönen Montag nach den Ferien, in den Ferien oder auch schon wieder mittendrin. Aber wie gesagt, Sie werden gleich wieder reinkommen. Versprochen. Hier sind die Rembrandts. Angenehmen Vormittag.

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einfach gute Musik für ihren Montagvormittag. Eigentlich war es eine Band aus Deutschland, die haben Jazz-Standards gespielt, hatten immer wieder ganz gute Auftritte, nichts Großartiges. Dann kam ein neues Bandmitglied ins Spiel und ja, der hat dann den Sound der Truppe so ein bisschen Richtung Latin Rock gelenkt. Und plötzlich war da ein Song, ist ihnen ein Song rausgerutscht sozusagen, der alles verändert hat. Es war nämlich ein großer Hit. Wenngleich auch der einzige. Aber der trägt den Bandnamen seit den 80ern durch die Zeit. Hier sind Trio Rio mit New York, Rio, Tokio.

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2: Schönen Montag, es ist 10.30 Uhr. Zwischen 19 und 20 Grad hat es aktuell. Höchstwerte heute 27 Grad. In Summe in jedem Fall ein paar Sonnenstunden. Allerdings auch Wolken, die durchziehen. Es bleibt trocken heute bei recht schwachem Wind aus nordöstlichen Richtungen. Morgen am Dienstag wird es teils sonnig, teils bewölkt sein und auch zunehmend windig. Die Höchstwerte, die liegen etwa bei 29 Grad. Ein wenig Regen, vor allem am Abend, morgen ist nicht ganz auszuschließen. 10.31 Uhr, hier ist Radio Wien mit der besten Verkehrsinformation der Stadt. Das sieht in Wien sehr gut aus, es wurden uns keine Störungen gemeldet. Kurz ins Burgenland, B52 Rusterstraße Richtung Rust, vor dem Family Park St. Margareten staut es, sie verlieren 15 Minuten. Gute Fahrt.
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Es hätte eigentlich ein Weihnachtssong werden sollen, war als solcher konzipiert. Dann aber haben sie sich entschieden, den so zu adaptieren, dass er immer spielbar ist. Naja, gute Entscheidung. Es war ein großer jahreszeitunabhängiger Hit. Einer der größten von Roxette. It Must Have Been Love auf Radio Wien.

0: The Voice of Summer von Don Henley. Ja, Radio Wien, schönen Montagvormittag.
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0: Ja, Radio Wien-Hörerin Johanna aus Korneuburg hat folgende Frage per E-Mail an uns geschickt. Ab wann darf denn mein Kind eigentlich Kuhmilch trinken? Diätologin Doris Gartner.
2: Also die Kuhmilch, die gilt quasi als allergenes Lebensmittel. Also das heißt, es gibt da so einige, wo man sagt, wann oder ist die Frage, wann soll ich denn die in der Ernährung des Kindes mit etablieren? Bei der Kuhmilch muss man sagen, die Kuhmilch ist jetzt im Vergleich zu diesen ganzen Formula-Diäten, also das heißt, und im Vergleich zu den Milchmischungen, den Prämilchnahrungen oder der Einsermilch, die man anmischen kann, nicht ganz so geeignet. Wenn man sagt, ich kann nicht stillen, dann kann ich jetzt nicht automatisch auf die Kuhmilch zurückgreifen, einfach weil der Proteingehalt halt ein zu hoher ist, um wirklich die Kinder ausreichend zu ernähren. Das heißt, da könnte man dann auch mit Nierenschäden damit rechnen. Aber wir können gerade mit der Beikosteinführung durchaus schon einen Brei anrühren, wo ein bisschen eine Milch drinnen ist. Ja, und spätestens ab dem ersten Lebensjahr ist es dann auch so, dass man sagt, zum Frühstück darf einmal ein Glas kalte Milch oder warme Milch getrunken werden. Das heißt, wir versuchen schon vor dem ersten Jahr die Milch mit zu integrieren, weil das eben langfristig gesehen eine allergiepräventive Wirkung hat.
0: Wenn auch Sie eine Frage haben, dann schicken Sie uns diese Fragen bitte auf wien.orf.at oder einfach anrufen beim Radio Wien Service Point 89 9 95 3.
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0: Barry White auf Radio Wien. Schönen Montagvormittag. Es ist genau 11 Uhr. Im Nachrichtenstudio ist Thomas Edinger.
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2: Zwei Tote nach einem Flugzeugcrash in Niederösterreich. Die Ukraine feiert ihren Unabhängigkeitstag. Das Wiener Wetter warm mit Sonne und Wolken. Schönen Vormittag. Bei Langenlois im Bezirk Krems sind am Vormittag zwei Kleinflugzeuge in der Luft zusammengestoßen und abgestürzt. Beim Aufprall am Boden sind die Flieger in Flammen aufgegangen. Die beiden Piloten sind tot. Weitere Insassen soll es nicht gegeben haben. Niklas Wager ist für uns vor Ort.
3: Die Flugzeuge liegen hier inmitten der Weingärten. Schon von weiter weg sieht man die Rauchschwaden. Die Einsatzkräfte haben sich jetzt einige hundert Meter zurückgezogen, denn es ist noch unklar, ob die Schleudersitze ausgelöst haben. Da wartet man jetzt, bis die entschärft worden sind. Laut Polizei ist ein Segelflugzeug von einem Schleppflugzeug am Flugplatz Kneixendorf in die Luft gezogen worden. Dann hat sich die Zugmaschine ausgeklinkt, ist eine Kurve geflogen und daraufhin mit einem anderen Flugzeug, das kurz danach gestartet ist, kollidiert. Beide Flugzeuge haben Feuer gefangen, zwei Männer sind bei dem Unfall gestorben. Um die verbleibenden Glutnester kümmern sich die Einsatzkräfte derzeit mit Wasserwerfern aus der Entfernung.
2: Bäuerinnen und Bauern, die von der Dürre betroffen sind, bekommen jetzt auch Unterstützung von Banken. Sie geben zinslose Überbrückungskredite zwischen 10 und 50.000 Euro. Billa will ebenfalls helfen. Die Supermarktkette kauft überschüssiges Fleisch. Konsumenten sollen davon profitieren. Mitten im russischen Angriffskrieg feiert die Ukraine heute ihren 35. Unabhängigkeitstag. In Kiew wird dazu internationaler Besuch erwartet. Außerdem gibt es eine Videokonferenz der Koalition der Willigen. Es geht um Waffen und um Geld für die Ukraine, berichtet Sebastian Rosenauer.
4: Ukraines Präsident Volodymyr Selenskyj spricht von 30 Milliarden Euro. So viel brauche die Ukraine, um sich weiter gegen Russland verteidigen zu können. Der Großteil davon sei allein für die Bezahlung der Soldaten notwendig, sagt Selenskyj. Ob die europäischen Partner diese Summe aufstellen können, ist jetzt die große Frage. Die selbsternannte Koalition der Willigen besteht mittlerweile aus 37 Ländern. Geführt wird sie von Deutschland, Frankreich und Großbritannien. Bei den heutigen Beratungen dürfte es aber nicht nur um Geld gehen, sondern auch um die langfristige Strategie im Ukraine-Krieg. Deshalb sind wohl auch Vertreter der NATO bei dem Treffen heute dabei. Auch das Datum ist nicht zufällig gewählt. Heute, vor genau 35 Jahren, hat die Ukraine ihre Unabhängigkeit von der Sowjetunion erklärt.
2: Und die Lage ist mehr als kritisch, sagt Volkswagen-Chef Blume. Er stimmt die Belegschaft auf einen tiefgreifenden Umbau im Konzern ein. Diese Woche gibt es Betriebsversammlungen, auf denen der Vorstand Einzelheiten zu den Sparplänen bei VW auf den Tisch legen will. Alle müssten mitziehen, so Blume im Vorfeld. Das waren die Nachrichten, damit zum Wiener Wetter und Alex Jockel.
0: Aktuell zwischen 19 und 21 Grad. Es gehen sich heute ein paar Sonnenstunden aus, auch wenn es jetzt teils dicht bewölkt ist. Es reißt immer wieder auf. Es bleibt auch trocken heute. Bei schwachem Wind erreichen die Temperaturen etwa 27 Grad. Blick auf den morgigen Dienstag. Da wird es teils sonnig, teils bewölkt sein, allerdings auch zunehmend windig. Am Nachmittag bzw. am Abend, morgen, dann sind Regenschauer nicht ganz auszuschließen. Temperaturen steigen auf 27 bis 29 Grad morgen am Dienstag. Gleich 4 Minuten nach 11. 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Vorsicht auf der A2 der Südautobahn Richtung Graz. Zwischen Krumbach und Zöbern, hier melden Radio Wien-Hörer ein Fahrzeug mit Panne am rechten Fahrstreifen. Und Vorsicht auf der A22 der Donauuferautobahn Richtung Wien. Bei Kilometer 12 zwischen Korneuburg Ost und Strebersdorf. Hier liegt ein Reifen auf der Überholspur. Der Streckendienst ist auf der Zufahrt. Und ins Burgenland, B52 Rusterstraße Richtung Rust, vor dem Family Park St. Margrethen staut es, sie verlieren 15 Minuten. Und Niederösterreich A21 Wiener Außenring Autobahn Richtung St. Pölten zwischen Gieshübel und Heiligenkreuz, hier sind es 10 Minuten, die sie verlieren vor einer Baustelle. Gute Fahrt.
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0: Ja, der Montag mittendrin, Reiseflughöhe haben wir bereits erreicht. Sie sind schon der Kondensstreifen am Himmel und alles läuft wie geschmiert. Schön, dass wir Sie begleiten dürfen am ersten Arbeitstag der Woche.

0: David Bowie mit Heroes auf Radio Wien am Montag, der 24. August 2026. Wir wissen das ja, es gibt wirklich kuriose Spezialtage. Zum Beispiel heute der übers Wetter Schimpftag, obwohl der eigentlich wahrscheinlich jeden Tag ist. Heute ist aber daneben auch noch der Tag der seltsamen Musik. Was ist damit gemeint, seltsame Musik? Warum hat die überhaupt einen eigenen Tag? Mein Kollege Sascha Bogter hat sich dazu ein paar Gedanken gemacht.
1: Also am Tag der seltsamen Musik geht es darum, sich Musik anzuhören, die man sonst nicht hört, weil sie einem eben seltsam erscheint. Der Gitarrist Patrick Grant hat ihn genau aus diesem Grund ins Leben gerufen, eben um Vorurteile gegen diverse Musikgenres abzubauen. Welche Musik kommt uns jetzt seltsam vor? Das ist natürlich für jeden was anderes. Aber zum Beispiel die sogenannte moderne Ernste. Ja, den einen oder die andere mag das jetzt an Happe Kerkeling erinnern. Ja, genau daran. Er hat Anfang der 90er diese Art von Musik so ein bisschen aufs Korn genommen und das Publikum, ja, am Schmäh halten. In der anschließenden Diskussion haben sich trotzdem Teile des Publikums um eine ernsthafte Interpretation bemüht. Eigentlich ganz im toleranten Sinne des heutigen Tages. Wir machen das jetzt auch. Arnold Schönberg gilt ja als Vorreiter dieser musikalischen Moderne. Das hier ist aus seiner symphonischen Dichtung Pelléas und Mélisande. Damals der totale Flop, weil eben als seltsame Musik wahrgenommen. Man möge Schönberg in eine Irrenanstalt verbringen und Notenpapier außerhalb seiner Reichweite aufbewahren, hat ein Kritiker damals geschrieben. Aber wenn wir es uns so anhören und es so wie Filmmusik wahrnehmen, den Wald sehen, der in der Geschichte vorkommt, das Liebespaar, das Wasserschloss und den dramatischen Schluss. Dann kommt uns doch diese Musik gar nicht mehr so seltsam vor und genau das ist ja der Sinn des heutigen Tages der seltsamen Musik.

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2: Schönen Montag, kurz nach 11.30 Uhr ist es. Die aktuellen Temperaturen liegen derzeit zwischen 20 und 22 Grad. Je nach Sonne erreichen wir heute 27 Grad und da gehen sich in jedem Fall ein paar Sonnenstunden aus. Wiederholt auch Wolken mit dabei, es bleibt heute aber trocken. Morgen am Dienstag kann es ein paar Regentropfen geben, vor allem morgen am späten Nachmittag bzw. am Abend. Ansonsten auch der morgige Dienstag, Sonne, Wolken und zunehmend windig, die Höchstwerte 27 bis 29 Grad morgen am Dienstag. Gleich 11.32 Uhr, Radio Wien hier mit der besten Verkehrsinformation der Stadt. Sieht gut aus, in Wien selbst wurden uns keine Störungen gemeldet. Kurzer Blick nach Niederösterreich, da gibt es eine Meldung. Und zwar für die A21, die Wiener Außenringautobahn Richtung St. Pölten, zwischen Gieshübel und Heiligenkreuz. Sie verlieren hier 15 Minuten vor einer Baustelle. Gute Fahrt.
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Paul McCartney mit den Wings auf Radio Wien. Ja, und diese Herren haben in ihrer Heimat Norwegen Geschichte geschrieben. Sie waren die Ersten, denen es gelungen ist, als Norweger einen US-Number-One-Hit zu landen. Es war damals in den 80ern, es war dieser Song und es waren diese Herren. Aha, mit Take On Me auf Radio Wien.

0: So, das Radio Wien Stadtjournal. Um 12 bei uns in wenigen Minuten. Hubert Kickinger bei mir im Studio. Die Sommerschule hat heute begonnen.
1: Ja, genau. Rund 15.900 Wiener Kinder und Jugendliche besuchen sie. Und heuer ist sie erstmals verpflichtend für außerordentliche Schülerinnen und Schüler mit unzureichenden Deutschkenntnissen.
0: Mehr dazu im Radio Wien Stadtjournal um 12, genau in 9 Minuten bei uns.

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1: Schönen Montagmittag. Es ist 12 Uhr im Nachrichtenstudio. Es ist Hubert Kickinger.
2: Schönen Mittag.
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1: Fast 16.000 Kinder und Jugendliche besuchen seit heute in Wien die Sommerschule. Leiche in Wohnung in Floridsdorf gefunden. Das Wiener Wetter warm mit Sonne und Wolken. Heute hat die Sommerschule für rund 15.900 Wiener Kinder und Jugendliche begonnen. Für außerordentliche Schülerinnen und Schüler mit unzureichenden Deutschkenntnissen ist sie erstmals verpflichtend. Erfreulich ist, rund 1000 Schülerinnen und Schüler mehr als im Vorjahr haben sich freiwillig für die Sommerschule entschieden. Mehr von Alpha Faber.
2: An 101 Standorten in Wien werden die Schülerinnen und Schüler in kleineren Gruppen mit jeweils rund 13 Personen unterrichtet. Im Mittelpunkt der Sommerschule stehen die Wiederholung und Vertiefung zentraler Lerninhalte sowie die gezielte Förderung entsprechend den individuellen Lernständen der Kinder und Jugendlichen. Ein besonderer Fokus wird auf die Deutschförderung gelegt. Je nach Schulart werden darüber hinaus unter anderem Mathematik, Sachunterricht, Englisch oder weitere Fremdsprachen angeboten. Insgesamt sind heuer über 1100 Lehrkräfte an Wiener Sommerschulen im Einsatz, darunter auch in diesem Jahr Lehramtsstudierende sowie pensionierte Lehrkräfte. Als Buddies unterstützen zusätzlich 27 Schülerinnen und Schüler ab der 5. Schulstufe freiwillig die Sommerschulgruppen.
1: Wie vor kurzem bekannt geworden ist, die Polizei hat heute früh einen toten Mann in einer Wohnung in Floridsdorf gefunden. Nachbarn hatten die Polizei gerufen, weil sie aus einer Wohnung eine lautstarke Auseinandersetzung gehört hatten. Die Beamten fanden dann den Mann am Boden liegend vor. Eine Reanimation blieb erfolglos. Die Ermittler sprechen von einem bedenklichen Todesfall und schließen Fremdverschulden nicht aus. In der Nähe von Langenlois im Bezirk Krems in Niederösterreich sind heute Vormittag zwei Kleinflugzeuge miteinander kollidiert und abgestürzt. Zwei Personen, die Piloten der Maschinen, sind dabei gestorben. Von der Unfallstelle Niklas Wager.
3: Inmitten der Weinberge, wenige hundert Meter vom Flugplatz Kneixendorf entfernt, liegen die rauchenden Wrackteile der beiden Flugzeuge. Am Vormittag ist laut Polizei ein Segelflugzeug von einem Schleppflugzeug in die Luft gezogen worden. Dann hat sich die Zugmaschine ausgeklinkt, ist eine Kurve geflogen und daraufhin mit einem anderen Flugzeug kollidiert. Zwei Männer im Alter von 36 und 70 Jahren sind bei dem Unfall ums Leben gekommen. Die Feuerwehr ist mit rund 115 Personen im Löscheinsatz. Einsatzleiter Helmut Molt.
4: Ja, die ersten eintreffenden Fahrzeuge haben mit den Löscharbeiten begonnen. Die zwei Flugzeugteile haben noch leicht gebrannt. Derzeit ist es so, dass wir aus einem gesicherten Bereich Nachlöscharbeiten betreiben. Und wir warten jetzt darauf, dass dann die Unfallstelle von der Polizei soweit freigegeben wird, dass wir sicher den Brand abwischen können.
3: Die Einsatzkräfte haben sich zuletzt etwas zurückgezogen, denn es ist noch unklar, ob die Schleudersitze ausgelöst worden sind. Erst wenn sie entschärft worden sind, kann man sich der Unfallstelle wieder nähern.
1: Verwirrung gibt es rund um eine Verschärfung des Sexualstrafrechts, die vor allem die SPÖ will. Nach dem Prinzip Ja heißt Ja, dann würde nur noch eine explizite Zustimmung als sexuelles Einvernehmen gelten. Vizekanzler und SPÖ-Chef Andreas Babler hat am Freitag angekündigt, dass das Vorhaben heute in Begutachtung geht. Wie sich nun zeigt, ist das aber nicht der Fall. Felix Nowak.
5: Wer vor sexuellen Handlungen nicht das ausdrückliche Einverständnis des Gegenübers einholt, macht sich strafbar. Dieses skandinavische Modell namens Ja heißt Ja will die SPÖ schon seit mehr als einem Jahr umsetzen. Am Freitag sagt Parteichef und Vizekanzler Babler dazu.
6: Dass wir am Montag in Begutachtung endlich schicken, auch Ja heißt Ja geht am Montag in Begutachtung.
5: Heute ist klar, diese Begutachtung wird es noch länger nicht geben. Im SPÖ-geführten Justizministerium heißt es lediglich, man werde den Koalitionspartnern einen Gesetzesentwurf vorlegen, dann sollen Verhandlungen beginnen. Die Schuld für die Verzögerung sieht man im Ministerium bei den Koalitionspartnern. Diesen habe man vor knapp einem Jahr Eckpunkte einer Reform vorgeschlagen, aber ohne Erfolg. Die Volkspartei will sich dazu heute nicht äußern. Die Neos sprechen sich für eine Gesetzesverschärfung aus, fordern aber gleichzeitig weitere Maßnahmen, um die Verurteilungsrate zu erhöhen.
1: Und die EU hat zum Unabhängigkeitstag der Ukraine neue Rüstungshilfen im Wert von mehr als 6 Milliarden Euro genehmigt. Die Mittel seien für Flugabwehrsysteme, Raketen, Munition und Radaranlagen vorgesehen, teilte die EU-Kommission mit. Ansgar Gersmann berichtet.
7: Erst ein Handschlag, dann eine Umarmung. Der ukrainische Außenminister empfängt in Kiew Antonio Costa. Der EU-Ratspräsident nimmt an den Feiern zum Unabhängigkeitstag teil. Er ist nicht mit leeren Händen gekommen. Brüssel gibt eine 6,1 Milliarden schwere Tranche aus dem insgesamt 90 Milliarden Euro schweren Darlehen frei. Auch Länder wie Großbritannien und Norwegen sagen weiter Unterstützung zu. Der Krieg geht indes weiter. Es gab erneut gegenseitige Angriffe und Tote. Die Ukraine will unbedingt Frieden, doch sie ist nicht bereit, sich einfach zu ergeben, sagt Volodymyr Selenskyj in einer Rede zum Unabhängigkeitstag. Eine Abtretung des Donbass, wie es Moskau verlange, werde Russland nicht aufhalten, so der ukrainische Präsident.
1: Das war das Stadtjournal, damit zum Wiener Wetter und Alex Jockel.
0: 21 bis 24 Grad sind es aktuell. Es gehen sich halt überall ein paar Sonnenstunden aus. Auch Wolken ziehen durch. Es bleibt aber aller Voraussicht nach trocken. Die Höchstwerte in etwa 27 Grad. Morgen am Dienstag gibt es von allem etwas. Sonne, Wolken, Wind wird es ebenfalls geben. Und vor allem am Abend, dann kann es auch den ein oder anderen Regenschauer geben. Die Höchstwerte morgen am Dienstag, ähnlich wie heute, 27 bis 29 Grad. Wir blicken auf die Straßen, 6:12, die beste Verkehrsinformation der Stadt auf Radio Wien. Sieht gut aus für Wien, denn da wurden uns keine Verzögerungen gemeldet. Nach Niederösterreich auf die A21, die Wiener Außenringautobahn Richtung St. Pölten. Hier zwischen Gieshübel und Heiligenkreuz. Sie verlieren 15 Minuten. Grund ist eine Baustelle und geblitzt wird am Ring bei der Babenbergstraße. Gute Fahrt.
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0: So, Pausenpfiff ist erfolgt. Falls Sie schon dran sind, Mahlzeit. Wir schauen darauf, dass die Musik nicht abreißt. Gleich mal ein Dreierpackerl. Fiction Factory, Eurythmics und die Pet Shop Boys.

0: It's like heaven. Auf Radio Wiener Montag.
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3: Schönen Montag. Es ist 12.30 Uhr. Die aktuellen Temperaturen zwischen 22 und 24 Grad. Einiges an Sonne, allerdings auch teils dichte Wolken. Der Wind weht aus nordöstlichen Richtungen. Relativ schwaches bleibt trocken heute. Höchstwerte 27 Grad und morgen Dienstag ebenfalls 27, vielleicht sogar 29 Grad. Einiges an Sonne, allerdings auch Wolken und vor allem am Abend ein Regenschauer nicht ganz auszuschließen morgen. Damit gleich jetzt ein Blick auf die Straßen um 12.31 Uhr, die beste Verkehrsinformation der Stadt auf Radio Wien. Im 13. Bezirk, hier ist die Wattmanngasse blockiert. Nach der Gloriettgasse steht ein LKW mit Panne. Ausweichen können Sie über die Gloriettgasse und die Leinzer Straße. Auch die Linien 58a und B fahren deshalb unregelmäßig. Und bitte nicht zu schnell, denn geblitzt wird zurzeit am Ring, und zwar bei der Babenberger Straße. Gute Fahrt.
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0: schönsten Momente, die gehören unbedingt festgehalten. Urlaubsfotos mal anders, haben wir uns gedacht und haben sie gebeten, unser virtuelles Fotoalbum zu befüllen. Das funktioniert super auf wien.orf.at. Wir suchen das schönste tierische Sommerfoto. Und schon wieder was gefunden. Die Sandra hat uns etwas geschickt, ein idyllisches Foto. Da spielt ein Vogel die Hauptrolle und eine wunderschöne Umgebung gar nicht weit weg.
1: Ja, richtig. Ja, ja, das war sehr nah. Also wir sind dort, das war mein letzter Ferientag. Und wir sind dort spazieren gewesen eben. Und
0: im Türkenschanzpark.
1: Im Türkenschanzpark, genau, ja. Und der ist dort eben dann dahergeflogen und hat sich dort hingesetzt und hat dann gewartet, wie schon gesagt, auf den Fisch. Aber da war nichts. Also das wäre der andere Teich gewesen.
0: Wie heißt denn dieser Vogel mit den langen Beinen, den Sie da fotografiert haben?
1: Das ist ein Graureiher, auch Fischreiher genannt, ja.
0: Okay. Also ich bin auch schon öfter durchgegangen im Türkenschanzpark und da habe ich auch mal sowas gesehen. Sogar irgendwie, der ist dicht über mich drüber geflogen. Der wohnt vielleicht sogar dort, oder?
1: Genau, so ist es, ja, weil wir waren gestern wieder dort und der war gestern auch dort, ja. Also wir gehen immer wieder dort spazieren und war gestern auch dort. Ja, war ganz zutraulich eigentlich, weil ich bin sehr scheu. Ich kenne die von woanders auch und die sind eigentlich sehr scheu und der war sehr zutraulich. Also der hat sich wirklich nicht sehr gefürchtet vor den Menschen. Nur wenn halt dann jemand näher hingegangen ist, dann schon, dann ist er weggegangen. Ja, dann ist er in so ein Fischgestrüpp hineingegangen eben, ja.
0: Also es dürfte Fische geben da drinnen, sonst wäre er nicht da.
1: Ja, aber beim anderen Teich. Teich. Es ist gegenüber auch ein Teich, das sind die ganzen kleinen Fische, die für ihn halt was wären, aber die großen Karpfen, die gehen nicht einmal in den Schnabel rein. Ne?
0: Dort in dem Teich nimmt er maximal ein Fußbad, sozusagen.
1: Ja, so ist es, genau, ja.
0: Liebe Sandra, Dankeschön für dieses wunderbare Foto. Kriegt ein schönes Platzerl auf wien.orf.at. Ich wünsche Ihnen noch einen schönen Montag.
1: Danke, ebenso. Wiederhören.
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Jetzt eine Band, die hat wahnsinnig viele LPs rausgebracht, haben die lustigerweise auch einfach nummeriert, hatten viele Hits, aber diese Softrock-Ballade war was ganz was Besonderes, weil sie nämlich der allererste Nummer 1-Hit war der Band Chicago.

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1: Schönen Montag. Es ist 13 Uhr im Nachrichtenstudio. Ist Hubert Kickinger.
2: Schönen Nachmittag.
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2: Polizei ermittelt nach Leichenfund in Floridsdorf. Legionellenausbruch in Linz noch nicht überstanden. Das Wiener Wetter warm mit Sonne und Wolken. Die Wiener Polizei hat Ermittlungen wegen eines toten Mannes aufgenommen. Derzeit ist nicht klar, ob es sich um einen Mord handelt. Der Mann wurde heute in Floridsdorf in seiner Wohnung tot aufgefunden, Alpha Faber berichtet.
4: In den Morgenstunden erreicht die Polizei einen Notruf. Nachbarn hören den lautstarken Streit aus einer Wohnung. Polizeisprecher Philipp Haslinger.
5: Die Beamten haben lediglich einen Mann am Boden liegend wahrnehmen können. Reanimationsmaßnahmen waren nicht mehr erfolgreich. Seitdem laufen die Ermittlungen.
4: Da aufgrund der Auffindungssituation des Mannes und der Spurenlage

0: in der Wohnung ein Fremdverschulden nicht ausgeschlossen werden kann, wurde nun eine Obduktion angeordnet.
1: Eine Obduktion wird heute im Laufe des Tages durchgeführt, um hier die genaue Todesursache festzustellen.
0: Aus ermittlungstaktischen Gründen wird der Name der Straße nicht genannt. Derzeit wird auch das persönliche Umfeld des Verstorbenen geprüft. Die Ermittlungen gehen in alle Richtungen, heißt es seitens der Polizei.
2: Die Sommerschule hat heute begonnen mit einem Teilnehmerrekord. In Wien besuchen sie rund 15.900 Kinder und Jugendliche. Der Rekord kommt teils daher, dass die Teilnahme heuer erstmals verpflichtend ist, und zwar für Schülerinnen und Schüler, die wegen Sprachdefiziten als außerordentlich geführt wurden bzw. Deutschförderklassen besucht haben. In Linz ist der Legionellenausbruch noch nicht überstanden. Mittlerweile werden zwei Infektionsherde in der Stadt von den Behörden bestätigt. Legionellen können heftige und lebensbedrohliche Lungenentzündungen auslösen. 28 Personen sind erkrankt, 3 Menschen sind nach Infektionen gestorben. Vieles ist aber noch nicht aufgeklärt, berichtet Stefan Schnabel.
3: Etwa wo genau dieser zweite Infektionsherd in der Stadt ist? Aus der oberösterreichischen Landessanitätsdirektion ist zu hören, er befinde sich östlich der Linzer Stadtautobahn. Das deutet auf das Industriegebiet hin. Klar ist seit vergangener Woche der erste Infektionsherd, eine Kühlanlage auf einem Stromnetzgebäude der Linz AG. Mittlerweile sei alles desinfiziert worden, sagt der Linzer Gesundheitsdirektor Ulrich Püschel.
4: Diese Anlagen wurden manuell gereinigt und auch mit Biozid behandelt. Es wurden alle Maßnahmen ergriffen, um die Bevölkerung in der unmittelbaren Umgebung, aber auch in gesamt Linz zu schützen.
3: Aus dem Büro der für Gesundheit zuständigen Landeshauptmann-Stellvertreterin Christine Haberlander von der ÖVP heißt es heute, dass übers Wochenende keine weiteren Erkrankungen gemeldet worden sind.
2: Und das Rote Kreuz ruft jetzt wieder zum Blutspenden auf, denn die Lagerbestände haben über die Ferienzeit deutlich abgenommen, heißt es. Die vollständige Versorgung der Spitäler sei in Gefahr. Wer bis zum 13. September zur Blutspende kommt, erhält auch einen kostenlosen Gesundheitscheck, verspricht das Rote Kreuz. Das waren die Nachrichten. Damit zum Wiener Wetter. Alex Jockel.
5: Zwischen 22 und 25 Grad hat es aktuell, bis zu 27 erwarten wir heute noch. Sonne, Wolken, teils schwacher Wind. Es bleibt trocken heute. Morgen am Dienstag ist es eher wechselhaft, allerdings zumeist eher sonnig. Wolken, Wind und auch ein Regenschauer, vor allem am Abend, kann morgen am Dienstag mit dabei sein. Die Höchstwerte, die liegen morgen bei etwa 29 Grad. Es ist 4 Minuten nach 13 Uhr. Hier ist Radio Wien mit der besten Verkehrsinformation der Stadt. Im 13. Bezirk, hier ist die Wattmanngasse in wenigen Minuten wieder frei befahrbar. Der defekte LKW bei der Chlorettgasse wird gerade von der Feuerwehr abgeschleppt. Und geblitzt wird am Ring bei der Babenberger Straße. Gute Fahrt.
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5: Und da machen wir gleich wieder einen Abstecher in die Botanik. Und zwar auf unserer Entdeckungsreise durch die schönsten Gärten und Parks der Stadt. Da gibt es so schöne Eckerl und so schöne Geheimtipps, die, wenn es nach einer Buchautorin geht, nicht mehr lang geheim sein soll. Und da sind wir natürlich gerne behilflich im Rahmen einer ganz wunderbaren Serie. Wir entdecken gleich ein schönes, mystisches Plätzchen beim Kobenzl.

0: Forbidden Road. Robbie Williams auf Radio Wien am Nachmittag.
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0: Ja, da haben wir einige davon und jetzt geht's ein bisschen bergauf. Wir schauen rauf so Richtung Kobenzl Himmelstraße im 19. Bezirk. Da befindet sich der Baumkreis und im Zuge unserer Sommerserie stellen wir Ihnen ja jede Woche bei uns ein grünes Plätzchen vor. Aus dem Buch inspiriert 111 Gärten und Parks in Wien, die man gesehen haben muss. Vor circa 30 Jahren hat jemand die Idee geboren, am Himmel einen keltischen Lebensbaumkreis zu pflanzen. Und darüber haben wir mit der Autorin des Buchs, Sabine M. Gruber, gesprochen.
2: Der Baumkreis am Himmel hat eine sehr lustige Geschichte. Er wurde nämlich geplant vor ungefähr einem Vierteljahrhundert, also den gibt es gar noch nicht so lang. Und zwar hat man da herausgefunden, dass die Kelten bestimmte Eigenschaften von Bäumen mit bestimmten Geburtsdaten im Jahreskreis verbunden haben. So eine Art Baumhoroskop. Und man hat dann nach diesem keltischen Baumhoroskop einen Baumkreis dort angelegt, wo jeder sein Geburtsdatum suchen kann und dann schauen kann, was er für Eigenschaften hat und ob das jetzt übereinstimmt, ähnlich einem normalen astrologischen Horoskop. Nur nachdem der Baumkreis angelegt worden war, ist man draufgekommen, dass es sich hierbei um eine Legende des 20. Jahrhunderts handelt, weil die Kelten hatten überhaupt so ein Baumkreishoroskop nicht. Das macht aber nichts, das tut dem überhaupt keinen Abbruch. Es macht trotzdem Spaß, an diese Bäume zu besuchen und zu schauen, ach, wann bin ich geboren, welcher Baum gehört zu mir? Und das ist wirklich ganz witzig.
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Undercover, Never Let Her Slip Away auf Radio Wien. Schönen Montagnachmittag gewünscht. Ein ganz großartiger Song ist von einem ganz großartigen Musiker. More Than I Can Say von Leo Sayer auf Radio Wien und dahinter Copacabana von Barry Manilow. Schönen Nachmittag.

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6: Schönen Montag, es ist 13.30 Uhr, zwischen 22 und 26 Grad sind es aktuell. Bissl was geht noch, je nach Sonne erreichen wir bis zu 27 Grad. Es ziehen allerdings auch Wolken durch, es bleibt dennoch trocken, der Wind eher schwach, vorwiegend aus nordöstlichen Richtungen. Und wie sieht's aus morgen am Dienstag? Da wird es teils sonnig, teils bewölkt sein, allerdings auch zunehmend windig. Am Nachmittag tauchen dann am Morgen mehr Wolken auf und dann kann es vor allem am Abend auch den ein oder anderen Regenschauer geben. Die Höchstwerte morgen am Dienstag zwischen 27 und 29 Grad. 13.31 Uhr, Radio Wien hier mit der besten Verkehrsinformation der Stadt. Und das sieht sehr gut aus, denn es wurden uns keine Verzögerungen gemeldet. Gute Fahrt.
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0: nicht. Es bleibt noch genügend Zeit für lustige Erlebnisse mit dem Programm zum Beispiel von Wien Extra Ferienspiel. Da gibt es einige Highlights diese Woche für die Kinder. Kollegin Lele Matavian hat bei Jutta Hofer Schettler von Wien Extra nachgefragt. Es geht da zum Beispiel auch ins Rathaus.
1: Diese Woche übernehmen die Kinder das Rathaus, denn das wird zu Wienopolis die Kinderstadt.
2: Das heißt, die Kinder können beim Arbeitsamt sich einen Job suchen, können dann bei der Post oder beim Mini-Prater oder im Finanzamt oder im Rathaus, beim Statistikamt Jobs einnehmen. Es wird täglich gewählt, es gibt eine Kinderstadtregierung, die auch für die Steuern und für die Finanzgebarung der Kinderstadt zuständig ist. Also jede Menge gibt es da zu tun und unbedingt vorbeischauen, das darf man nicht verpassen.
1: Lesen im Park ist auch wieder in der Stadt unterwegs, zum Beispiel im Augarten.
2: Einfach vorbeischauen, Bücher, die einem besonders gut gefallen, darf man auch ausborgen und bei der nächsten Lesen im Park Aktion wieder mitbringen.
1: Sicher mit dem Rad durch die Stadt radeln, dazu lernen Kinder mehr bei sicheres Radfahren im Prater. Und im böhmischen Prater im 10. gibt's mit dem Ferienspielpass Ermäßigungen auf diverse Attraktionen. Lustig wird's auch im Kino.
2: Das Cinemagic zeigt diese Woche auch ganz viele tolle Filme, von Burg Schreckenstein bis Die unendliche Geschichte. Gibt's ganz viele tolle Filme, die man diese Woche im Cinemagic sehen kann.
1: Und den Kinderflohmarkt gibt's diese Woche auch nochmal, diesmal beim Meiselmarkt.
2: Vorbeischauen, einkaufen, handeln und Spaß haben.
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jungen Leaks in das auf Radio Wien. Also die Gallagher Brothers von Oasis, die waren ja relativ schmerzbefreit, was den Umgang mit ihren Fans betroffen hat, sozusagen. Sie waren da relativ hart und gemeint, sie müssen unsere Platten, ja, CDs nicht kaufen, hat sie ja keiner gefragt und ich bin nicht auf der Welt, um Fotos mit meinen Fans zu machen. Trotzdem hatten sie viele Fans.

0: 3 Degrees auf Radio Wien. Schönen Montag. Genau 14 Uhr im Nachrichtenstudio ist Hubert Kickinger.
1: Schönen Nachmittag.
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1: Airbnb-Vermieter in Wien wehren sich gegen weitere Verschärfungen. Wiener Pensionistenclubs starten neues Tauschangebot. Das Wiener Wetter ist sonnig und warm. Die Stadt Wien plant weitere Verschärfungen für Kurzzeitvermietungen wie Airbnb. Der Verband der Apartmentvermieter, eine freiwillige Interessensvertretung, wehrt sich dagegen. Michael Fröschl berichtet.
3: Um dem Wildwuchs an Ferienwohnungen Einhalt zu gebieten, hat die Stadt Wien wie andere europäische Metropolen Regeln eingeführt. So ist die touristische Kurzzeitvermietung über Plattformen wie Airbnb nur noch maximal 90 Tage pro Jahr erlaubt. Weitere Verschärfungen sind geplant, gegen die sich der Verband der Apartmentvermieter wehrt. Man sei nicht schuld am Anstieg der Mieten in der Stadt, weil viel weniger Wohnungen als kolportiert über Airbnb vermietet würden. Auch die Stadt Wien habe keine genauen Zahlen, kritisiert Felix Gradinaru vom Verband der Apartmentvermieter.
4: Und das ist unsere Kritik an die Politik. Sie sagen, sie wollen verschärfen, sie wollen noch strenger sein, aber sie wissen eigentlich gar nicht, was los ist.
3: Die Stadt Wien will künftig alle Anbieter von Kurzzeitvermietungen in einem Register mit einer Nummer erfassen und auch Umwidmungen erschweren.
1: Nach dem Tod eines Mannes in einer Wohnung in Floridsdorf ermittelt jetzt das Landeskriminalamt. Der Mann wies zwar keine offensichtlichen Verletzungen auf, zuvor hatte es laut Polizei aber in der Wohnung eine lautstarke Auseinandersetzung gegeben. In den Pensionistinnenclubs der Stadt will man ein neues Angebot etablieren. Bei der sogenannten Spenderei kann man künftig gut erhaltene Gebrauchsgegenstände spenden oder selbst welche mitnehmen. Die erste Spenderei wird am 2. September in Floridsdorf in der Josef-Baumann-Gasse öffnen, berichtet Anja Bachleitner.
5: Ob Kochtopf, Bilderrahmen oder Winterjacke, wer gut erhaltene Gegenstände nicht mehr braucht, kann die in der Spenderei abgeben. Oder umgekehrt, wenn man sie braucht, gegen eine Spende auch dort abholen. Bei dem Projekt geht es um Nachhaltigkeit und um Begegnung. Die Spenderei ist als eine Art Second-Hand-Shop eingerichtet, wo man sich ohne Konsumzwang treffen soll, heißt es von den Pensionistinnen und Pensionistenclubs. Vorbeikommen können alle, die möchten. Betreut wird die Spenderei hauptsächlich von Seniorinnen und Senioren. Sie arbeiten ehrenamtlich und auch außerhalb der Cluböffnungszeiten, etwa an Samstagen. Weitere Spendereien sind derzeit in Neubau und in Hernals in Planung. Wer dort freiwillig mithelfen möchte, hat die Möglichkeit, sich bei den Clubs zu melden.
1: Und neue Auseinandersetzungen gibt es zwischen Seenotrettern und Italien. Italiens Innenminister Matteo Piantedosi lässt das Rettungsschiff Sea-Watch 5 für 45 Tage festsetzen. Die Seenotretter hätten sich nicht mit den Behörden koordiniert, so der Vorwurf. Diese konnten aber, dass das teils gar nicht möglich sei, etwa weil Libyen auf Seenotretter und Flüchtlinge schießen würde. Das waren die Nachrichten. Damit zum Wiener Wetter. Alex Jockel.
0: Zwischen 24 und 26 Grad sind es aktuell, 27 kriegen wir heute noch, Sonne, Wolken, es bleibt trocken, morgen am Dienstag wird es teils sonnig, teils bewölkt, zunehmend windig, morgen Abend kann es ein paar Regenschauer geben, die Höchstwerte am Dienstag zwischen 27 und 29 Grad. Gleich 4:14 Uhr. Hier ist Radio Wien mit der besten Verkehrsinformation der Stadt und mit guten Nachrichten, denn es wurden uns keine Verzögerungen gemeldet. Gute Fahrt.
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0: Einfach gute Musik am Montag, den 24. August. Es ist 15 Uhr. Die Infos zum Tag hat für Sie Hubert Kickinger.
1: Schönen Nachmittag.
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1: Südbahnstrecke zwischen Meidling und Liesing unterbrochen. Bursch beim K-Surfen lebensgefährlich verletzt. Das Wiener Wetter warm mit Sonne und Wolken. Einen Zwischenfall hat es vor kurzem bei den ÖBB auf der Südbahnstrecke zwischen Meidling und Liesing gegeben. Ein Zug ist über ein Metallstück gefahren und musste deshalb gestoppt werden. Verletzt wurde niemand. Die Passagiere durften aber den Zug zunächst nicht verlassen. Die ÖBB kündigten an, den Zug zu untersuchen und auch, wie das Metallstück auf die Schienen gekommen ist. Die Strecke ist für den gesamten Zugverkehr unterbrochen. Mehr zu den Auswirkungen gleich im Anschluss bei Domturga im Verkehr. In der Nacht auf heute ist ein 16-Jähriger in der Oststeiermark beim sogenannten K-Surfing schwer verletzt worden. Der Jugendliche schwebt laut Polizei in Lebensgefahr, Anke Mandl berichtet.
3: Eine Gruppe Jugendlicher trifft sich in der Nacht auf dem Parkplatz eines Supermarktes. Die fünf Burschen kommen dort auf die fatale Idee, K-Surfing auszuprobieren. Dabei stellen sich die Jugendlichen auf die Stoßstange des Autos und halten sich an der Dachreling fest, während der Lenker einige Runden am Parkplatz fährt. In einer Kurve verliert ein 16-jähriger Oststeirer plötzlich den Halt. Er stürzt auf den Asphalt und bleibt bewusstlos mit einer stark blutenden Kopfwunde liegen. Seine Freunde leisten erste Hilfe und alarmieren die Rettung. Ein Notarzt versetzt den schwerst verletzten Jugendlichen noch am Unfallort in künstlichen Tiefschlaf. Danach wird der 16-Jährige mit dem Rettungshubschrauber in die Grazer Kinderchirurgie gebracht. Dort kämpfen die Ärzte seither um sein Leben.
1: Und wie Sie gehört haben, Stefan Holzmeister hat berichtet. Die Stadt Wien plant weitere Verschärfungen für Kurzzeitvermietungen wie Airbnb. Künftig sollen die Anbieter in einem Register erfasst und auch Umwidmungen erschwert werden. Der Verband der Apartmentvermieter wehrt sich dagegen, denn die Stadt habe gar keine genauen Zahlen zu den Kurzzeitvermietungen, kritisiert die freiwillige Interessensvertretung. Und das Donaufeld in Floridsdorf ist eines der großen Stadtentwicklungsgebiete in Wien. Im Südosten wird das Quartier an der Schanze errichtet. Trotz Verzögerungen aufgrund von Widerstand einer Bürgerinitiative gegen die Verbauung sind die ersten Wohnhäuser fertig und werden bezogen. Nicola Carazza berichtet.
4: Schlüsselübergabe ist dieser Tage im Genossenschaftsbau der Sozialbau AG mit 144 Wohnungen. Einige sind speziell für Alleinerziehende und Senioren gebaut worden, so der technische Direktor der Sozialbau AG, Hannes Stangl.
5: Das zeichnet sich dadurch aus, dass wir für diese Wohngruppen gemeinsam rund um einen großen Gemeinschaftsraum diese Wohnungen angeordnet haben.
4: Insgesamt 1400 Wohnungen und ein Studentenheim stehen derzeit an der Schanze in Floridsdorf vor der Fertigstellung. Gegen die Verbauung des Donaufelds stellt sich seit Jahren eine Bürgerinitiative, auch rechtlich, unter anderem mit einem Naturschutzverfahren. Gegen die weitere Verbauung des Donaufelds macht die Initiative weiterhin mobil. Die Stadt will insgesamt 6000 Wohnungen auf dem gesamten Areal errichten.
1: Das waren die Nachrichten. Damit zum Wiener Wetter. Domturga.
0: 24 bis 27 Grad sind es aktuell in der Stadt. Ein sehr freundlicher Tag mit einiger Sonne, aber zwischendurch auch ein paar Wolken. Das bringt auch der restliche Montag dann noch bis in Richtung Abend. 27 Grad hat es jetzt und das ist auch der Höchstwert für den heutigen Tag. Auch in der Nacht ist es dann nicht durchgehend klar. Es bleibt allerdings trocken und die Werte gehen runter auf 14 bis 18 Grad, bevor es dann morgen ganz genauso weitergeht. Nur der Wind wird nach und nach etwas mehr. Am Nachmittag sind die Wolken dann noch etwas dichter und am Abend kann es dann eventuell auch kurz mal regnen. Temperatur ähnlich wie heute, ein bisschen wärmer vielleicht, 27 bis 29 Grad. Radio Wien mit der besten Verkehrsinformation der Stadt. 15.04 Uhr ist es. Auf den Straßen geht es eigentlich ganz gut voran. Ohne längere Verzögerungen kommen Sie da durch. Aus dem öffentlichen Verkehr gibt es zwei Meldungen. Wie den Nachrichten haben Sie es schon gehört. Bei den ÖBB ist die Südbahnstrecke zwischen Wien-Meidling und Liesing nach einem Unfall unterbrochen. Fernzüge werden über die Pottendorfer Linie umgeleitet. Die Nahverkehrszüge, da wird zwischen Meidling und Liesing gerade ein Schienenersatzverkehr mit Bussen eingerichtet. Ausweichen ist natürlich auch möglich auf die Wiener Linien und die Unterbrechung dauert zumindest zumindest noch bis 19 Uhr, also einige Zeit noch. Außerdem noch Bahnverkehr, diesmal auf der Weststrecke. Da ist in Niederösterreich der Bereich zwischen Amstetten und St. Valentin unterbrochen wegen eines Rettungseinsatzes. Für Nahverkehrszüge fahren zwischen Amstetten und Aschbach Ersatzbusse. Fernzüge warten ab, sollte aber nicht mehr allzu lang dauern. Sperre wahrscheinlich bis 15.45 Uhr, also eine knappe Dreiviertelstunde noch.
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0: Schönen Nachmittag.

0: Das ist der Montagnachmittag auf Radio Wien mit einfach guter Musik. Der Himmel über Wien aktuell fast wolkenlos. Ein bisschen ziehen die Wolken da herum. Heute in der Früh war auch schon der Himmel über Wien Thema. Dazu gab es eine spezielle Frage.
1: Johannes, wir haben heute ein bisschen was besprochen, und zwar den Lebensbaumkreis am Kobenzl oben. Ende des 18. Jahrhunderts ist aus diesem Gelände damals eine prunkvolle Gartenanlage entstanden mit Teichen und Wasserspiel.
2: Ja, genau, das gibt es auch ein neugotisches Gebäude, das 1854 errichtet worden ist. Und
3: ja, da wollen wir jetzt von Ihnen wissen, Johannes, wie heißt denn dieses wunderschöne weiß gestrichene Kulturjuwel am Himmel?
4: Das ist die Sissi-Kapelle.
1: Richtig, da geht mal ein Stück
4: so. Ja, das habe ich gewusst.
2: Sehr gut. Ich bin einmal der Einzige, der es nicht weiß.
1: Ja. Da geht man so ein Stück durch in den Wald hinein und dann plötzlich ist sie da.
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Eine wie keine. Eine Komödie aus den späten 90ern, wenn Sie sich daran erinnern. Hallo am Montagnachmittag auf Radio Wien. Da kommt sicher gleich ein bisschen 90er-Nostalgie auf bei allen, die diesen Film kennen, weil das hier ist der Song zum Film. Sixpence None the Richer auf Radio Wien am Montagnachmittag mit Kiss Me. Ach, Freddie Prinze Jr., She Was.

0: Sehr freundlich geht's durch diesen Montag, den 24. August. Es ist 15.30 Uhr. Wir schauen aufs Wiener Wetter. Einiges an Sonne gibt's, zwischendurch ein paar Wolken. Das bringt der restliche Montag noch. Und mit 24 bis 27 Grad aktuell ist auch der Höchstwert für den Tag schon erreicht. In der Nacht ist es dann auch nicht durchgehend klar am Himmel. Es bleibt allerdings trocken und die Werte gehen runter auf 14 bis 18 Grad. Morgen geht's dann genauso abwechslungsreich weiter. Nur der Wind wird nach und nach mehr und am Nachmittag sind dann die Wolken etwas dichter. Am Abend kann es eventuell auch kurz mal regnen. Temperatur geht wieder rauf auf 27 bis 29 Grad. 15.31 Uhr, das ist Radio Wien mit der besten Verkehrsinformation der Stadt. Da schauen wir gleich direkt in den 10. Bezirk in der Grenzackerstraße Richtung Laxenburger Straße. Melden Radio Wien-Hörer ab dem Verteilerkreis-Favoriten 15 Minuten Zeitverlust nach einem Unfall bei der Daumengasse. Wir schauen weiter nach Niederösterreich auf die B21 Gutensteiner Straße Richtung Wiener Neustadt. Bei der A2 Anschlussstelle Wöllersdorf gibt es 10 Minuten Zeitverlust, bloß wegen einer Baustelle. Das bringt uns zum öffentlichen Verkehr. Und zwar auf die Eisenbahnschienen. In Niederösterreich ist die Weststrecke für Fernzüge jetzt wieder frei. Für den Nahverkehr allerdings bleibt der Bereich zwischen Amstetten und St. Valentin weiterhin unterbrochen wegen eines Rettungseinsatzes. Zwischen Amstetten und Aschbach fahren Ersatzbusse. Bis 16 Uhr sollte das Ganze hoffentlich erledigt sein. Der Blick auf die Südstrecke. Da ist zwischen Meidling und Liesing nach einem Unfall weiterhin die Strecke unterbrochen. Fernzüge werden über die Pottendorfer Linie umgeleitet. Für Nahverkehrszüge fahren aktuell Ersatzbusse. Ausweichen ist innerstädtisch natürlich auch möglich auf die Wiener Linien und die Unterbrechung dauert zumindest bis 19 Uhr.
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0: was zum Durchatmen am Montagnachmittag. Ed Sheeran bei uns auf Radio Wien.
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0: Da ist schon wieder Halbzeit im zweiten Ferienmonat, also quasi drei Viertel der Ferien vorbei. Und was veranstaltet

0: Veranstaltungen betrifft in Wien, kann vom berühmten Sommerloch gar nicht mal die Rede sein. Florian Drechsel-Burkhardt und Caroline Bogdor haben da ein paar Tipps für Sie.
1: Kunst. Morgen Dienstag wird im Fotoarsenal Wien im 3. Bezirk

0: Die Tour beginnt um 17.30 Uhr. Achtung, man muss sich noch spätestens heute dafür anmelden. Infos dazu gibt es per Mail unter activities@fotoarsenalwien.at.
1: Kultur.
0: Am Mittwoch gastiert das Wohnwagentheater Convia im Arne-Carlsson-Park im 9. Bezirk. Die Bühne ist, wie schon der Name sagt, ein kleiner Wohnwagenanhänger. Das Problem, das Auto ist verschwunden und darum dreht sich auch die Geschichte. Mit einer Mischung aus Zirkus und Theater. Beginn ist um 18.30 Uhr. Der Eintritt ist frei und kleiner Tipp, am besten eine eigene Sitzgelegenheit mitbringen. Apropos Arne-Carlsson-Park, am Samstag gibt es dort ein Kabarett-Picknick. Da werden Highlights aus verschiedenen Programmen vorgestellt. Unter anderem von Christine Teichmann und Harald Pomper. Wieder bei freiem Eintritt, also einfach mit Decke und Picknickkorb vorbeikommen. Los geht's um 18 Uhr.
1: Veranstaltungen.
0: Am Donnerstag findet das nächste Radio Wien Afterwork statt. Diesmal in der Heidi Horten Collection im 1. Bezirk. Für die Musik sorgt DJ Mel Merio. Los geht's um 18 Uhr.
1: Literatur.
0: Diesen Donnerstag geht auch das O-Töne Literaturfest im Museumsquartier ins Finale. Zwei Buchpremieren werden zu hören sein. Festivalleiter Christoph Müderndorfer.
2: Ein ganz besonderer Abend mit, man könnte sagen, besonders märchenhaften Lesungen. Es wird Paulus Hochgatterer lesen aus seinem soeben erschienenen Roman Mio und die Unsterblichkeit, sowie die Debütantin Marlin Meyerhofer. Sie liest aus ihrem Debütroman Alice.
0: Beginn im Museumsquartier ist um 20 Uhr, der Eintritt ist frei.
3: Infos zu den erwähnten Veranstaltungen gibt es natürlich auch wieder für Sie beim Radio Wien Service Point unter 89.9 95.3.
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3: Es ist Montag, der 24. August, 16 Uhr. Die Infos zum Tag hat für Sie Hubert Kickinger.
4: Schönen Nachmittag.
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4: Metallteil auf Schiene sorgt für Unterbrechung der Südbahnstrecke. Sommerschule heute mit Teilnehmerrekord gestartet. Das Wiener Wetter ist sonnig und warm. Auf der Südbahnstrecke ist es am Nachmittag in Wien zu einem größeren Zwischenfall gekommen. Ein Zug ist über ein Metallteil gefahren, verletzt wurde niemand. Allerdings ist die Strecke zwischen Meidling und Liesing gesperrt. Details von Julia Korpenei-Pfeiffer.
6: Ein Railjet hat gegen 14.20 Uhr ein Metallteil auf den Gleisen überfahren und musste gestoppt werden. Rund 200 Fahrgäste sind betroffen. Die Strecke zwischen Wien-Meidling und Wien-Liesing bleibt vorerst gesperrt. Bernhard Rieder von den ÖBB.
7: Die Fahrgäste wurden mit Hilfe der Feuerwehr aus dem Zug geleitet und werden dort mit Bussen weiter befördert. Zwischen den Bahnhöfen Liesing und Wien-Meidling ist die Südbahnstrecke gesperrt. Der Fernverkehr wird über die Bottendorfer Linie umgeleitet. Für den Nahverkehr gibt es einen Schienenersatzverkehr.
6: Derzeit laufen die Untersuchungen, woher das Metallteil stammt. Laut ÖBB bleibt die Strecke zwischen Meidling und Liesing voraussichtlich bis 19 Uhr gesperrt.
4: Und soeben hat uns die Meldung erreicht, dass die Strecke wieder freigegeben werden konnte. Israel setzt die gezielte Tötung mutmaßlicher Mitglieder der islamistischen Terrororganisation Hamas fort, die am Massaker vom 7. Oktober 2023 beteiligt gewesen sein sollen. Laut Armee wurden in der Nacht auf heute im Gazastreifen zwei Hamas-Mitglieder getötet, die damals auf israelisches Gebiet vorgedrungen waren. Heute hat die Sommerschule in Österreich begonnen mit einem Teilnehmerrekord. In Wien sind rund 15.900 Kinder und Jugendliche dabei. Erstmals verpflichtend ist sie etwa für Schülerinnen und Schüler mit unzureichenden Deutschkenntnissen. Peter Daser.
8: Für die Sommerschule haben sich heuer rund 59.000 Schülerinnen und Schüler angemeldet. Die meisten waren dazu nicht verpflichtet, aber rund 16.000 Kinder und Jugendliche schon. Diejenigen nämlich, die wegen mangelnder Deutschkenntnisse zuletzt in einer Deutschförderklasse waren oder als außerordentliche Schülerinnen und Schüler erst im vergangenen Sommersemester dazugekommen sind. Bildungsminister Christoph Wiederkehr sagt:
9: Die Idee dahinter ist, ihnen einen Startvorteil zu geben, nämlich einen Startvorteil vor Beginn des Schuljahres, damit sie dann auch am Beginn des Schuljahres wieder gut mitkommen und auch die Lehrkräfte verstehen, um so gemeinsam Bildung zu erleben.
8: Die meisten Teilnehmer für die Sommerschule wurden in Wien angemeldet, dann folgen Niederösterreich und Oberösterreich.
4: Und das Wiener Rathaus wird seit heute wieder zur Kinderstadt Winopolis. Die ganze Woche lang können Kinder von 8 bis 13 Jahren in die Arbeitswelt schnuppern, wählen, mitbestimmen und Demokratie erleben. Eine Reportage von dort hören Sie gleich bei Tom Durger. Soweit die Nachrichten. Wir kommen zum Wetter.
3: Einiges an Sonne, aber dann doch auch zwischendurch ein paar Wolken. Das ist der restliche Montag für Sie. Aktuell sind es 24 bis 27 Grad und damit ist auch der Höchstwert erreicht. Auch die Nacht ist dann nicht durchgehend klar. Es wird immer ein paar Wolken geben am Himmel. Es bleibt allerdings trocken und die Werte gehen runter auf 14 bis 18 Grad. Und morgen am Dienstag geht es dann genauso weiter mit Sonne und Wolken. Der Wind wird nach und nach mehr und am Nachmittag sind die angesprochenen Wolken dann etwas dichter. Am Abend kann es dann eventuell auch mal kurz regnen. Die Temperatur geht rauf auf 27 bis 29 Grad. 16:04 Uhr, Radio Wien hier mit der besten Verkehrsinformation der Stadt. Wir schauen direkt auf die Tangente Richtung Kagran. Hier gibt es ein Plus von 20 Minuten zwischen dem Labergtunnel und dem Knoten Prater. Und im 10. Bezirk in der Grenzacker Straße Richtung Laxenburger Straße melden Radio Wien-Hörer ab dem Verteilerkreis Favoriten 15 Minuten Zeitverlust nach einem Unfall bei der Daumegasse. damit ab zum öffentlichen Verkehr. Bei den ÖBB ist die Südbahnstrecke zwischen Wien-Meidling und Liesing seit kurzem wieder eingleisig frei. Die Arbeiten, nachdem ein Zug über ein Metallstück gefahren sind abgeschlossen. Aktuell kommt es aber nach wie vor im Bahnverkehr hier zu Verspätungen. Im Bahnverkehr ist die Weststrecke für Nahverkehrszüge zwischen Amstetten und St. Valentin aktuell immer noch unterbrochen wegen eines Rettungseinsatzes. Zwischen Aschbach und Amstetten fahren Ersatzbusse. Fernzüge sind hier allerdings nicht betroffen.
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3: Die Welt gehört den Kindern. Das ist nicht nur so dahergesagt. Und damit die Jüngsten da schon mal reinschnuppern können und auch vielleicht den ein oder anderen Plan für die Zukunft machen kann, gibt es die Kinderstadt Wienopolis. Was da geboten wird, Sie hören bei uns in knapp 10 Minuten.
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0: Kinder an die Macht heißt heute schon also jetzt ist einmal der Montagnachmittag um 16.13 Uhr auf Radio Wien. Kinder an die Macht heißt es ab heute schon den ganzen Tag für eine Woche lang im Wiener Rathaus. Der Arkadenhof verwandelt sich in die Kinderstadt Wienopolis. Da können Kinder zwischen 8 und 13 Jahren arbeiten, Geld verdienen oder für ein politisches Amt kandidieren. Also quasi so wie in der echten Welt. Und bei der Eröffnung heute mittendrin Radio Wien-Kollegin Olivia Peter.
1: Ja, und hier sind gerade hunderte Kinder ganz begeistert reingestürmt. Es ist unfassbar entzückend gemacht. Es gibt ganz viele Zelte mit bunten Plakaten zur Orientierung, verschiedene Berufe, die man ausüben kann. Aber viel besser können mir das Nicolina, Rina und Alma erklären, weil ihr seid schon seit ganz vielen Jahren in der Kinderstadt. Was kann man machen?
2: Es ist halt so wie eine Stadt, halt nur für Kinder. Man kann viele verschiedene Jobs machen und man kann sozusagen Geld verdienen und sich mit dem Geld dann Sachen kaufen und es macht halt einfach Spaß.
1: Gibt ja auch eine eigene Währung, oder?
3: Ja, das sind die Holly Cent und das ist halt die Währung in der Kinderstadt.
1: Und wie verdient ihr jetzt euer Geld?
4: Es gibt immer für jeden Job quasi einen Standort. Man kann zum Beispiel auch selber kochen bei der Bäckerei oder so.
1: Und man das dann auch essen?
4: Ja, man kauft sich mit den Hollysand, die dann wie im echten Leben und das sind dann wirklich echte Sachen. Und es gibt auch einen Shop, da kann man wirklich echte Sachen kaufen.
1: Und jetzt gibt es ja vorher, damit die Kinderstadt so wird, wie ihr euch das vorstellt, gibt es Planungswerkstätten. Da wart ihr schon dabei.
2: Bei uns waren da nur Mädchen, weil letztes Jahr waren mehr Jungsbürgermeister und es wurde mehr auf die Sachen gehört, die eher Jungs wollen. Und deswegen wollten sie auch das mal wissen, was die Mädchen so für die Kinderstadt wollen. Dann haben wir halt unsere Ideen gesagt und es gibt sogar dieses Jahr Eis und wir haben gesagt, dass wir Eis wollen.
1: Das wollten die Buben nicht?
2: Ich weiß es nicht, aber wir haben es halt vorgeschlagen. Okay.
4: Ja, und es gibt da hinten im Rathaus auch noch einen Raum, Schrauben austauschen, Reifen und so kontrollieren, dass da alles gut ist.
1: Also mehr technische Berufe dann?
4: Ja, Sachen mit Mechanik, aber du kannst dich auch massieren lassen und so.
1: Darf ich das als Erwachsene auch? Ich würde mich gern massieren lassen.
4: Ja, aber ich war einmal dort und das machen halt immer Kinder und die hat mich einmal so zweimal massiert aus. Und es
1: schlechtes Service.
4: Ja, es kommt drauf an, welche Person dort ist.
1: Kann aber sagen, im späteren Leben ist das auch so.
4: Ja.
1: Dann halte ich euch nie mehr auf, ihr müsst Geld verdienen, eure Jobs antreten. Alles Gute für heuer und viel Spaß.
0: Bis Freitag zum 28. August können die Kids noch vorbeikommen in der Kinderstadt. Eintritt ist übrigens frei und Anmeldung ist auch keine notwendig. Also vielleicht ganz eine nette Option für die letzten Ferientage.

0: 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Es ist 16.19 Uhr. Wir schauen wieder auf die Tangente Richtung Kagran. 20 Minuten länger brauchen Sie hier zwischen dem Labergtunnel und dem Knoten Prater. Im 10. Bezirk in der Grenzacker Straße Richtung Luxemburger Straße melden Radio Wien-Hörer ab dem Verteilerkreis Favoriten 15 Minuten Zeitverlust nach einem Unfall bei der Daumegasse. Und der Blick zum öffentlichen Verkehr. Da ist ein bisschen was auf der Bahn passiert heute. Südbahnstrecke nach Arbeit, da waren Arbeiten, nachdem ein Zug über eine Metallstück gefahren ist. Die sind mittlerweile abgeschlossen. Das heißt, die Strecke zwischen Wien-Meidling und Liesing ist seit kurzem wieder frei, aber es kommt noch immer zu ein paar Verzögerungen im Bahnverkehr in diese Richtung. Und im Bahnverkehr auf der Weststrecke, die ist für Nahverkehrszüge zwischen Amstetten und St. Valentin unterbrochen wegen eines Rettungseinsatzes. Zwischen Aschbach und Amstetten fahren Ersatzbusse. Fernzüge sind hier nicht betroffen.
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2: Jetzt ist erst einmal Montag, der 24. August, 16.30 Uhr, halb fünf. Die Radio Wien Schlagzeilen hat für Sie Hubert Kickinger.
3: Schönen Nachmittag. Derzeit ist auf der Südbahnstrecke zwischen Meidling und Liesing nur ein eingeschränkter Zugverkehr möglich. Ein Zug ist über ein Metallteil gefahren und musste gestoppt werden. Verletzt wurde niemand. Fernverkehrszüge werden derzeit umgeleitet. Beim geplanten Klimagesetz der Regierung sind weiter viele Punkte offen. Derzeit liegt nicht einmal ein Entwurf auf dem Tisch. Besonders aus der Industrie kommt Widerstand. Und die Stadt Wien plant weitere Verschärfungen für Kurzzeitvermietungen wie Airbnb. Künftig sollen die Anbieter in einem Register erfasst und auch Umwidmungen erschwert werden. Wir kommen zum Wiener Wetter. Tom Turger.
2: Recht freundlich geht es in Richtung Montagabend hier bei uns in Wien. Es gibt einiges an Sonne, auch ein paar Wolken zwischendurch und 24 bis 27 Grad sind es aktuell. Auch in der Nacht ist es nicht durchgehend klar am Himmel, es bleibt allerdings trocken und die Werte gehen runter auf 14 bis 18 Grad. Bevor es dann morgen genauso weitergeht, was Sonne und Wolken betrifft, als nochmal am Anfang. Nur der Wind wird nach und nach mehr und am Nachmittag sind dann die Wolken etwas dichter. Am Abend kann es dann eventuell auch kurz einmal regnen. Die Temperatur geht rauf auf 27 bis 29 Grad.
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2: 16.31 Uhr, Radio Wien hier mit der besten Verkehrsinformation der Stadt. Wir schauen gleich wieder auf die Tangente. Hier gilt in beiden Richtungen ein Plus von 20 Minuten zwischen dem Labergtunnel und dem Handelskei aktuell und auch Stau rund um den Verteilerkreis-Favoriten. Grund war eine Unfallstelle in der Grenzacker Straße, die mittlerweile geräumt ist. Das heißt, der Stau sollte sich auch bald auflösen. Noch eine Meldung vom öffentlichen Verkehr. Im Bahnverkehr ist die Weststrecke auch für Nahverkehrszüge mittlerweile zwischen Amstetten und St. Valentin wieder in Betrieb. Der Rettungseinsatz ist beendet. Somit gibt es auch hier wieder freie Fahrt.
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0: Kein Tag ohne Sport. Auch heute am Montagnachmittag gilt das. Hallo auf Radio Wien. Alle Infos zum Sport hat für Sie jetzt Radio Wien Sportreporter Daniel Kulowitz.
1: Schönen Nachmittag. Kann McLaren die Formel-1-Saison nochmal spannend machen? Diese Frage beschäftigt vor allem die Box von Mercedes. WM-Spitzenreiter Kimi Antonelli sagt, wir haben offenbar nicht mehr das schnellste Auto. Und Mercedes-Chef Toto Wolff sagt, wir werden uns mit Händen und Füßen wehren. Weltmeister Lando Norris hat in Sandford den zweiten Sieg in Folge gefeiert, ist aber weiter 59 Zähler hinter WM-Leader Antonelli. Und aufatmen bei Max Verstappen. Sein Crash in Runde 1 hat alle in Angst und Schrecken versetzt, aber es geht mir gut, sagt er. Es hat im Fernsehen schlimmer ausgesehen, als es war, und es tut mir leid für alle meine holländischen Fans. Es war ja der vorläufig letzte große Preis der Niederlande.
2: Yeah, I'm all good. I mean, probably looked a bit worse on TV, but for me, everything is fine. Of course, very sad for all the fans for the whole weekend. We'll see if we can do better in Monza and be a little bit closer to the front.
1: Verstappen hofft auf Besserung in Monza in 2 Wochen und dass Red Bull dort die Lücke zur Spitze wieder etwas geringer gestalten kann. Bei Rapid gibt es Änderungen im aktuellen Kader. Moritz Oswald ist nach seiner Altachleihe ja kurz in Hütteldorf zurück gewesen, aber ist jetzt wieder ausgeliehen und wird bis zum Saisonende im Dress der WSG Tirol auflaufen. UEFA-Präsident Alexander Ceferin wird bei der kommenden FIFA-Wahl im März nicht in den Ring gegen Gianni Infantino steigen. Ich bin nicht interessiert, sagt er. Als einer der größten Kritiker Infantinos gilt er, und die Frist für die Nominierungen von Herausforderern, die endet am 18. November. Verpatzte Generalprobe für Tennisjungster Lili Tager. Die Osttirolerin scheitert beim Vorbereitungsturnier in Monterey bereits früh im Auftaktspiel gegen die Ukrainerin Staro Dubceva. Gute Nachrichten hingegen von Julia Graper, die sich in New York eine Quali erspart und direkt in den Hauptbewerb rutscht. Und die Ruder-WM in Amsterdam startet heute auch mit Wiener Beteiligung. Die Wienerin Lara Tiefenthaler bestreitet im olympischen Doppelzweier mit ihrer Ruderpartnerin Laura Svoboda den Vorlauf um 17.28 Uhr. Großes Ziel ist die Finalteilnahme.

Durch den Montagnachmittag geht's mit Radio Wien und der besten Verkehrsinformation der Stadt. Schauen wir gleich zur Tangente. Richtung Kagran gibt es ein Plus von 30 Minuten von der Hansankurve bis zur Praterbrücke. Und Richtung Graz dauert es eine Viertelstunde länger ab Stadlau. Und es staut auch rund um den Verteilerkreis-Favoriten auf der Altmannsdorfer Straße stadtauswärts, auf der Brigitte-Nauer-Lände und auf der Weißgerber-Lände. Gute und sichere Fahrt wünschen wir. In einer Viertelstunde gibt es schon wieder das nächste Info-Update für Sie.

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3: Mit Montag, der 24. August, 17 Uhr. Die Infos zum Tag hat für Sie Hubert Kickinger.
4: Schönen Nachmittag.
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6: Zug fährt über Metallteil. Südbahnstrecke zwischen Meidling und Liesing derzeit noch eingeschränkt. Nach einem Streit findet die Polizei eine Leiche in Floridsdorf. Das Wiener Wetter wird morgen teils sonnig und zunehmend windig. Auf der Südbahnstrecke in Wien ist es am Nachmittag zu einem Zwischenfall gekommen. Ein Zug ist über ein Metallteil gefahren. Die Strecke zwischen Meidling und Liesing war gesperrt. Mittlerweile ist sie wieder teilweise freigegeben worden. Details von Julia Korponei-Pfeiffer.
7: Ein Railjet hat gegen 14.20 Uhr ein Metallteil auf den Gleisen überfahren und musste gestoppt werden. Die Strecke wurde gesperrt. Rund 220 Fahrgäste wurden von der Feuerwehr aus dem Zug geleitet und in Ersatzbusse gebracht. Mittlerweile ist der Bereich wieder freigegeben. Judith Winder von den ÖBB.
8: Im Bereich der Haltestelle Wien-Hetzendorf hat ein Railjet von Findlach nach Wien ein Metallteil überfahren, weshalb es hier zu Einschränkungen gekommen ist. Die Strecke ist schon wieder freigegeben, aber es kann eben noch laufend ein bisschen zu Einschränkungen kommen.
7: Der Fernverkehr wird aktuell noch bis 19 Uhr über die Pottendorfer Linie umgeleitet. Woher das Metallteil gekommen ist, wird derzeit untersucht.
6: Die Stadt Wien plant weitere Verschärfungen für Kurzzeitvermietungen wie Airbnb. Ein Register soll den Wildwuchs an kurzfristig vermieteten Privatwohnungen eindämmen und die Kontrollen erleichtern. Der Verband der Apartmentvermieter begrüßt die verpflichtende Registrierung generell, knüpft aber heute Forderungen daran, wie Katharina Weinmann berichtet.
9: Wie viele kurzzeitvermietete Privatwohnungen es in Wien tatsächlich gibt, wird wohl erst das von der Stadt geplante Register zeigen, meint auch der Verband der Apartmentvermieter. Man habe aber Sorge, wie Kurzzeitvermietung dort definiert werde, sagt Felix Gradinaro.
10: Dass dann eine gewisse Anzahl an registrierten Einheiten rauskommt, aber dann nicht unterschieden wird, was davon ist jetzt wirkliche Kurzzeitvermietung. Das ist nach unserer Forderung, sollen das nur mehr bis 28 Tage sein.
9: Statt 30 Tage, denn jeder, der länger als 4 Wochen in Wien bleibe, sei für den Verband kein Tourist mehr und falle in eine andere Kategorie der Vermietung.
10: Unsere Forderung ist, dass man die in dem Register auch ganz klar trennen können muss von den Kurzzeitvermietern. Da sind wir uns aktuell nicht sicher, ob das die Stadtpolitik so plant.
9: Das Register kommt laut Stadt noch heuer.
6: Die Wiener Polizei hat Ermittlungen wegen eines toten Mannes aufgenommen. Derzeit ist nicht klar, ob es sich um einen Mord handelt. Der Mann wurde heute in Floridsdorf in seiner Wohnung tot aufgefunden, Alfa Faber berichtet.
11: In den Morgenstunden erreicht die Polizei einen Notruf. Nachbarn hören den lautstarken Streit aus seiner Wohnung. Polizeisprecher Philipp Haslinger.
12: Die Beamten haben lediglich einen Mann am Boden liegend wahrnehmen können. Reanimationsmaßnahmen waren nicht mehr erfolgreich. Seitdem laufen die Ermittlungen.
11: Da aufgrund der Auffindungssituation des Mannes und der Spurenlage in der Wohnung ein Fremdverschulden nicht ausgeschlossen werden kann, wurde nun eine Obduktion angeordnet.
12: Eine Obduktion wird heute im Laufe des Tages durchgeführt, um hier die genaue Todesursache festzustellen.
11: Aus ermittlungstaktischen Gründen wird der Name der Straße nicht genannt. Derzeit wird auch das persönliche Umfeld des Verstorbenen geprüft. Die Ermittlungen gehen in alle Richtungen, heißt es seitens der Polizei.

0: Polizei.
1: Beim geplanten Klimagesetz der Regierung sind weiter viele Punkte offen. Derzeit liegt nicht einmal ein Entwurf auf dem Tisch. Während besonders aus der Industrie Widerstand kommt, will die SPÖ Tempo machen, Volker Obermeier berichtet.
2: Das geplante Klimagesetz soll so rasch wie möglich in die Begutachtung gehen, so SPÖ-Umweltsprecherin Julia Herr. Das Ziel Klimaneutralität im Jahr 2040 nennt sie ambitioniert.
3: Der Hitzesommer hat gezeigt, mehr Klimaschutz bringt für uns alle mehr Lebensqualität.
2: Bis Ende kommenden Jahres soll es einen klaren CO2-Einsparungsplan geben, mit Vorgaben etwa für den Verkehr. Die ÖVP will die Klimaneutralität bis 2040 etwa von der wirtschaftlichen Entwicklung abhängig machen und Wirtschaftsminister Wolfgang Hartmann warnt vor einer Deindustrialisierung.
4: Das Klima schützen wir nicht durch Abwanderung.
2: Die Oppositionsparteien FPÖ und Grüne haben die Regierung erneut wegen des geplanten Klimagesetzes kritisiert. Den einen geht es zu weit, für die anderen werde es zu wenig wirken.
1: Und die denkmalgeschützte Postsparkasse in der Innenstadt steht zum Verkauf. Ein Immobiliendienstleister ist mit dem Verkauf des Otto-Wagner-Gebäudes beauftragt worden. Und zwar vom Masseverwalter der insolventen Eigentümergesellschaft, die zum früheren Signer-Imperium gehört. Das war das Stadtjournal. Damit zum Wiener Wetter. Dom Turga.
5: Sehr freundlich. Mit nur wenigen Wolken geht's in Richtung Abend. 24 bis 26 Grad sind es aktuell, mehr wären es auch heute nicht mehr. Ebenfalls zeitweise bewölkt geht's durch die Nacht, aber es bleibt trocken und die Temperatur geht runter auf 14 bis 18 Grad. Und morgen geht's dann genauso weiter. Abwechselnd Sonne und Wolken. Nur der Wind wird nach und nach mehr und am Nachmittag sind dann die Wolken etwas dichter. Gegen Abend hin kann es eventuell zwischendurch auch mal kurz regnen. Die Temperatur morgen als Höchstwert 27 bis 29 Grad. Radio Wien mit der besten Verkehrsinformation der Stadt. 5 nach 5 ist es. Blick auf die Tangente Richtung Kagran. Hier gibt es 20 Minuten Zeitverlust von der Hansaunkurve bis zur Praterbrücke. Richtung Graz sind es 15 Minuten mehr ab Stadlau. Stau auch auf der Brigitte-Nauer-Lände wegen einer Panne auf der Nordbrücke und auf der Weißgerber-Lände. Ein Blick noch nach Niederösterreich. A2 Südautobahn Richtung Wien. Zwischen Wiener Neudorf und dem Knoten Vösendorf gibt es Stau und rund 20 Minuten mehr Fahrzeit nach einem Unfall. Zwei Fahrstreifen sind hier gesperrt. Es geht nur links vorbei.
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5: Wien.orf.at. Das ist die Seite für Ihre Tierschnappschüsse. Das wissen Sie ja schon längst. Und um Tierfotografie geht es auch gleich bei uns in einer Viertelstunde. Schönen Nachmittag.

Mit einfach guter Musik geht's durch den Montagnachmittag und auch mit viertelstündlichen Info-Updates, was sich auf den Straßen tut. Die beste Verkehrsinformation der Stadt haben wir hier bei Radio Wien. Blick auf die Tangente Richtung Kagran, da gibt's ein Plus von 10 Minuten vom Labergtunnel bis zum Handelskai. Es staut außerdem auch auf der Brigitte-Nauer-Lände und auf der Weißgerber-Lände wegen einer Baustelle. Der Blick geht nach Niederösterreich auf die A2 Südautobahn Richtung Wien. Die Unfallstelle zwischen Mödling und dem Knoten Vösendorf ist mittlerweile geräumt. Es sind wieder alle Fahrstreifen frei und der Stau zurück. Bis vor Wiener Neudorf löst sich jetzt nach und nach auf. Gute und sichere Fahrt wünschen wir.

0: mit Queen durch den Montagnachmittag auf Radio Wien. Unglaublich beliebt, nicht nur Queen, sondern auch unsere Fotoaktion Tierischer Sommer. Sie laden da ja täglich neue Bilder hoch auf wien.orf.at. Vielen Dank dafür natürlich. Ist auch ein guter Anlass einmal für Radio Wien-Reporter Robert Jahn mit Wiener Wildnis zu sprechen. Dahinter verbirgt sich das Ehepaar Verena Popp-Hackner und Georg Popp, die mit Unterstützung von vielen anderen Fotografen großartige Natur- und Tierfotos in ganz Wien und Umgebung schießen. Und das seit mittlerweile 15 Jahren.
1: Über 5 Bücher sind es mittlerweile geworden, die das Ehepaar Popp herausgegeben hat. Alle wunderschön, tolle Bilder, muss man wirklich sagen. Herr Popp, was ist Ihr Lieblingsfoto eigentlich, das Sie je geschossen haben? Oder ist das eine gemeine Frage?
2: Ja, das ist eine gemeine Frage, weil wir haben bis jetzt, weiß ich nicht, ich glaube 50.000 Fotos. Also einzigartige Fotos, zu denen es nur einmal 100 Versionen gibt davon. Da gibt es schon viele. Ja. Also wie wir begonnen haben, wären wir mal froh gewesen, ein cooles Foto von einem Fuchs zu haben. Aber mittlerweile haben wir so viele schöne Fuchsfotos. In Wahrheit sind es immer die Bilder, die letzten, die wir gemacht haben. Also wir haben jetzt vor kurzem, wie es so heiß war, die Fotografie unter Wasser verlegt und haben Fische aufgenommen, Welse, jetzt in letzter Zeit die Süßwasserquallen, super coole Fotos gelungen, zum Teil sieht man die noch gar nicht. Das ist immer schön, wenn man sich was vornimmt und dann gelingt so eine Aufnahme so richtig. Das ist halt dann für ein paar Tage oder für ein paar Wochen die Lieblingsaufnahme, aber es kommt irgendwann die nächste.
1: Apropos Fische, wie schaut es denn mit den Gewässern aus? Auch da habt ihr tolle Fotos von einem ganzen Rudel Schwäne, das wirklich so aussieht, als wärt ihr im Wasser und auf euch runterblickt. Mhm. Oder auch eine Ente, aber wirklich wunderschön vor der Uno City. Da muss man dann schon aber ein bisschen schwimmen auch, oder?
2: Ja, schwimmen, schnorcheln in letzter Zeit. Manchmal muss man nur im Wasser stehen und die Kamera hineinhalten. Aber das war auch spannend, weil es Tiere gibt wie Schwäne, die jeder kennt und jeder sich die Schwäne mit dem Kopf unter Wasser, also ein gewohnter Anblick. Und wir haben gesagt, wir wollen das einmal fotografieren aus der anderen Perspektive, also Perspektive der Fische quasi. Ne?
1: Ja, sehr gelungen.
2: Und das sind immer super Sachen und keine ungewöhnlichen Tiere, in dem Sinn Ente, Schwan, was auch immer, aber halt anders fotografiert. Ja. Und die Unterwasserwelt ist super spannend.
0: Mehr über Wiener Wildnis und ihre Fotos hören Sie in einer Stunde hier bei uns.

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2: Es ist Montag, der 24. August, 17.30 Uhr, halb sechs. Die Radio Wien Schlagzeilen hat für Sie Hubert Kickinger.
3: Schönen Nachmittag. Ob die Spritpreisbremse über den August hinaus verlängert wird, scheint derzeit fraglich. Sowohl Finanzminister Marterbauer als auch Wirtschaftsminister Hartmannsdorfer äußerten sich heute kritisch zu einer Verlängerung. Die Südbahnstrecke zwischen Meidling und Liesing war am Nachmittag unterbrochen. Ein Zug war über ein Metallteil gefahren. Inzwischen wurde der Betrieb wieder aufgenommen. Es kommt aber noch zu Einschränkungen. Und nach dem Tod eines Mannes in einer Wohnung in Floridsdorf ermittelt jetzt das Landeskriminalamt. Der Mann wies zwar keine offensichtlichen Verletzungen auf, zuvor hatte es laut Polizei aber in der Wohnung eine lautstarke Auseinandersetzung gegeben. Wir kommen zum Wiener Wetter. Tom Turger.
2: Und das ist sehr freundlich, muss man sagen. Wenige Wolken gibt es am Himmel, so geht es einmal in Richtung Abend und aktuell sind es 24 bis 27 Grad noch. Da geht es jetzt aber dann bald nach unten. In der Nacht ist es dann auch zeitweise bewölkt, wird aber trocken bleiben und die Temperatur geht auf 14 bis 18 Grad zurück. Morgen dann auch ein Wechsel aus Sonne und Wolken, in der Früh noch ein bisschen mehr Sonne, der Wind wird nach und nach stärker und am Nachmittag sind dann die Wolken dichter. Am Abend kann es dann eventuell auch kurz mal regnen mit Temperaturen an einem Höchstwert von 27 bis 29 Grad. Radio Wien mit der besten Verkehrsinformation der Stadt um 17.31 Uhr. Blick auf die Tangente Richtung Kagran. Hier gibt es ein Plus von 10 Minuten vom Labeck-Tunnel zurück bis zum Handelskai. Und es staut außerdem noch auf der Weißgerber Lände wegen einer Baustelle. Niederösterreich, A2 Südautobahn Richtung Wien. Die Unfallstelle zwischen Mödling und dem Knoten Vösendorf ist jetzt geräumt. Es sind wieder alle Fahrstreifen frei und auch der Stau hat sich aufgelöst. Gute und sichere Fahrt wünschen wir.
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0: Verkehrsinformation der Stadt. Tangente Richtung Kagran. Hier dauert es 10 Minuten länger vom Labergtunnel zurück bis zum Handelskai und es staut außerdem noch auf der Weißgerberlände wegen einer Baustelle. Ansonsten keine gröberen Störungen bekannt. Gute und sichere Fahrt wünschen wir.
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0: Der Song, wo alle mitsingen und keiner weiß, was man mitzusingen hat. Auch Carmen Sittichi-Ludwig war da jetzt voll mit dabei. Hallo, schön, dass du bei uns bist.
1: Hallo, grüß dich,
0: von Wien heute. Auch bei euch geht es um diesen bedenklichen Todes-

0: Fall, der auch die Polizei beschäftigt.
1: Ja, in einer Wohnung in Floridsdorf ist in der Nacht auf Montag, also auf heute, ein Mann gestorben. Zuvor war die Polizei wegen einer Auseinandersetzung in der Wohnung alarmiert worden. Ob der Mann durch Fremdverschulden ums Leben gekommen ist, wird derzeit ermittelt.
0: Und ihr schaut euch eine Renovierung einer besonderen Brücke an.
1: Es ist bekannt aus der Fernsehserie Kaisermühlen Blues. Es geht um den legendären Polizeisteg bei der Alten Donau im 22. Bezirk. Die beiden Bezirkspolitiker Scheutel und Gneißer hatten dort ihre besten Ideen, gell? Und nun muss der 35 Jahre alte Fußgängersteg altersbedingt saniert werden. Bis April 2027 dient eine schwimmende Brücke als Ersatz.
0: Alles dazu dann bei euch in Wien heute um 19 Uhr ORF 2.
1: Bis dann!

0: Einfach gute Musik auf Radio Wien. Take That steht schon in den Schlaglöchern, aber jetzt gibt's mal die Infos zum Tag, zu diesem Montag, den 24. August. Es ist 18 Uhr. Hubert Hickinger.
1: Schönen Abend.
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1: Verlängerung der Spritpreisbremse ungewiss. Erste Bewohner beziehen neues Stadtentwicklungsgebiet in Floridsdorf. Das Wiener Wetter bringt morgen Wolken, Sonne und Wind. Mit Ende August, also nächste Woche, läuft die Spritpreisbremse der Regierung aus. SPÖ-Klubobmann Philipp Kucher fordert eine Verlängerung. Aus seiner eigenen Partei gibt es dazu aber Skepsis und auch die ÖVP hält davon nichts, wenn auch aus anderen Gründen. Viktoria Waldecker.
3: Im April hat die Regierung die Spritpreisbremse eingeführt. Seit Juni läuft sie in abgespeckter Form. Die Mineralölsteuer wird zwar weiterhin gesenkt, die Gewinne von Mineralölkonzernen werden aber nicht mehr beschränkt. Die Spritpreisbremse in dieser Form weiterzuführen, hält Finanzminister Markus Marterbauer von der SPÖ für wenig sinnvoll.
4: Die hat ja zuletzt nur mehr 1 bis 2 Cent pro Liter gebracht. Ohne die Margenbegrenzung bin ich ein bisschen skeptisch.
3: Auch Wirtschaftsminister Wolfgang Hartmannsdorfer von der ÖVP lehnt die Verlängerung der Spritpreisbremse ab. Er hat dabei aber die Unternehmen im Auge. Staatliche Eingriffe in den Markt dürften kein Dauerzustand werden. Das setze kleine und unabhängige Tankstellen unter Druck. Es sei bereits sichergestellt, dass Preissenkungen am internationalen Markt an der Zapfsäule weitergegeben werden müssten, so der Wirtschaftsminister.
1: Auf der Südbahnstrecke ist es in Wien am Nachmittag zu einem Zwischenfall gekommen. Ein Railjet hat ein Metallteil überfahren und musste gestoppt werden. Verletzt wurde niemand. Der Streckenabschnitt zwischen Meidling und Liesing war rund 2 Stunden komplett gesperrt. Woher das Metallteil stammt, ist derzeit noch nicht klar. Allerdings gäbe es in der Nähe der Strecke einen Recyclingbetrieb, heißt es von den ÖBB. Das Donaufeld in Floridsdorf ist eines der großen Stadtentwicklungsgebiete in Wien. Im Südosten wird dort das Quartier an der Schanze errichtet. Trotz Verzögerungen aufgrund von Widerstand einer Bürgerinitiative gegen die Verbauung sind die ersten Wohnhäuser fertig und werden bezogen, Nicola Carazza berichtet.
5: Schlüsselübergabe ist dieser Tage im Genossenschaftsbau der Sozialbau AG mit 144 Wohnungen. Einige sind speziell für Alleinerziehende und Senioren gebaut worden, so der technische Direktor der Sozialbau AG, Hannes Stangl.
6: Das zeichnet sich dadurch aus, dass wir für diese Wohngruppen gemeinsam rund um einen großen Gemeinschaftsraum diese Wohnungen angeordnet haben.
5: Insgesamt 1400 Wohnungen und ein Studentenheim stehen derzeit an der Schanze in Floridsdorf vor der Fertigstellung. Gegen die Verbauung des Donaufelds stellt sich seit Jahren eine Bürgerinitiative, auch rechtlich, unter anderem mit einem Naturschutzverfahren. Gegen die weitere Verbauung des Donaufelds macht die Initiative weiterhin mobil. Die Stadt will insgesamt 6000 Wohnungen auf dem gesamten Areal errichten.
1: Und das Rote Kreuz ruft wieder zum Blutspenden auf, denn die Lagerbestände haben über die Ferienzeit deutlich abgenommen, heißt es. In Wien kann man in der Blutspendezentrale in der Wiener Hauptstraße im 4. Bezirk das ganze Jahr über Blut spenden. Das waren die Nachrichten, damit zum Wiener Wetter. Tom Durga.
0: Nicht durchgehend, klar, aber sehr freundlich und zeitweise eben auch bewölkt geht durch den Abend und in die Nacht. Von aktuell zwischen 23 und 26 Grad geht die Temperatur dann runter auf 14 bis 18 Grad. Morgen geht es dann genauso weiter, was Sonne und Wolken im Wechsel betrifft. Nur der Wind wird nach und nach mehr und am Nachmittag dann auch die Wolken etwas dichter. Am Abend kann es dann eventuell auch mal kurz regnen. Die Temperatur erreicht 27 bis 29 Grad. Radio Wien mit der besten Verkehrsinformation der Stadt. 4 Minuten nach 6 ist es. Der Blick auf die Tangente. Da gibt es noch Stau im Abendverkehr Richtung Kagran. Ein 15 Minuten plus vom Labergtunnel bis hin zum Handelskei. Ansonsten sollten Sie überall gut vorankommen. Gute Fahrt.
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0: Der Montagabend auf Radio Wien. Schön, dass Sie bei uns sind. Wiener Wildnis, so nennt sich das Team rund um das Ehepaar Verena Popp-Hagner und Georg Popp. Seit mittlerweile 15 Jahren machen die richtig tolle Natur- und Tierfotos in Wien und Umgebung. Und da sind einige seltene bzw. ungewöhnliche Tiere auch mit dabei, wie Georg Popp unserem Reporter Robert Jahn erzählt hat.
1: Apropos ungewöhnliche Tiere, im Boulevard gibt es gerade ein Horrorszenario von einem chinesischen Fisch, der die Donau sozusagen für sich einnehmen wird in den nächsten Jahren. Was hat es damit auf sich?
2: Ja, soweit es uns betrifft, hat es damit auf sich, dass wir ein Foto von einem Dolstolop gemacht haben, das spektakulär ist und das es nicht so oft gibt, wie er den mit weit aufgerissenem Maul filternd im Wasser springt und unter Wasser fotografiert. Stammen aus China, können aber 1,50 Meter lang und weiß ich nicht, 50 Kilo schwer werden. Und wenn die Wassertemperatur steigen würde, wo wir jetzt nicht geschrieben haben, wann das so ist, das kann in 10 Jahren, in 20 Tagen, keine 50. Ahnung, das müsste man frage die Experten und die sind nur Fotografen. Aber dann kann es, wie es in den USA passiert ist, zu explosionsartigen Vermehrung kommen und vielleicht wird es einmal ein Problem und man wird sich hoffentlich bis dahin irgendwas überlegen zu diesem Thema.
1: Ja, aber manchmal braucht man zu einem tollen Foto auch eine super tolle Geschichte, die nicht ganz so stimmt. Letzte Frage für alle, die sagen, naja, das Foto, das ich eingeschickt habe bei Radio Wien, das hätte ich vielleicht ein bisschen besser schießen können. Gibt es Tipps für Naturfotografen, so ein, zwei?
2: Ja, Tipps gibt es eine ganze Menge. So auf die Schnelle fällt mir ein, dass obwohl das Handy auch mittlerweile für recht gute Fotos geeignet ist, Tiere, die sich bewegen, alles, was ein bisschen mehr Action bedarf, nicht gut geht, weil das einfach nicht funktioniert vom Handling her. Daher würde ich schon empfehlen, sich zumindest eine Bridge-Kamera zuzulegen. Das ist einmal das eine. Und das andere, sich auf den Bauch legen oder weiter hinunter zu gehen und versuchen, den Tieren ins Auge zu schauen. Das schaut automatisch viel spannender aus als immer von oben runter.

0: einfach so dem Tier ins Auge blicken. Und es gibt eine neue Perspektive. Das sollte man einfach einmal ausprobieren, auch wenn es manchmal heißt, dass man sich ein bisschen schmutzig macht dabei, aber das kann es wert sein.
1: Dann sage ich danke, Georg Popp, und viel Spaß noch beim Tiere fotografieren.
0: Super, dankeschön.
2: Alle Infos zu Wiener Wildnis hat auch unser Radio Wien Service Point unter 89.9 95.3.
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0: Unverkennbar und einfach gut, die Musik von den Eurythmics. Schön, dass Sie bei uns sind an diesem Montagnachmittag. Wir schauen auf die Straßen, da habe ich nur eine Meldung für Sie. Tangente, Stau im Abendverkehr Richtung Kagran, 15 Minuten Zeitverlust aktuell vom Labeck-Tunnel bis zum Handelskai. Ansonsten eigentlich überall störungsfrei. Gute und sichere Fahrt.
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2: Es ist Montag, der 24. August, 18.30 Uhr, 6:30. Die Radio Wien Schlagzeilen hat für Sie Hubert Kickinger.
3: Schönen Abend. Inmitten des russischen Angriffskriegs hat die Ukraine heute den 35. Jahrestag ihrer Unabhängigkeit gefeiert. Dabei haben EU-Vertreter neue Rüstungshilfen in Höhe von 6 Milliarden Euro zugesagt. Ob die Spritpreisbremse über den August hinaus verlängert wird, scheint derzeit fraglich. Sowohl Finanzminister Marterbauer als auch Wirtschaftsminister Hartmannsdorfer äußerten sich heute skeptisch zu einer Verlängerung. Und die Stadt Wien plant weitere Verschärfungen für Kurzzeitvermietungen wie Airbnb. Künftig sollen die Anbieter in einem Register erfasst und auch Umwidmungen erschwert werden. Wir kommen zum Wiener Wetter. Tom Turger.
2: Da blinzelt sie noch vom Himmel, die Sonne. Allerdings ist es nicht ganz ungetrübt dann in Richtung Abend und in der Nacht. Es gibt zeitweise auch einige Wolken am Himmel. Momentan sind es noch 23 bis 26 Grad. Es kühlt ab dann in der Nacht auf 14 bis 18. Morgen geht es dann auch so weiter, was Sonne und Wolken im Wechsel betrifft. Nur der Wind wird nach und nach mehr. Und dann im Lauf des Nachmittags sind auch die Wolken etwas dichter. Richtung Abend hin kann es dann eventuell auch kurz einmal ein bisschen regnen. Und die Temperatur geht rauf auf 27 bis 29 Grad. Radio Wien mit der besten Verkehrsinformation der Stadt um 18.31 Uhr. Mit guten Nachrichten, ich habe nur eine Meldung für Sie und zwar von der Tangente Richtung Kagran. Hier gibt es 10 Minuten Zeitverlust im Abendverkehr zwischen dem Labergtunnel und dem Handelskai. Ansonsten kommen Sie eigentlich überall gut voran. Gute und sichere Fahrt.
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0: Der Montagabend auf Radio Wien, schön, dass Sie bei uns sind. 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

Radio Wien mit einfach guter Musik am Montagabend. Es ist 18.43 Uhr, wir schauen auf die Straßen. Auf der Tangente gibt es noch ein bisschen Verzögerung, Richtung Kagran nämlich. Ein Plus von 10 Minuten im Abendverkehr zwischen dem Labergtunnel und dem Handelskai. Sonst geht's überall gut voran.

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1: Es ist Montag, der 24. August, 19 Uhr. Die Infos hat für Sie Robert Kickinger.
2: Schönen Abend.
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1: Regierung ringt um Klimagesetz. Stadt Wien plant Verschärfung für Kurzzeitvermietungen wie Airbnb. Das Wiener Wetter bringt morgen Wolken, Sonne und Wind. Beim geplanten Klimagesetz der Regierung sind weiter viele Punkte offen. Derzeit liegt nicht einmal ein Entwurf auf dem Tisch. Während besonders aus der Industrie Widerstand kommt, will die SPÖ Tempo machen, Volker Obermeier berichtet.
2: Das geplante Klimagesetz soll so rasch wie möglich in die Begutachtung gehen, so SPÖ-Umweltsprecherin Julia Herr. Das Ziel Klimaneutralität im Jahr 2040 nennt sie ambitioniert.
3: Der Hitzesommer hat gezeigt, mehr Klimaschutz bringt für uns alle mehr Lebensqualität.
2: Bis Ende kommenden Jahres soll es einen klaren CO2-Einsparungsplan geben, mit Vorgaben etwa für den Verkehr. Die ÖVP will die Klimaneutralität bis 2040 etwa von der wirtschaftlichen Entwicklung abhängig machen und Wirtschaftsminister Wolfgang Hartmann warnt vor einer Deindustrialisierung.
4: Das Klima schützen wir nicht durch Abwanderung.
2: Die Oppositionsparteien FPÖ und Grüne haben die Regierung erneut wegen des geplanten Klimagesetzes kritisiert. Den einen geht es zu weit, für die anderen werde es zu wenig wirken.
1: Mit Ende August, also nächste Woche, läuft die Spritpreisbremse der Regierung aus. Eine Verlängerung ist aber ungewiss. Sowohl Finanzminister Martha Bauer von der SPÖ als auch Wirtschaftsminister Hartmannsdorfer von der ÖVP zeigten sich heute skeptisch über eine Verlängerung. Die Stadt Wien plant weitere Verschärfungen für Kurzzeitvermietungen wie Airbnb. Ein Register soll den Wildwuchs an kurzfristig vermieteten Privatwohnungen eindämmen und Kontrollen erleichtern. Der Verband der Apartmentvermieter begrüßt die verpflichtenden Registrierungen, knüpft aber heute Forderungen daran. Katharina Weinmann.
5: Wie viele kurzzeitvermietete Privatwohnungen es in Wien tatsächlich gibt, wird wohl erst das von der Stadt geplante Register zeigen, meint auch der Verband der Apartmentvermieter. Man habe aber Sorge, wie Kurzzeitvermietung dort definiert werde, sagt Felix Gradinaro.
6: Dass dann eine gewisse Anzahl an registrierten Einheiten rauskommt, aber dann nicht unterschieden wird, was davon ist jetzt wirkliche Kurzzeitvermietung. Das ist nach unserer Forderung, sollen das nur mehr bis 28 Tage sein.
5: Statt 30 Tage, denn jeder, der länger als 4 Wochen in Wien bleibe, sei für den Verband kein Tourist mehr und falle in eine andere Kategorie der Vermietung.
6: Unsere Forderung ist, dass man die in dem Register auch ganz klar trennen können muss von den Kurzzeitvermietern. Da sind wir uns aktuell nicht sicher, ob das die Stadtpolitik so plant.
5: Das Register kommt laut Stadt noch heuer.
1: Und inmitten des russischen Angriffskriegs hat die Ukraine heute den 35. Jahrestag ihrer Unabhängigkeit gefeiert. Die EU hat dabei der Ukraine weitere Militärhilfen in Höhe von 6,1 Milliarden Euro zugesagt. Das waren die Nachrichten. Damit zum Wiener Wetter. Tom Turger.
7: Sehr flach steht die Sonne über der Stadt, aber sie scheint noch. Und es gibt immer wieder zwischendurch ein paar Wolken. Und genauso geht es dann auch durch den Abend und durch die Nacht. Also ohne Sonne, weil dann ist natürlich finster. Aktuell sind es noch 23 bis 26 Grad. In der Nacht geht es runter auf 14 bis 18 Grad. Morgen dann auch wieder Sonne und Wolken im Wechsel. Der Wind wird nach und nach mehr und am Nachmittag auch die Wolken etwas dichter. Am Abend gibt es dann auch eventuell den ein oder anderen kurzen Regen. Schauer. Die Temperatur geht rauf auf 27 bis 29 Grad. Radio Wien mit der besten Verkehrsinformation der Stadt. 19.04 Uhr ist es und ich habe gute Nachrichten für Sie. Auf den Straßen geht es ohne längere Verzögerungen voran.
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7: 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Montagabend im Sommer heißt es. Die Singles in Österreich suchen wieder. Wer da heute bei Liebesgeschichten und Heiratssachen für sich wirbt und gern wen finden wird, Sie hören es bei uns in 10 Minuten. Schönen Montagabend.

0: Stunde 7 ist es schon heute Abend in ORF2 bei der diesjährigen Staffel von Liebesgeschichten und Heiratssachen. Singles auf der Suche nach einem neuen Schatz. Heute unter anderem mit dabei August aus dem Waldviertel. Bei ihm ist nichts 0815, besonders nicht sein Auto.
1: Ich habe einen Oldtimer, der etwas verrückt vielleicht ist. Er ist früher in Italien als Leichenwagen gelaufen und ich habe ihn ersteigert bei einer Auktion. Ich habe geboten und jetzt gehört er mir. Und das ist halt so ein Ausgleich auch für mich, dass ich da noch ein bisschen schrauben kann.
0: Für Christine aus Salzburg bei einem Mann wichtig: Humor, Ehrlichkeit und Respekt. Und noch was.
2: Die Augen zum Beispiel. Die müssen witzig sein oder glitzern und schöne Lippen.
3: Und was ist mit dem Körper? Alles wurscht.
2: Also ein knackiger Popo war schon schön, weil viele Männer haben gar keinen runden, eher flach. Also die füllen die Hose nicht aus.
0: Und gleich ein ganzes Zimmer füllt der Leguan von Alex aus der Steiermark aus. Seine neue Partnerin sollte also im Idealfall dann doch eine Tierliebe sein. Aber was, wenn nicht?
4: Da muss man dann halt einen Kompromiss finden. Also ich sage auch, der Leguan war zuerst da und der wird auch bleiben.
3: Was ist dann der Kompromiss?
4: Man muss ja nicht mit ihm in Kontakt treten. Er ist ja in seinem eigenen Zimmer und hat dadurch keinen Kontakt, wenn man nicht will. Und ich habe eigentlich von Geburt an immer Tiere um mich herum gehabt und die geben sehr schöne Liebe.
0: Die neue Folge Liebesgeschichten und Heiratssachen heute Abend 20:15 Uhr ORF 2.

0: Es ist Montag, der 24. August, 19.30 Uhr, halb acht. Wir schauen aufs Wiener Wetter. Da zieht es jetzt schon langsam ein bisschen weiter zu. Die Sonne nicht mehr ganz klar im Fokus. Und zeitweise bewölkt geht es auch durch den restlichen Abend und auch durch die Nacht. Momentan immer noch 22 bis 25 Grad. 14 bis 18 ist dann der Tiefstwert in der Nacht. Morgen geht es dann auch wechselhaft weiter, was die Beleuchtung am Himmel betrifft. Also Sonne und Wolken wechseln sich ab. Der Wind wird nach und nach mehr und am Nachmittag werden die Wolken dann auch wieder etwas dichter. Am Abend kann es dann eventuell auch kurz einmal regnen zwischendurch. Die Temperatur geht rauf auf 27 bis 29 Grad. 19.31 Uhr, Radio Wien hier mit der besten Verkehrsinformation der Stadt und die ist wirklich gut, weil auf den Straßen geht es aktuell ohne längere Verzögerungen voran. Gute und sichere Fahrt wünschen wir.
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1: Am Mikrofon Eva Liebentritt. Der Entwurf für das seit Jahren ausstehende Klimagesetz soll kommende Woche in Begutachtung gehen. Bis Ende 2027 will die Regierung ja einen Klimafahrplan vorlegen. Umweltökonomin Sigrid Stagel sagt, das Klimagesetz sei nicht standortschädlich.
2: Die Wirkung auf die Wertschöpfung, auf das Bruttoinlandsprodukt ist keinesfalls negativ. Die Beschäftigungswirkung ist eine gemischte Evidenz. Manche Sektoren profitieren, manche Sektoren verlieren. Das heißt, man muss die Transition, man muss die Veränderung proaktiv gestalten, um den Arbeitnehmern und Arbeitnehmerinnen den Übergang zu erleichtern durch Umschulungen und so weiter. Aber es ist keine negative Beschäftigungswirkung, es ist keine negative Wirkung auf das Bruttoinlandsprodukt. Zu erwarten. Die negativste Wirkung ist zu erwarten, wenn wir keinen Klimaschutz betreiben.
1: Sagt die Umweltökonomin Sigrid Stagli im ORF-Radio. Sie erhofft sich einen Plan mit ambitionierten und konkreten Zielen. Die USA verschärfen im Wirtschaftskrieg gegen den Iran ihre Maßnahmen. US-Finanzminister Scott Bessent kündigt bei einer Pressekonferenz vor kurzem an, die Sanktionen gegen Teheran auszuweiten. Damit sollen weltweit Unternehmen und Länder bestraft werden, die Geschäftsbeziehungen zum Iran unterhalten. Bessent spricht von einem wirtschaftlichen D-Day und einer letzten Warnung an andere Staaten, ihre Verbindungen zum Iran zu kappen. Der wirtschaftliche Druck solle den Iran international isolieren. Im Südsudan sollen zwei Blauhelmsoldaten in einem Hinterhalt getötet worden sein. Laut der UN-Mission haben unbekannte Bewaffnete eine Patrouille im Bundesstaat Jonglei angegriffen. Angriffe auf Blauhelmsoldaten könnten als Kriegsverbrechen eingestuft werden, so die Vereinten Nationen. Der Südsudan ist seit seiner Unabhängigkeit 2011 von Machtkämpfen und Gewalt geprägt. Die Stadt Wien plant weitere Verschärfungen für Kurzzeitvermietungen wie Airbnb. Der Verband der Apartmentvermieter, eine freiwillige Interessensvertretung, wehrt sich aber dagegen. Michael Fröschl berichtet.
3: Um dem Wildwuchs an Ferienwohnungen Einhalt zu gebieten, hat die Stadt Wien wie andere europäische Metropolen Regeln eingeführt. So ist die touristische Kurzzeitvermietung über Plattformen wie Airbnb nur noch maximal 90 Tage pro Jahr erlaubt. Weitere Verschärfungen sind geplant, gegen die sich der Verband der Apartmentvermieter wehrt. Man sei nicht schuld am Anstieg der Mieten in der Stadt, weil viel weniger Wohnungen als kolportiert über Airbnb vermietet würden. Auch die Stadt Wien habe keine genauen Zahlen, kritisiert Felix Gradinaru vom Verband der Apartmentvermieter.
4: Und das ist unsere Kritik an die Politik. Sie sagen, sie wollen verschärfen, sie wollen noch strenger sein, aber sie wissen eigentlich gar nicht, was los ist.
3: Die Stadt Wien will künftig alle Anbieter von Kurzzeitvermietungen in einem Register mit einer Nummer erfassen und auch Umwidmungen erschweren.
1: Und der Fußball-Bundesliga-Club GAK hat jetzt einen Nachfolger von Ferdinand Feldhofer gefunden. Gerald Scheiblehner übernimmt ab Mittwoch. Er war zuletzt Chefcoach in Zürich. Und das waren die Nachrichten mit Eva Liebentritt.
5: Danke Eva, wir schauen zum Wiener Wetter. 21 bis 25 Grad sind es immer noch in der Stadt. Es ist nicht durchgehend klar in der Nacht, zeitweise auch immer wieder ein paar Wolken. So geht es durch die Nacht mit 14 bis 18 Grad als Tiefstwert. Morgen dann auch wieder Sonne und Wolken im Wechsel. Der Wind wird nach und nach ein bisschen zulegen und am Nachmittag sind dann auch die Wolken etwas dichter. In Richtung Abend, vorsichtig formuliert, kann es dann eventuell auch mal kurz regnen. Die Temperatur geht rauf auf 27 bis 29. 20 Grad. Radio Wien um 20.04 Uhr mit der besten Verkehrsinformation der Stadt und die ist wirklich gut. Es gibt nämlich keine gröberen Verzögerungen in der Stadt. Ich bin Tom Thurger, wünsche Ihnen eine gute Fahrt und einen schönen Restmontag.
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1: Am Mikrofon ist Matthias Schmelzer. Heute ist ein besonderer Tag in der Ukraine. Genau vor 35 Jahren hat das ukrainische Parlament die Unabhängigkeit erklärt. Vorher war die Ukraine Teil der Sowjetunion. Das war ein großer Staat, zu dem viele Länder gehörten. Seit damals ist die Ukraine unabhängig. Seit mehr als 4 Jahren muss sich das Land aber

0: gegen Angriffe aus Russland verteidigen. Heute haben mehrere Politiker aus Europa zum Unabhängigkeitstag der Ukraine das Land besucht. Die Ukraine bekommt 6,1 Milliarden Euro als Hilfe von der Europäischen Union. Das Geld ist für Waffen und Systeme zur Abwehr gegen Angriffe aus der Luft. In Alpbach in Tirol findet ab heute das Europäische Forum Alpbach statt. Es dauert 2 Wochen. Alpbach ist eine Gemeinde in den Tiroler Bergen. Ein Forum ist ein Treffen, bei dem Menschen über bestimmte Themen sprechen. In Alpbach geht es darum, wie Europa in Zukunft noch erfolgreicher und stärker werden kann. Mehr als 4000 Politiker, Forscher und junge Menschen aus vielen Ländern nehmen daran teil. In Niederösterreich sind am Vormittag 2 Menschen beim Absturz von 2 Kleinflugzeugen gestorben. Bei den Flugzeugen handelte es sich um Ultraleichtflugzeuge. Sie stießen in der Nähe vom Flugplatz Krems-Gneixendorf zusammen. Dann stürzten sie ab und gerieten in Brand. Die Feuerwehr löschte das Feuer. Die beiden Piloten starben, berichtete die Polizei. Eines der Flugzeuge soll als Zugmaschine einen Segelflieger in die Luft gezogen haben. Danach flog der Pilot eine Kurve. Das 2. Flugzeug startete zu dieser Zeit und die beiden Flugzeuge stießen zusammen. Der Segelflieger war nicht am Unfall beteiligt. Norwegens König Harald V. liegt seit mehreren Tagen im Krankenhaus. Jetzt hat sich sein Zustand verschlechtert. Der König hat eine Blutinfektion. König Harald ist 89 Jahre alt. Derzeit vertritt ihn sein 50 Jahre alter Sohn Hakon. Das waren Nachrichten in einfacher Sprache. Redaktion Lorenz Lohr und Rainer Reitzamer.
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1: Am Mikrofon Eva Liebentritt. Seit Wochen suchen die Gesundheitsbehörden in Linz die Quelle des Legionellenausbruchs. 28 Menschen haben sich bisher infiziert, 3 davon sind an einer schweren Lungenentzündung gestorben. Jetzt ist ein 2. Infektionsherd bestätigt worden, vieles ist aber noch unklar, berichtet Stefan Schnabel aus Linz.
2: Etwa wo genau dieser 2. Infektionsherd in der Stadt ist? Aus der oberösterreichischen Landessanitätsdirektion ist zu hören, er befinde sich östlich der Linzer Stadtautobahn. Das deutet auf das Industriegebiet hin. Klar ist seit vergangener Woche der 1. Infektionsherd, eine Kühlanlage auf einem Stromnetzgebäude der Linz AG. Mittlerweile sei alles desinfiziert worden, sagt der Linzer Gesundheitsdirektor Ulrich Püschel.
3: Diese Anlagen wurden manuell gereinigt und auch mit Biozid behandelt. Es wurden alle Maßnahmen ergriffen, um die Bevölkerung in der unmittelbaren Umgebung, aber auch in Gesamt-Linz zu schützen.
2: Aus dem Büro der für Gesundheit zuständigen Landeshauptmann-Stellvertreterin Christine Haberlander von der ÖVP heißt es heute, dass übers Wochenende keine weiteren Erkrankungen gemeldet worden sind.
1: Im Handelskonflikt zwischen den USA und Kanada droht US-Präsident Trump mit einer drastischen Erhöhung der Zölle. Ab Jänner 2027 sollen Importabgaben auf Autos, LKW und Stahl auf 50% steigen. Trump wirft Kanada vor, die USA auszunutzen. Kanada ist jedoch nach Mexiko der zweitgrößte Handelspartner der Vereinigten Staaten. Kanadas Premierminister Carney plant Gegenzölle auf US-Produkte. Die ukrainische Diaspora hat heute in der Wiener Innenstadt den 35. Unabhängigkeitstag der Ukraine gefeiert. Bei der Veranstaltung am Stephansplatz bekundeten Vertreterinnen und Vertreter von SPÖ und ÖVP ihre Unterstützung für das Land. Auch der britische Botschafter in Österreich sowie der ukrainischen Regierung brachten ihre Solidarität zum Ausdruck. Die Polizei spricht von rund 400 Teilnehmerinnen und Teilnehmern. In Empersdorf in der Steiermark hat sich heute ein tödlicher Reitunfall ereignet. Eine 21-jährige Frau ist in der Reithalle von ihrem Pferd gestürzt und hat sich so tödlich verletzt. Sie war zum Zeitpunkt des Unfalls alleine in der Halle und wurde leblos liegend am Boden gefunden. Warum sie von ihrem Pferd gestürzt ist, ist noch unklar. Der Fußball-Bundesliga-Club GAK hat jetzt einen neuen Trainer. Gerald Scheiblehner wird Nachfolger von Ferdinand Feldhofer, der letzte Woche seinen Hut nehmen musste, berichtet Sportreporter Daniel Kulowitz.
4: Seit dem 0:8-Debakel bei Rapid war der GAK auf der Suche nach einem Feldhofer-Ersatzmann und hat Gerald Scheiblehner gefunden. Scheiblehner habe bewiesen, dass er eine Mannschaft mit klarer Spielidee entwickeln und zum Erfolg führen kann. So GAK-Sportdirektor Andreas Lienhardt. Der Vertrag läuft bis 2028. Der neue GAK-Coach wird am Mittwochnachmittag im Rahmen einer Pressekonferenz offiziell vorgestellt. Scheiblehner war zuletzt bei Grasshoppers Zürich engagiert und hat davor Blau-Weiß Linz in die Bundesliga und sogar ins Meister-Playoff geführt.
1: Daniel Kulowitz hat berichtet und das waren die Nachrichten mit Eva Liebentritt. Zum Wetter.
5: Einzelne Regenschauer, zum Teil auch mit Blitz und Donner, sind jetzt in der ersten Nachthälfte noch dabei. Die meisten gibt es aktuell in Osttirol. Bis in der Früh sinken die Temperaturen meist auf 18 bis 10 Grad. Morgen geht es dann mit einigen Wolken durch den Tag und die bringen im Lauf des Tages von Südwesten her ein paar Regenschauer und Gewitter. Längere sonnige Phasen gibt es vor dem Regen im Nordosten. Allmählich lockert es auch in Vorarlberg und Tirol immer öfter auf. Das Ganze bei Höchsttemperaturen zwischen meist 20 und 28 Grad. So viel zum Wetter von Georg Brack.
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1: Herzlich willkommen zum Nachtjournal. Das sind einige der Themen heute. SPÖ-Chef und Vizekanzler Babler fordert im ORF-Sommergespräch einen Stopp für die Finanzierung der Privatspitäler. Die USA verhängen Sanktionen gegen Iran-Verbündete und wollen so den Druck aufs Regime erhöhen. Und heute hat die Sommerschule in Ostösterreich begonnen. Das Wetter morgen wird meist unbeständig und warm. Aus dem Journalstudio begrüßt sie Eva Liebentritt. Im ORF-Sommergespräch war soeben SPÖ-Chef und Vizekanzler Andreas Babler zu Gast bei Simone Strebel. Das Gesundheitssystem und seine Herausforderungen waren dabei ein zentrales Thema. Babler schlägt heute vor, den Privatkrankenanstalten-Finanzierungsfonds, den sogenannten PRIKRAF, auszulassen. Damit werden aktuell 38 private Krankenanstalten gefördert. Konkret will Babler:
2: Nämlich, dass wir das Geld, das wir beispielsweise, für mich unerklärlich, über 200 Millionen pro Jahr in die privaten Krankenanstalten schicken, wo wir unter anderem auch die Schönheitsoperationen der Superreichsten finanzieren, dass wir dieses Geld in Zukunft den öffentlichen Gesundheitssystem zur Verfügung stellen. Das heißt, die Beiträge, die ich da erwähnt habe, den Menschen wieder zurückgeben, nämlich für ihre öffentliche Gesundheitsversorgung, das ist der Vorschlag, mit dem ich jetzt auch in die Herbstarbeit in der Regierung gehe.
1: Der Fonds wurde 2002 unter Schwarz-Blau eingeführt. Die US-Regierung kündigt eine massive Ausweitung der Sanktionen gegen den Iran an. Teheran solle komplett von der Weltwirtschaft isoliert werden, sagt US-Finanzminister Scott Bessent am Abend in einer Pressekonferenz. Er kündigt Sanktionen gegen alle Länder an, die mit Teheran gemeinsame Sache machen, und spricht von einem Warnschuss.
3: Every country has a defined timeline.
4: Jedes Land bekommt von uns eine individuelle Frist, um die wirtschaftlichen Aktivitäten mit dem Iran einzustellen. Unser Ziel ist es, jede Lebensader zu durchtrennen, die dieses tyrannische Regime am Leben hält, bis Teheran alleine dasteht.
3: Until Tehran stands alone.
1: Frage jetzt an unsere USA-Korrespondentin Barbara Wolczek. Wie sehr zeigt denn diese neue Strategie, dass die USA dem Iran bisher nicht beikommen konnten?
5: Ja, ganz genau. Militärisch hat man nichts erreicht. Verhandlungen stocken. Also probiert man jetzt eine Politik des maximalen wirtschaftlichen Drucks. Jetzt kennt der Iran freilich Sanktionen seit Jahrzehnten. Und ebenso lange ist es dem Regime gelungen, Sanktionen zu umgehen. Was aber jetzt anders ist, ist, dass die USA auch andere Länder in die Pflicht nehmen wollen. Sie wollen, dass insbesondere die Golfstaaten, aber eben vor allem auch China, sich entscheiden. Haben wir Handelsbeziehungen zu den USA oder haben wir Handelsbeziehungen zum Iran? In den Golfstaaten gibt es da schon eine Bewegung. Bei China schaut die Sache natürlich anders aus. Und da wird sich die Frage stellen, wie konsequent wird man hier sein, wenn es wirklich darum geht, chinesische Finanzinstitutionen zu sanktionieren?
1: Analysiert ORF-Korrespondentin Barbara Wolczek in Washington. Inmitten des russischen Angriffskriegs hat die Ukraine heute den 35. Jahrestag ihrer Unabhängigkeit gefeiert. Zu diesem Anlass reisten unter anderem EU-Ratspräsident Antonio Costa und der britische Premierminister Andy Burnham nach Kiew. Ansgar Gersmann berichtet.
6: Zum Unabhängigkeitstag appelliert der ukrainische Präsident. Im Moment sei die Lage für uns alle wirklich sehr schwierig, sagt Volodymyr Zelensky angesichts des russischen Angriffskrieges. Der Präsident fordert die Verbündeten auf, der Ukraine alles zu geben, was sie braucht, um den Krieg zu beenden. Zu den Feierlichkeiten in Kiew ist auch Andy Burnham gekommen. Der neue britische Premier sichert dem Land Militärhilfe zu und will ihm die Produktion von weitreichenden Marschflugkörpern mit britischer Technologie ermöglichen. Die EU genehmigt neue Rüstungshilfen im Wert von rund 6 Milliarden Euro. Die Mittel seien für Flugabwehrsysteme, Raketen, Munition und Radaranlagen vorgesehen.
1: Zurück nach Österreich jetzt. Zwei Wochen vor dem Schulstart in Ostösterreich hat dort heute die Sommerschule begonnen. Erstmals ist sie verpflichtend für alle, die nicht gut Deutsch sprechen. Mehr von Peter Daser.
7: Für die Sommerschule haben sich heuer rund 59.000 Schülerinnen und Schüler angemeldet. Die meisten waren dazu nicht verpflichtet, aber rund 16.000 Kinder und Jugendliche schon. Diejenigen nämlich, die wegen mangelnder Deutschkenntnisse zuletzt in einer Deutschförderklasse waren oder als außerordentliche Schülerinnen und Schüler erst im vergangenen Sommersemester dazugekommen sind. Bildungsminister Christoph Wiederkehr sagt:
8: Die Idee dahinter ist, ihnen einen Startvorteil zu geben, nämlich einen Startvorteil vor Beginn des Schuljahres, damit sie dann auch am Beginn des Schuljahres wieder gut mitkommen und auch die Lehrkräfte verstehen, um so gemeinsam Bildung zu erleben.
7: Die meisten Teilnehmer für die Sommerschule wurden in Wien angemeldet, dann folgen Niederösterreich und Oberösterreich.
1: Immer mehr junge Menschen zeigen auf Social Media ihr Leben ohne Freunde. Sogenannte Loneliness-Influencer sind ein wachsender Trend. Laut Statistik Austria fühlen sich 8% der Menschen in Österreich häufig einsam. Bei jungen Erwachsenen ist der Anteil noch höher. Verena Brucher berichtet.
9: Hey, mein Name ist Ronja und ich bin die meiste Zeit in meinem Leben allein.
10: Ich habe aktuell keine Freunde und auch keine beste Freundin und ich wünsche mir aber eine beste Freundin.
11: Junge Menschen zeigen offen ihr Leben ohne Freunde. Die Enttabuisierung von Einsamkeit sieht die Präsidentin des österreichischen Bundesverbands für Psychotherapie, Barbara Haidt, grundsätzlich positiv, warnt aber vor einer Romantisierung.
12: Die Schwierigkeit ist natürlich, wenn Einsamkeit ein Stück weit zelebriert wird und als etwas Erstrebenswertes dargestellt wird. Weil tatsächlich wirkliche Einsamkeit ist ja nicht etwas, was man selber wählt.
11: Paradox sei, dass ausgerechnet die Plattformen, auf denen Loneliness-Influencer über ihre Einsamkeit sprechen, Teil des Problems seien. Wer zu viel Zeit auf Instagram und Co. verbringe, dem fehle sie dann für echte Beziehungen, so Haidt.
1: Jetzt noch zum Wichtigsten vom Sport. Daniel Kulowitz fasst den Tag für uns zusammen.
13: Der GAK hat mit Gerald Scheible einen neuen Trainer gefunden und damit einen Nachfolger von Ferdinand Feldhofer, dem das 0:8 Debakel bei Rapid zum Verhängnis geworden war. Scheibliner war zuletzt bei Grasshoppers Zürich engagiert und davor Erfolgstrainer von Blau-Weiß Linz. Der 49-jährige Oberösterreicher unterschreibt beim GAK bis 2028 und wird am Mittwoch offiziell präsentiert. Verpatzte Generalprobe für Tennisjungster Lili Tager in Sachen US Open. Die Osttirolerin scheitert beim Vorbereitungsturnier in Monterey früh gegen die Ukrainerin Staro Dubceva. Tager ist aber genauso wie Julia Grabherr fix für den Hauptbewerb der US Open qualifiziert. Juri Rodionow meistert seine erste Quali-Runde in New York souverän und trifft auf den Portugiesen Silva. Bei der Volleyball-EM verlieren Österreichs Frauen auch das dritte Gruppenspiel wieder mit 0:3, diesmal gegen die Ukraine. Morgen nächster Auftritt um 16 Uhr gegen Griechenland live in ORF Sport Plus. Und bei der Ruder-WM in Amsterdam schafft es Konrad Hultsch im Leichtgewichtseiner mit Platz 2 ins Semifinale. Im Doppelzweier verpassen Laura Svoboda und Lara Tiefenthaler nach Rang 5 den Einzug ins B-Finale.
1: Und jetzt sagt uns noch Georg Brack, wie das Wetter wird.
14: Die Nacht verläuft größtenteils trocken und zum Teil auch klar. Bis etwa Mitternacht sind aber von Italien her noch einzelne Regenschauer möglich. Die Temperaturen sinken meist auf 18 bis 10 Grad. Morgen am Dienstag ziehen dann einige Wolken über Österreich und die bringen ein paar Regenschauer sowie einzelne Gewitter. Die meisten im Bergland und im Süden. Hier zeigt sich die Sonne nur zwischendurch. Nur vereinzelt nass wird es vom Innviertel bis zum Nordburgenland. Die Höchstwerte morgen 19 bis 28 Grad. In 2000 Meter Höhe hat es um 12 Grad.
1: Und das war das heutige Nachtjournal mit Eva Liebentritt im Studio. Verbringen Sie noch einen angenehmen Abend.
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1: Am Mikrofon Eva Liebentritt. Die USA streichen eine für nächsten Monat geplante Militärübung mit Südkorea. Zur Begründung habe Washington auf Engpässe bei den eigenen Truppenkapazitäten wegen des Iran-Kriegs verwiesen, heißt es dazu aus Seoul. Erst vor wenigen Tagen ließ US-Präsident Trump ein Manöver mit Südkorea deutlich verkürzen. Raffaella Steinbach berichtet.
2: Seit den 1950er Jahren halten das südkoreanische und das US-Militär gemeinsame Übungen ab, um sich für einen möglichen Angriff Nordkoreas vorzubereiten. Damit scheint es vorerst vorbei zu sein. Erst vor wenigen Tagen wurde ein laufendes Militärmanöver vorzeitig beendet. Nun streichen die USA eine weitere Übung ganz. Bei dem Manöver im September hätten die Truppen Landungsübungen mit Amphibienfahrzeugen proben sollen. Washington begründet die Entscheidung mit der Lage im Nahen Osten. Von Beobachtern wird es allerdings auch als Signal an Nordkorea gewertet. So könnte der US-Präsident den Weg bereiten für ein mögliches neues Treffen mit Nordkoreas Machthaber Kim Jong-un.
1: SPÖ-Chef und Vizekanzler Andreas Babler hat am Abend im ORF-Sommergespräch sein Nein zur Anhebung des Pensionsantrittsalters bekräftigt. Viele würden das gesetzliche Pensionsantrittsalter gar nicht erreichen. Die Folge von früherem Pensionsantritt seien höhere Abschläge, so Babler. Es müsse aber dafür gesorgt werden, dass man das tatsächliche Antrittsalter an das gesetzliche heranführt, etwa durch die Schaffung besserer Arbeitsbedingungen. In Wien hat die Polizei Ermittlungen wegen eines toten Mannes aufgenommen. Derzeit ist nicht klar, ob es sich dabei um Mord handelt. Der Mann wurde in Wien-Floridsdorf in seiner Wohnung tot aufgefunden. Mehr von Alpha Faber.
3: In den Morgenstunden erreicht die Polizei einen Notruf. Nachbarn hören den lautstarken Streit aus seiner Wohnung. Polizeisprecher Philipp Haslinger.
4: Die Beamten haben lediglich einen Mann am Boden liegend wahrnehmen können. Reanimationsmaßnahmen waren nicht mehr erfolgreich. Seitdem laufen die Ermittlungen.
3: Da aufgrund der Auffindungssituation des Mannes und der Spurenlage in der Wohnung ein Fremdverschulden nicht ausgeschlossen werden kann, wurde nun eine Obduktion angeordnet.
4: Eine Obduktion wird heute im Laufe des Tages durchgeführt, um hier die genaue Todesursache festzustellen.
3: Aus ermittlungstaktischen Gründen wird der Name der Straße nicht genannt. Derzeit wird auch das persönliche Umfeld des Verstorbenen geprüft. Die Ermittlungen gehen in alle Richtungen, heißt es seitens der Polizei.
1: Ein Tornado hat in Südfrankreich schwere Schäden angerichtet. 26 Menschen sind verletzt, über 100 Häuser beschädigt und tausende Haushalte sind ohne Strom. Besonders betroffen war die Gemeinde Pontmar nahe den Pyrenäen. Dort wurden Notunterkünfte für die Betroffenen eingerichtet. Das waren die Nachrichten mit Eva Liebentritt. Und jetzt zum Wetter.
5: Der morgige Dienstag bringt uns vorübergehend wechselhaftes Wetter. Von Südwesten her ziehen einige Wolken auf und die bringen in der Früh schon einzelne Regenschauer von Vorarlberg bis Kärnten. Im Lauf des Tages werden die Regenschauer mehr und breiten sich auf den Großteil des Landes aus. Außerdem kommen Gewitter dazu. Ihr Schwerpunkt liegt in den Alpen und im Süden. Die längsten sonnigen Phasen gibt es am Vormittag im Nordosten. Am Nachmittag lockert es vor allem von Westen her immer öfter auf. Die Temperaturen erreichen morgen 19 bis 28 Grad. So viel zum Wetter von Georg Brack.
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1: Heute ist Dienstag, der 25. August. Aus dem Nachrichtenstudio begrüßt Sie Eva Liebentritt. Ende August, also nächste Woche, läuft die Spritpreisbremse der Regierung aus. SPÖ-Klubobmann Philipp Kucher fordert eine Verlängerung. Aus seiner eigenen Partei gibt es dazu aber Skepsis und auch die ÖVP hält nichts davon, auch wenn auch aus anderen Gründen. Viktoria Waldecker berichtet.
2: Im April hat die Regierung die Spritpreisbremse eingeführt. Seit Juni läuft sie in abgespeckter Form. Die Mineralölsteuer wird zwar weiterhin gesenkt, die Gewinne von Mineralölkonzernen werden aber nicht mehr beschränkt. Die Spritpreisbremse in dieser Form weiterzuführen, hält Finanzminister Markus Marterbauer von der SPÖ für wenig sinnvoll.
3: Die hat ja zuletzt nur mehr 1 bis 2 Cent pro Liter gebracht. Ohne die Margenbegrenzung bin ich ein bisschen skeptisch.
2: Auch Wirtschaftsminister Wolfgang Hartmannsdorfer von der ÖVP lehnt die Verlängerung der Spritpreisbremse ab. Er hat dabei aber die Unternehmen im Auge. Staatliche Eingriffe in den Markt dürften kein Dauerzustand werden. Das setze kleine und unabhängige Tankstellen unter Druck. Es sei bereits sichergestellt, dass Preissenkungen am internationalen Markt an der Zapfsäule weitergegeben werden müssten, so der Wirtschaftsminister.
1: Mobbing, Essstörungen, Handysucht oder Prüfungsangst. Die Mental Health Days an Schulen sollen Lehrkräfte, Eltern und Schülerinnen und Schüler für genau diese Themen sensibilisieren. Ein neues Modul zeigt jetzt auch, wie Armut und psychische Probleme zusammenhängen, berichtet Veronika Mauler.
4: Schülerinnen und Schüler, die aus armutsbetroffenen Familien kommen, haben ein 6-mal höheres Risiko, an Depressionen zu erkranken, als Jugendliche aus den reichsten Schichten, sagt Armutsexperte Martin Schenk.
5: Das gilt auch für Angststörungen und für psychosomatische Erscheinungen. Das heißt, wenn es um psychische Gesundheit geht, muss man die sozialen Fragen immer mitdenken.
4: Sowohl für Armut als auch für psychische Probleme genieren sich Jugendliche. Lehrkräfte müssen hier sensibel sein, etwa wenn es um finanzielle Unterstützungen für Ausflüge geht.
5: Dass das anonym passiert, dass die Lehrerinnen da unter 4 Augen mit den jeweiligen Schülerinnen sprechen und damit auch die Möglichkeit geben, dass sie sich trauen zu melden zum Beispiel und nicht sagen, ich bin krank oder ich habe Bauchweh.
4: Wer aus der Armut herausgekommen ist, habe meist eine sogenannte Ankerperson gehabt, die einen unterstützt hat. Lehrkräfte können diese Ankerpersonen sein, so Schenk.
1: Kolumbiens neuer Präsident Abelardo de la Espriella hat die Festsetzung und Deportation straffällig gewordener Ausländer ohne gültige Aufenthaltspapiere angekündigt. Die ersten Verfahren sollen noch diese Woche beginnen, sagt der rechte Hardliner. Er werde illegale Migration unabhängig von der Herkunft nicht akzeptieren. De la Espriella hatte die Stichwahl um das kolumbianische Präsidentenamt im Juni gewonnen. Am Samstag gibt es in Island eine Volksabstimmung, ob das Land die Verhandlungen mit der Europäischen Union

0: Union wieder aufnehmen soll oder nicht. Die Bevölkerung ist ziemlich gespalten, ob das Land eigenständig bleiben oder Teil einer größeren Gemeinschaft werden will. Eva Pöcksteiner hat sich in Island umgehört.
1: Abgeschottet bleiben oder das Land öffnen? Viele fürchten sich vor den möglichen Veränderungen, wie die Bäuerin Nina Bastard, denn derzeit dürfen aus Angst vor Krankheiten keine Pferde aus dem Ausland eingeführt werden. Ich weiß zwar nicht, was sich in der EU für uns ändern würde, aber es wäre natürlich schlimm, wenn das für die isländischen Pferde eine Gefahr wäre. Andere wie Magnus Magnusson von der Europabewegung sehen darin eine Chance. Wir sind seit 30 Jahren Partner der EU, denn wir sind im europäischen Wirtschaftsraum. Aber wir würden gerne EU-Mitglied werden, um auch bei den Entscheidungen und Gesetzen mitreden zu können. Die Umfragen sagen ein sehr knappes Ergebnis voraus.
0: Die ehemalige deutsche Außenministerin Annalena Baerbock wechselt offenbar nach ihrem Amt als Präsidentin der UNO-Generalversammlung an die New Yorker Columbia-Universität. Wie die deutsche Presseagentur berichtet, übernimmt sie dort ab Herbst eine praxisorientierte Professur für Global Leadership und wird Co-Direktorin eines Masterprogramms für Führungskräfte. Baerbocks Amtszeit an der Spitze der UNO-Generalversammlung endet offiziell im September. Das waren die Nachrichten mit Eva Liebentritt. Und jetzt zum Wetter.
2: Im Großteil des Landes ist es jetzt in der Nacht trocken, in den Morgenstunden kann es aber bereits im Südwesten, im Bereich von Vorarlberg bis nach Kärnten, stellenweise nass sein. Und die Schauer werden heute im Laufe des Tages häufiger und breiten sich auf den Großteil des Landes aus, außerdem kommen Gewitter dazu. Ihr Schwerpunkt liegt im Bergland und im Süden. Dazu überwiegen die Wolken, die längsten sonnigen Phasen mit nur wenigen Regenschauern gibt es am Vormittag vom Innviertel bis ins Nordburgenland, am Nachmittag im Westen. Die Höchstwerte heute meist 20 bis 28 Grad. So viel zum Wetter von Georg Brack.
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1: Im Studio ist Theresa Eder. Es ist 1 Uhr. Für den deutschen Autobauer VW wird's heute ernst. Allein in Deutschland sollen ja bis 2030 mindestens 50.000 von 275.000 Stellen wegfallen. Deshalb beginnt heute die erste von insgesamt 9 Betriebsversammlungen. Regina Pöll berichtet.
2: Um 9.30 Uhr im Hauptwerk von VW in Wolfsburg soll es losgehen. Die Mitarbeiter sind verunsichert. Jetzt soll Konzernchef Oliver Blume seine Sparpläne erklären. Zuletzt hat Volkswagen in Europa um 500.000 Autos mehr produziert, als nachgefragt wurden. Gründe sind die Zölle der USA und der Absatzeinbruch in China. 4 Werken droht demnächst das aus. Weltweit könnten bis zu 120.000 Stellen gestrichen werden. Für Autoexperte Ferdinand Dudenhöfer greift das zu kurz.
3: Man braucht vernünftige Produkte, man braucht vernünftige Kapazitätsbelegungen.
2: Schon früher hat Blume Sparpläne präsentiert. Ob er sie bei der nächsten Aufsichtsratssitzung am 4. September durchbringt, ist offen. Auch Streiks der Belegschaft könnten folgen.
1: Schwerer Arbeitsunfall in Oberdorf im Burgenland. Bei Arbeiten an einer Stützmauer ist ein rund 3,5 Tonnen schwerer Bagger umgekippt. Der Lenker ist dabei aus dem Bagger gestürzt und mit einem Bein unter der Maschine eingeklemmt worden. Fast 40 Einsatzkräfte waren vor Ort, um den 37-Jährigen zu befreien. Der Mann ist ins Spital geflogen worden. Und die Fußballfrauen von Austria Wien haben nach ihrem Meistertitel in der Vorsaison jetzt die Chance auf eine Krönung. Zum ersten Mal spielen sie um den Einzug in die Champions League. Daniel Kulowitz, die letzte Hürde heißt Brandbergen.
4: Mit großem Respekt sind die Austria-Frauen in den Flieger nach Norwegen gestiegen. Die Meisterinnen aus Brandbergen sind seit Oktober 2025 ungeschlagen und haben vor 2 Jahren sogar das Viertelfinale der Frauen-Champions League erreicht. Austrias Carina Wenninger.
5: Eine sehr schwere Aufgabe, das wissen wir. Aber wir wollen natürlich die Austria international bestmöglich vertreten. Von jedem Fußballer, jeder Fußballerin ist es ein Traum, Champions League zu spielen. Wir werden alles reinhauen, was wir haben. Ich glaube, dass es ein Duell auf Augenhöhe sein wird.
4: Wichtig wird sein, dass man sich fürs Rückspiel kommende Woche in Wien noch alle Optionen offen halten kann, sagt Austrias Frauencoach Stefan Kennesack.
6: Mit einem guten Ergebnis aus Norwegen nach Hause zu kommen, um im Rückspiel daheim mit unseren Fans nochmal alles möglich machen und die erstmalige Teilnahme fixieren zu können.
4: Das Hinspiel Brandbergen gegen die Austria-Frauen heute ab 18 Uhr auch live in ORF Sport Plus zu sehen.
1: Jetzt zum Wetter mit Georg Brack.
7: Im Großteil des Landes haben wir es jetzt trocken, in den Morgenstunden kann es aber bereits im Südwesten, im Bereich von Vorarlberg bis nach Kärnten stellenweise nass sein. Und die Schauer werden heute im Lauf des Tages häufiger und breiten sich auf den Großteil des Landes aus, außerdem kommen Gewitter dazu. Ihr Schwerpunkt liegt im Bergland und im Süden. Dazu überwiegen die Wolken, am meisten Sonnenschein mit nur wenigen Regenschauern gibt es am Vormittag vom Innviertel bis ins Nordburgenland, am Nachmittag im Westen. Die Höchstwerte heute 19 Grad in höher gelegenen Tälern bis 28 Grad in Niederösterreich.

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1: Im Studio ist Theresa Eder. Es ist 2 Uhr. SPÖ-Chef und Vizekanzler Andreas Babler hat am Abend im ORF-Sommergespräch sein Nein zu einer Anhebung des Pensionsantrittsalters bekräftigt. Vielmehr gehe es darum, Menschen zu ermöglichen, bis zur Pension zu arbeiten und nicht die Jahre davor krank bzw. arbeitslos gemeldet zu sein. Babler sagt:
2: Wir werden das gesetzliche Pensionsantrittsalter nicht erhöhen. Und so ist es im Regierungsprogramm ein Kompromiss in den Pensionen. Aber unser gemeinsames Verständnis in der Sozialdemokratie, so wie bei der ÖVP und bei den Neos, ist es, gemeinsames Ziel, das faktische Pensionsantrittsalter zu erhöhen, bessere Arbeitsbedingungen, auch nachdenken, was gibt es für Anreize oder Verpflichtungen für große Unternehmen, auch ältere Beschäftigte anzustellen. Dann hätten wir viele Probleme nicht. Dann soll man nicht die Arbeitslosigkeit, Menschen haben nicht so hohe Abschläge und sie können gesündere Jahre in der Pension verbringen. Das ist mein Ziel.
1: Sagt Andreas Babler im ORF-Sommergespräch. 7, 10 oder gar 20% Trinkgeld. Wer im Restaurant mit Karte zahlt, bekommt auf dem Lesegerät oft Trinkgeldoptionen angezeigt. Nina Walli, bei Verbraucherschützern stößt das auf Kritik.
3: Ja, da schnell etwas anzutippen, versetze viele Gäste in Stress. Sie fühlen sich überrumpelt und bedrängt, so die Konsumentenschützer. Und sie warnen vor einer unterschwelligen Beeinflussung durch manipulative Designs. Etwa, dass die voreingestellten Trinkgeldoptionen größer und farblich auffälliger dargestellt sind als die Option kein Trinkgeld. Die Gewerkschaften wiederum wollen sicherstellen, dass auch das digitale Trinkgeld, genauso wie Bargeld, vollständig und transparent bei den Beschäftigten ankommt.
1: Die USA streichen eine für nächsten Monat geplante Militärübung mit Südkorea. Als Grund nennt Washington Engpässe bei den eigenen Truppenkapazitäten wegen des Irankriegs. Raffaella Steinbach berichtet.
4: Seit den 1950er Jahren halten das südkoreanische und das US-Militär gemeinsame Übungen ab, um sich für einen möglichen Angriff Nordkoreas vorzubereiten. Damit scheint es vorerst vorbei zu sein. Erst vor wenigen Tagen wurde ein laufendes Militärmanöver vorzeitig beendet. Nun streichen die USA eine weitere Übung ganz. Bei dem Manöver im September hätten die Truppen Landungsübungen mit Amphibienfahrzeugen proben sollen. Washington begründet die Entscheidung mit der Lage im Nahen Osten. Von Beobachtern wird es allerdings auch als Signal an Nordkorea gewertet. So könnte der US-Präsident den Weg bereiten für ein mögliches neues Treffen mit Nordkoreas Machthaber Kim Jong-un.
1: Jetzt zum Wetter mit Georg Brack.
5: Wolken und allmählich auch ein paar Regenschauer und Gewitter breiten sich heute von Italien her auf den Großteil Österreichs aus. Die Sonne zeigt sich heute tagsüber, also vor allem im Bergland und im Süden, nur zwischendurch. Längere sonnige Phasen gibt es am Vormittag noch im windigen Norden und Nordosten. Ab Mittag kommt auch in Vorarlberg und Tirol immer öfter die Sonne durch. Die Temperaturen erreichen heute 19 bis 28 Grad. Morgen am Mittwoch geht es mit einer Mischung aus Sonne, Wolken und wieder ein paar teils gewittrigen Regenschauern im Bergland weiter.
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